0: Betroffen wurde aber vorübergehend abgeriegelt. Das internationale Trickfilmfestival beginnt heute in Stuttgart. Es zählt zu den wichtigsten Festivals für Animationsfilme weltweit. Bis Sonntag werden Zehntausende Besucher erwartet. Rund 500 Kurz- und Langfilme sind im Programm zu sehen. Sophia Volkert mit den Einzelheiten.
1: Die Bandbreite der gezeigten Filme ist groß. Von experimentellen Kurzfilmen bis hin zu großen internationalen Produktionen und innovativen Games. Thematisch spiegelt sich nach Angaben der Festivalleitung die Weltlage in den Filmen. Häufig wurden dystopische Ansätze gewählt. Die Gewinner des Grand Prix qualifizieren sich automatisch für den Oscar, also die Longlist der Academy Awards in Los Angeles. Es werden verschiedene Auszeichnungen von internationalen Jurys sowie einer Kinderjury vergeben, darunter die Preise für den besten Animationsfilm.
0: Das Wetter für Deutschland. In der Nacht vor allem im Norden gebietsweise Regen, nach Süden hin länger trocken und teils aufgelockert, nur vereinzelt Regen. Die Tiefstwerte 13 bis 3 Grad. Tagsüber von Nord- und Ostfriesland bis zur Lübecker Bucht sowie im Südosten Bayerns am häufigsten Sonne, sonst ab und zu Regen. Später örtlich Gewitter mit stärkeren Schauern, dazu maximal 12 bis 27 Grad. Die Zeit 2.03 Uhr.
2: Hier ist die junge Nacht. Wir schauen auf die Straßen und los geht's mit der A93 Weiden Richtung Regensburg. Da ist zwischen Kreuz Oberpfälzer Wald und Pfreimd nach einem LKW-Unfall gesperrt. Außerdem immer noch der Falschfahrer auf der B3. Zwischen Brangesheimer Dreieck und Karben-Kloppenheim kommt er euch entgegen. Fahrt äußerst rechts und überholt bitte nicht. Auf der B3 zwischen Brangesheimer Dreieck und Karben-Kloppenheim ist der Falschfahrer unterwegs. Vorsicht bitte in beide Richtungen. Weiter geht's. Auf der A1 Hamburg Richtung Bremen zwischen Hamburg-Stillhorn und Harburg Nachtbaustelle bis 5 gesperrt. Umleitung U76. Die A1 Bremen Richtung Osnabrück ist zwischen Wildeshausen West und Dreieck Ahlhorner Heide wegen der Nachbarstelle bis 5 Uhr dicht. Umleitung da ab dem Dreieck Stur über die A28 nach Delmenhorst führt euch weiter auf die A29 Richtung Süden und leitet am Dreieck Ahlhorner Heide zurück auf die A1. Die A4 Frankfurt Richtung Dresden ist zwischen Glauchau Ost und Hohenstein Ernsthal wegen Bauarbeiten bis ca. 5 Uhr gesperrt. Die A8 München Richtung Salzburg ist zwischen Traunstein Siegsdorf Ost und Bad Reichenhall wegen Bauarbeiten bis ca. 6 Uhr gesperrt. Umleitung da über die U91. Die A8 Karlsruhe Richtung Neunkirchen ist zwischen Kontwig und Zweibrücken Ixheim nach einem Unfall gesperrt. Die A44, Düsseldorf Richtung Essen, da gibt es Bauarbeiten bis Anfang Juli noch, deshalb eine Sperrung zwischen Hetterscheid und Felbert Nord. Die A70, Bamberg Richtung Bayreuth, ist zwischen Rostorf am Berg und Stadelhofen nach dem Unfall gesperrt. Die A71, Erfurt Richtung Suhl, ist zwischen Gräfenroda und Oberhof wegen Tunnelwartungsarbeiten bis 6 Uhr noch dicht. Dann haben wir die A115, Dreieck Nuttetal Richtung Dreieck Funkturm. Zwischen Kreuz Zehlendorf und Spanischer Allee Sperrung bis 5 Uhr und die A535 Wuppertal Richtung Felbert auch gesperrt wegen Bauarbeiten bis 5 zwischen Dornab und Wülfrath. Und immerhin zu guter Letzt bei den ganzen Meldungen hier noch Entwarnung. Bei der B3 ist der Falschfahrer nicht mehr unterwegs zwischen Bräugesheimer Dreieck und Karben-Kloppenheim. Kein Falschfahrer mehr unterwegs. Gute Fahrt euch!
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2: Mit Kerstin Breuer, moin Sie. Und wisst ihr, was mein größter Albtraum war, als ich noch in Aachen zur Schule gegangen bin? Mathe. Boah, wirklich, ich kann es nicht an einer Hand abzählen, wie viele NachhilfelehrerInnen ich hatte. Und sie sind alle verzweifelt. Sie sind alle an mir verzweifelt. Ich habe es einfach nicht gecheckt. Wirklich. Wenn es damals Bilal aus Recklinghausen schon gegeben hätte, dann hätten wir alle eine bessere Zeit gehabt. Warum? Hört ihr gleich.

0: Ey, ich hätte früher sowas von einen Bilal gebraucht.
1: Ich kann halt einfach sehr gut Mathe erklären. Dieses Feedback habe ich auch sehr viel von meinen Mitschülern bekommen.
0: Ja, und weil Bilal aus Recklinghausen das gut kann, ist ihm dann spontan der Einfall gekommen, das Ganze einfach bei TikTok zu machen. Und dabei ist er selber erst 17 und geht noch zur Schule.
1: Die Idee kam mir eigentlich in den Herbstferien. Da hatte ich die Idee, was Sinnvolles und was Kreatives zu machen. Und da kam halt die Idee, da ich halt, ich dachte mir so, was ist meine Stärke? Und meine Stärke ist Mathematik. Und ich habe auch mehrere Nachhilfeschüler und ich dachte mir, ich starte mal einen Mathe-Account, wo ich das auch noch mehr Schüler erreichen kann.
0: Ja, und das sind ganz schön viele geworden. 50.000 Leute folgen dem Account Mathe mit Bilal auf TikTok. Kommt gut an, wenn es gut erklärt ist, Mathe. TikTok scrollen und dann sagen, ich lerne gerade. Hätte ich auch gern gemacht, hör mal. Wie es dazu gekommen ist, dass Bilal so viel Bock auf das hat, wovor viele aber mal sowas von schreiend weglaufen, Mathe nämlich, das hört ihr um kurz nach 3.

Please, Please, Sabrina Carpenter. Hier ist die junge Nacht der ARD. Und kleine Liebesbeweise im Alltag können dafür sorgen, dass ihr nicht mitreden müsst, wenn wir hier über Trennung quatschen. Wir sind ja mit der jungen Nacht für ganz Deutschland mit vielen verschiedenen Sendern zusammen. Und einer davon, UFM ist es. Und da haben wir aktuell so einen Insta-Post gemacht zu kleinen Gesten, die im Alltag aber eine große Wirkung haben können. Die kleinen Liebesbeweise, die auch an so einem Dienstag zeigen, ey, du bist gar nicht selbstverständlich für mich. Zum Beispiel, indem man die letzte Portion beim Essen abgibt. Okay, man muss jetzt auch nicht übertreiben mit der Liebe, oder?

0: Hier ist die junge Nacht. Wir schauen auf die Straßen und starten mit der A93 Weiden Richtung Regensburg. Zwischen Kreuz Oberpfälzerwald und Pfreimd ist ein LKW-Unfall passiert, deshalb da gesperrt. Die A1 Hamburg Richtung Bremen ist zwischen Hamburg-Stillhorn und Harburg wegen der Nachtbaustelle bis 5 Uhr dicht. Umleitung über die U76. Die A1 Bremen Richtung Osnabrück ist zwischen Wildeshausen West und Dreieck Ahlhorner Heide wegen der Nachtbaustelle bis 5 Uhr dicht. Umleitung ein bisschen komplizierter, aber wir gehen da langsam zusammen durch. Wir schaffen das. Ab dem Dreieck Stur geht es über die A28 nach Delmenhorst. Dann geht es weiter auf die A29 Richtung Süden und leitet dann am Dreieck Ahlhorner Heide euch zurück auf die A1. Schafft ihr, oder? Die A4 haben wir auch noch. Frankfurt Richtung Dresden. Zwischen Glauchau Ost und Hohenstein-Ernsttal wegen Bauarbeiten bis 5 Uhr zu. Die A8 München Richtung Salzburg ist zwischen Traunstein, Siegsdorf Ost und Bad Reichenhall wegen Bauarbeiten bis 6 Uhr dicht. Umleitung über die U91. Die A8 Karlsruhe Richtung Neunkirchen ist zwischen Kontwig und Zweibrücken Ixheim nach einem Unfall gesperrt. Die A31 Gronau Richtung Oberhausen ist zwischen Heck und Lechten-Ahaus nach einem Unfall gesperrt. Umleitung über die U66. Die A44 Düsseldorf Richtung Essen, zwischen Hetterscheid und Felbert Nord wegen Bauarbeiten bis Anfang Juli dicht. Die A70 Bamberg Richtung Bayreuth ist zwischen Rossdorf am Berg und Stadelhofen nach einem Unfall gesperrt. Die A71 Erfurt Richtung Suhl ist zwischen Gräfenroda und Oberhof wegen Tunnelwartungsarbeiten bis ca. 6 Uhr gesperrt. Außerdem die A115 Dreieck Nutetal Richtung Dreieck Funkturm ist zwischen Kreuz Zehlendorf und Spanische Allee bis 5 Uhr dicht. Und nochmal bis 5 Uhr dicht ist die A535 Wuppertal Richtung Felbert zwischen Dornab und Wülfrath, auch da wegen Bauarbeiten. Kommt gut und sicher an.
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0: Und wir quatschen heute Nacht mal so ein bisschen drüber, wie wir über die Ex-Beziehung hinwegkommen. Das kann ja mal ein bisschen dauern und vielleicht kann man das beschleunigen. Wir sprechen nämlich drüber, behalten wir Sachen vom Ex oder schmeißen wir die weg oder schmeißen wir nicht weg, aber wir behalten sie auch nicht so richtig, also irgendwas dazwischen. Junge Nachthörerin Melissa ist eher so Team behalten.
2: Also ich habe nichts weggeschmissen, bei mir ist alles auch noch auf dem Handy, aber ich gucke es mir nicht mehr an und es ist einfach noch da. Weil ich finde es schwer, das zu löschen, weil es irgendwie auch dazugehört hat.
0: Verstehe ich schon auch irgendwie. 0221-567-89111. Erzählt doch mal per Sprache, wie ihr das so macht. Kerstin Breuer hier, hi.
3: Was?

0: Also wir sind nur Freunde. Ist klar. Die junge Nacht ist hier und ich bin großer Fan von Freundschaften. Jucke, welches Geschlecht, welche Sexualität. Aber manchmal ist es ja doch so, dass mehr draus wird. Und dann gibt es so eine Übergangssituation. Kumpel-Vibe, aber mit Romantik. Darum geht's in Raindance von Tave and Tams. Schöner Song.
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0: Diesen Song von Gell würden, glaube ich, viele ihrem Ex gerne mal um die Ohren knallen. Hier ist die junge Nacht der AD. Und Eliana aus Aachen schreibt, Geschenke vom Ex behalte ich. Die erinnern mich daran, dass ich es wert bin, so beschenkt zu werden. Was ein Flex, ey. Wir quatschen über Trennungen heute Nacht. Beziehungsweise wir quatschen darüber, ob man Zeugs vom Ex oder der Ex behält oder nicht. Was es halt auch so macht mit dem Abschließprozess, nenne ich das mal. Marc aus Duisburg zum Beispiel, der hat die Sachen nicht komplett irgendwie verschwinden lassen, aber so ein bisschen vor sich selbst versteckt quasi.
1: Also ich habe super viele Sachen in eine Kiste gepackt und ich glaube, da sind halt noch so 2 Fotos übrig und das war es halt. Und wahrscheinlich noch so das, was man irgendwie auf dem Handy mal hatte von damals, dass es dann irgendwo noch auf irgendeiner Festplatte gespeichert ist, aber I don't know.
0: So eine Festplatte, die man nie wieder ausgräbt wahrscheinlich. Aline aus Neuss, die hat so eine für sie sehr heftige Trennung hinter sich und für sie war es auch eine ganz klare Sache, wie die damit umgeht.
2: Deswegen habe ich da auch dann direkt sofort alles von meinem Handy entfernt. Sachen behalten habe ich trotzdem, weil ich eben sehr emotional an vielen Dingen hänge. Ich hatte größtenteils Schmuck und so. Den habe ich behalten, Schmuck, Briefe, selbstgeschriebene, so halt emotionale Dinge, an dem man noch irgendwie ein bisschen hängt.
0: Ja, das verstehe ich schon sehr gut, muss ich sagen. Ich habe auch noch Schmuck von einem Ex-Freund. Und das ist auch echt schöner Schmuck. Also das ist jetzt keiner, den ich während der Beziehung nur anhatte, weil er mir den geschenkt hat. Sondern es ist wirklich schön, aber ich ziehe den nie an, weil ich immer so denke, boah, wenn wir uns doch mal so richtig random irgendwo über den Weg laufen, nachher denkt der noch, das heißt was. Ich würde den vermissen oder so. Lea aus Hürth sieht das nicht so eng.
3: Außer man hat jetzt einen Namen oder Buchstaben da draufstehen, das finde ich jetzt irgendwie nicht so, das finde ich ein bisschen weird.
0: Ja, okay. Das ist nicht nur weird, das, liebe Leute, das wäre dann schon fast Selbstsabotage. Oder? Ich glaube schon. Hier sind BTS. Wow.

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1: Um 3 Uhr mit Christine Beit. Die Leipziger Polizei sucht nach der mutmaßlichen Amokfahrt nach einem möglichen Motiv. Um zum Beispiel den Tathergang besser nachvollziehen zu können, haben die Ermittler ein Hinweisportal freigeschaltet. Dort können Zeugen Videos und Fotos hochladen. Ann Groß berichtet.
2: Der mutmaßliche Fahrer des Wagens wurde von der Polizei festgenommen. Dabei handelt es sich um einen 33 Jahre alten Deutschen. Es gibt Hinweise, dass der Mann erst vor kurzem aus der Psychiatrie entlassen wurde. Das meldet MDR investigativ. Der mutmaßliche Täter war am späten Nachmittag mit einem weißen Auto vom Leipziger Augustusplatz kommt, mehrere hundert Meter durch die Fußgängerzone bis zum zentralen Marktplatz gerast und hat dabei zahlreiche Menschen angefahren. 2 Menschen sind bei der Tat ums Leben gekommen.
1: Bundesverkehrsminister Schnieder hat eine Verlängerung des Tankrabatts nicht grundsätzlich ausgeschlossen. Man behalte das im Blick und schaue, was erforderlich sei, damit das Tanken für alle bezahlbar bleibe, sagte der CDU-Politiker dem Redaktionsnetzwerk Deutschland. Seit dem 1. Mai fallen pro Liter Benzin und Diesel rund 17 Cent weniger Abgaben an, befristet auf zunächst 2 Monate. Nach Einschätzung des Bundeskartellamts geben die Mineralölkonzerne die Steuersenkung nicht komplett an die Kunden weiter. Russland hat im Krieg gegen die Ukraine eine einseitige Waffenruhe für den 8. und 9. Mai ausgerufen. Russland feiert am 9. Mai den Sieg über Nazi-Deutschland. Sollte das ukrainische Militär diese Feierlichkeiten stören, werde es einen massiven Raketenangriff auf das Zentrum von Kiew geben, hieß es. Auch die Ukraine kündigte eine Feuerpause an. Sie soll in der Nacht auf Mittwoch beginnen. Das niederländische Kreuzfahrtschiff, auf dem das seltene Hunter-Virus ausgebrochen ist, soll die Kanarischen Inseln ansteuern. Dort soll eine bessere medizinische Behandlung der Menschen an Bord sichergestellt werden. Das Schiff liegt zurzeit in einem Hafen von Kap Verde. Laut WHO sind 3 Menschen mutmaßlich an einer Infektion gestorben, darunter ein deutscher Passagier. Julia Macher berichtet.
3: 2 Patienten mit schweren Atemwegsbeschwerden befinden sich noch an Bord. Sie sollen nun in die Niederlande ausgeflogen werden. Ein Ärzteteam aus Kap Verde habe die erkrankten Menschen mehrere Male an Bord betreut und Sicherheitsmaßnahmen verhängt. Eine Evakuierung der gesamten Passagiere und der Crew hatten die kapverdischen Behörden nicht gestattet, um die Inselbevölkerung nicht zu gefährden. Das Hunter-Virus kann schwere Lungenerkrankungen und Nierenversagen verursachen.
1: Das Wetter für Deutschland. In der Nacht vor allem im Norden gebietsweise Regen, nach Süden hin länger trocken und teils aufgelockert. Die Tiefstwerte 13 bis 3 Grad. Tagsüber von Nord- und Ostfriesland bis zur Lübecker Bucht sowie im Südosten Bayerns am häufigsten Sonne, sonst ab und zu Regen. Dazu maximal 12 bis 27 Grad. Die Zeit 3.03 Uhr.
4: Hier ist die junge Nacht. Wir schauen auf die Straßen und starten mit der A93 Weiden Richtung Regensburg. Zwischen Kreuz Oberpfälzerwald und Pfreimd gab es einen LKW-Unfall. Bis 4 Uhr ist da noch gesperrt. Die A1 Hamburg Richtung Bremen ist zwischen Hamburg-Stillhorn und Harburg wegen der Nachtbaustelle bis 5 Uhr dicht. Umleitung über die U76. Die A1 Bremen Richtung Osnabrück zwischen Wildeshausen West und Dreieck Ahlhorner Heide wegen der Nachtbaustelle bis 5 Uhr zu. Umleitung ab dem Dreieck Stur über die A28 nach Delmenhorst führt weiter auf die A29 Richtung Süden und leitet am Dreieck Ahlhorner Heide zurück auf die A1. Die A4 Frankfurt Richtung Dresden, Bauarbeiten bis 5 Uhr gesperrt zwischen Glauchau Ost und Hohenstein-Ernsthal. Die A8 München Richtung Salzburg, Bauarbeiten bis 6 Uhr noch gesperrt zwischen Traunstein, Siegsdorf Ost und Bad Reichenhall, Umleitung über die U91. Die A8 Karlsruhe Richtung Neunkirchen ist zwischen Kontwig und Zweibrücken-Ixheim nach einem Unfall gesperrt. Außerdem A44 Düsseldorf Richtung Essen, Bauarbeiten, deshalb Sperrung bis Anfang Juli zwischen Hetterscheid und Fellbert Nord. Die A71 Erfurt Richtung Sühl ist zwischen Gräfenroda und Oberhof wegen Tunnelwartungsarbeiten bis 6 Uhr zu. Die A115 Dreieck Nutetal Richtung Dreieck Funkturm ist zwischen Kreuz Zehlendorf und Spanische Allee bis 5 Uhr zu. Und die A535 Wuppertal Richtung Fellbert, da Bauarbeiten bis 5 Uhr zwischen Dornab und Wülfrath. Gute Fahrt euch!
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4: Moinsi, Kerstin Breuer hier und wisst ihr, was ich abgrundtief gar nicht kann und wirklich auch, ich sag, wie es ist, ich hasse es. Mathe. Alles, was mit Zahlen zu tun hat. Und es war Pain in der Schule, sage ich euch. Also, ein paar Jahre bin ich da jetzt raus. Ich vermisse es nicht. also nicht im Matheunterricht. Was für Bilal aus Recklinghausen den Unterschied gemacht hat und wieso ihm jetzt über 50.000 Leute folgen, wenn er Mathe-Videos macht, das hört ihr gleich.

0: Mathe ist echt was, das mögen sau viele nicht. Bei TikTok kommt es aber echt gut an.
1: Also auf TikTok ist es meistens das mit dem Alltag, Mathematik, also Prozentrechnung und alles drum und dran mit Brüche und so. Das ist so das ganz Gefragte und auch was auch sehr viele Aufrufe und Likes bekommt.
0: Aufrufe und Likes bekommen nämlich Bilal aus Recklinghausen viele, wenn er seinen 50.000 Followern Mathe erklärt. Kein Scherz. Und ganz ehrlich, viele freuen sich ja bestimmt darüber, wenn das jemand da gut erklärt, weil viele von uns haben nicht so super gute Erfahrungen mit Mathe gemacht. Same hier vielleicht. Bilal sagt, das kann auch viel damit zu tun haben, wie einem das in der Familie vermittelt wird. Bei ihm war das voll positiv.
1: Also mein Opa war zum Beispiel Professor in Mathe und er hat halt das erklärt und konnte das richtig gut. Und da, also meine Eltern haben mir nie gesagt, so Mathe macht keinen Spaß oder so.
0: Ja, und deshalb merkt man ihm diese Begeisterung dafür auch voll an.
1: Also was an Mathe so Spaß macht, ist eigentlich diese Aufgaben, wenn man das so versteht. Und dann das auch den Zusammenhang natürlich versteht und dann auch die Aufgabe löst. Und am Ende kommt so eine gerade Zahl raus oder da kommt wirklich die richtige Lösung dahinter. Dann hat man diese Intention, nur weiterzumachen.
0: Ja, also, falls es Mathe ist, die Matheaufgaben aus der Uni oder aus der Schule, die euch daran hindern zu schlafen gerade, vielleicht schaut ihr mal bei Mathe mit Bilal auf TikTok vorbei. Weil damit kann ich euch hier in der jungen Nacht leider echt gar nicht helfen. Oh.

Ey, können wir mal reden? Ich muss dir was sagen. Ja klar, was denn? Du, das sag ich dir dann. What the fuck, wenn ich sowas höre, könnte ich ausflippen, Leute, weil da rutscht einem doch komplett das Herz in die Hose. Und das ist ein Scheißgefühl. Wir senden ja hier in der Jungen Nacht für ganz Deutschland. Viele verschiedene Sender schalten sich zusammen, mit dabei auch Fritz. Und da haben wir einen Insta-Post gemacht zu genau diesem Herz-rutscht-in-die-Hose-Feeling. Und ich schwöre euch, Leute, wenn ihr die Beispiele seht,

0: Hier ist die junge Nacht. Wir schauen auf die Straßen. Los geht's mit der A1 Hamburg Richtung Bremen. Zwischen Hamburg-Stillhorn und Harburg wegen der Nachtbaustelle bis 5 Uhr gesperrt. Umleitung über die U76. Außerdem die A93 Weiden Richtung Regensburg. Zwischen Kreuz Oberpfälzerwald und Pfreimd gab es einen LKW-Unfall. Bis 4 Uhr ist da gesperrt. Die A1 Bremen Richtung Osnabrück ist zwischen Wildeshausen West und Dreieck Ahlhorner Heide wegen der Nachtbaustelle bis 5 Uhr dicht. Umleitung da ab dem Dreieck Stur über die A28 nach Delmenhorst führt weiter auf die A29 Richtung Süden und leitet am Dreieck Ahlhorner Heide zurück auf die A1. Die A2 Berlin Richtung Hannover ist zwischen Bornstedt und Alsleben nach einem Unfall gesperrt. Die A4 Frankfurt Richtung Dresden ist zwischen Glauchau Ost und Hohenstein-Ernsthal wegen Bauarbeiten bis 5 Uhr gesperrt. Außerdem die A8 München Richtung Salzburg ist zwischen Traunstein-Siegsdorf Ost und Bad Reichenhall wegen Bauarbeiten bis 6 Uhr dicht, Umleitung über die U91. Die A8 Karlsruhe Richtung Neunkirchen ist zwischen Kontwig und Zweibrücken Ixheim nach einem Unfall gesperrt. A44 Düsseldorf Richtung Essen zwischen Hedderscheid und Velbert-Nord wegen Bauarbeiten bis Anfang Juli dicht. Die A70 Bayreuth Richtung Bamberg ist zwischen Stadelhofen und Rossdorf am Berg nach einem Unfall gesperrt. Die A71 Erfurt Richtung Suhl ist zwischen Gräfenroda und Oberhof wegen Tunnelwartungsarbeiten bis 6 Uhr noch zu. Außerdem die A115 Dreieck Nutetal Richtung Dreieck Funkturm ist zwischen Kreuz Zehlendorf und Spanische Allee bis 5 Uhr gesperrt. Und die A535 Wuppertal Richtung Velbert zwischen Dornab und Wülfrath wegen Bauarbeiten bis 5 Uhr gesperrt. Gute Fahrt euch.
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0: Boah, und ich wünsche euch so krass, dass ihr in keiner dieser 12 Millionen Sperrungen gerade steht. Kommt ganz gut in den Tag, Kerstin Breuer hier. Schön, dass ihr da seid.

0: Ich habe mir vorgenommen, kein Streit mehr über unnötige Dinge, weil es anstrengend und halt unnötig. Hier ist die junge Nacht. Aber sowas bei anderen zu beobachten, das kann so aus der Zuguckperspektive schon auch hart witzig sein. Ne? So, ich hol mal Popcorn-mäßig. Besonders bei Pärchen. Comedienne Josefa Walter, die ist auch so einem Exemplar über den Weg gelaufen.
1: Ich war letztens in der Bar und da war so ein Pärchen und der Typ hatte eine Wasserflasche in der Hand. Und die Wasserflasche war nass. Okay, das fand er nicht so gut. Und dann hat er seiner Freundin so vorgeworfen, meinte so, ey, die Flasche ist nass, du hast die offen gelassen. Und sie meinte, nein, ich habe die nicht offen gelassen. Und dann hat er so die Flasche vor ihr Gesicht gehalten. Und meinte so, aha. Und warum kann ich dann jetzt hier den Deckel noch zweimal drehen? Und ich habe so gesehen und habe mir so gedacht, Alter, das ist so ein Typ, der nervt seit Tag 1. Das ist so ein Typ, der hatte früher ein Geodreieck mit Griff. So ein Typ einfach. Ja. Aber sie hat das Beste rausgeholt aus der Situation, was man rausholen konnte. Sie hat wirklich das Maximum rausgeholt. Er steht so vor ihr mit dieser Flasche und ist so, oh, warum kann ich ihn jetzt hier noch zweimal drehen? Und, so, und sie guckt ihn an und sagt, weil du so stark bist.
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1: Um 4 Uhr mit Christine Beit. Nach Russland hat auch die Ukraine eine Feuerpause angekündigt. Laut Präsident Zelensky soll sie in der Nacht auf Mittwoch beginnen, mit unbestimmtem Ende. Zuvor hatte Kreml-Chef Putin eine einseitige Waffenruhe für den 8. und 9. Mai ausgerufen. ARD-Korrespondent Björn Blaschke berichtet.
2: Am 9. Mai feiert Russland traditionell den Sieg der Sowjetunion über Nazi-Deutschland. Und diese Gedenkveranstaltung möchte Putin ohne Zwischenfälle begehen. In seiner Ankündigung zur Feuerpause am Abend drohte nun das russische Verteidigungsministerium, sollte die Ukraine die Feuerpause brechen, würde Russland auf das Stadtzentrum von Kiew einen Vergeltungsangriff mit Raketen starten. Und wörtlich, wir warnen die Zivilbevölkerung von Kiew und die Mitarbeiter ausländischer diplomatischer Vertretungen, sie sollten die Stadt rechtzeitig verlassen.
1: Deutschland und Großbritannien haben die neuesten iranischen Angriffe auf die Vereinigten Arabischen Emirate verurteilt. Bundeskanzler Merz erklärte, der Iran müsse aufhören, die Region und die Welt zur Geisel zu nehmen. Teheran müsse über ein Kriegsende verhandeln, so der CDU-Chef. Auch der britische Premierminister Starmer rief zur Deeskalation auf. Es müsse eine langfristige diplomatische Lösung erreicht werden. Die Behörden in den Emiraten hatten zuvor iranische Drohnen- und Raketenangriffe gemeldet. Unter anderem sei dadurch ein Feuer in einer Ölanlage ausgelöst worden. In der Nähe des Weißen Hauses in Washington sind Schüsse gefallen. Dort hatten laut Secret Service Einsatzkräfte einen bewaffneten Mann verfolgt. Dieser habe das Feuer eröffnet, berichtet Washington-Korrespondentin Anne Schneider.
3: Die Beamten schossen zurück, trafen ihn und brachten ihn verletzt ins Krankenhaus. Der Mann befindet sich inzwischen in Polizeigewahrsam. Außerdem wurde ein unbeteiligter Jugendlicher verletzt. Ermittler gehen davon aus, dass er vermutlich durch einen Schuss des Verdächtigen getroffen wurde. Aus Sicherheitsgründen wurde das Weiße Haus kurzzeitig abgeriegelt und Journalisten vorsorglich in den Presseraum gebracht. Präsident Donald Trump setzte eine parallel laufende Veranstaltung jedoch ohne Unterbrechung fort.
1: Die Leipziger Polizei hat nach der mutmaßlichen Amokfahrt ein Hinweisportal im Internet freigeschaltet. Dort können Zeugen Aufnahmen hochladen, damit die Ermittler den Tathergang besser nachvollziehen können. Ein Mann war gestern Nachmittag mit einem Auto durch eine Fußgängerzone in Leipzig gerast. Zwei Menschen wurden dabei getötet. Festgenommen wurde ein 33-jähriger Deutscher. Das Wetter für Deutschland. Die Tiefstwerte liegen am Morgen zwischen 13 und 3 Grad. Tagsüber von Nord- und Ostfriesland bis zur Lübecker Bucht sowie im Südosten Bayerns am häufigsten Sonne, sonst ab und zu Regen, später örtlich Gewitter. Dazu maximal 12 bis 27 Grad. Die Zeit 4.03 Uhr.
4: Hier ist die junge Nacht. Wir schauen auf die Straßen und starten mit der A93 Weidenrichtung Regensburg. Zwischen Kreuz, Oberpfälzer, Wald und Pfreimd ist ein LKW-Unfall passiert. Deshalb ist jetzt ungefähr gesperrt. Es sollte sich demnächst auflösen. Die A1 Hamburg Richtung Bremen ist zwischen Hamburg-Stillhorn und Harburg wegen der Nachbaustelle bis 5 Uhr dicht. Umleitung über die U76. Die A1 Bremen Richtung Osnabrück ist zwischen Wildeshausen West und Dreieck Ahlhorner Heide wegen der Nachbaustelle bis 5 Uhr gesperrt. Umleitung, bisschen kompliziert. Wir schaffen das zusammen. Ab dem Dreieck Stur geht es über die A28 nach Delmenhorst. Da werdet ihr weitergeführt auf die A29 Richtung Süden und dann am Dreieck Ahlhorner Heide zurück auf die A1 geleitet. Wir schauen auf die A4 Frankfurt Richtung Dresden zwischen Glauchau Ost und Hohenstein-Ernsthal wegen Bauarbeiten noch bis 5 Uhr dicht. Die A8 München Richtung Salzburg ist zwischen Traunstein-Siegsdorf Ost und Bad Reichenhall wegen Bauarbeiten bis 6 Uhr gesperrt. Umleitung über die U91. Die A8 Karlsruhe Richtung Neunkirchen ist zwischen Kontwick und Zweibrücken-Ixheim nach einem Unfall gesperrt. A44 Düsseldorf Richtung Essen zwischen Hetterscheid und Velbert Nord auch wegen Bauarbeiten gesperrt, da sogar bis Anfang Juli. Die A70 Bayreuth Richtung Bamberg ist zwischen Stadelhofen und Rossdorf am Berg nach einem Unfall gesperrt. Die A71 Erfurt Richtung Suhl ist zwischen Gräfenroda und Oberhof wegen Tunnelwartungsarbeiten bis 6 Uhr noch zu. Außerdem die A111 Dreieck Nutetal Richtung Dreieck Funkturm ist zwischen Kreuz Zehlendorf und Spanische Allee bis 5 Uhr gesperrt. Und letzte Meldung aktuell kommt von der A535 Wuppertal Richtung Velbert. Da auch Bauarbeiten, deshalb eine Sperrung bis 5 zwischen Dornab und Wülfrath. Kommt gut durch.
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4: Kerstin Breuer hier, moin. Ich bin nicht genug. Das ist, glaube ich, so ein Gefühl, was wir alle selbst schon mal hatten, oder? Und Manchmal reicht es ja schon und hilft, so zu checken, dass es auch anderen so geht. Vor allem, wenn wir von den Leuten reden, von denen wir das nicht erwarten, dass sie so unsicher sind. Ne? Hört ihr in der nächsten halben Stunde, warum jemand, der von außen wirklich null Gründe zu haben scheint, irgendwie doch so sich fühlt manchmal. Das machen wir gleich hier. Richtigen Reality-Check, Leute.

0: Da bist du Arzt, Grimme-Preisträger, erfolgreich als Podcaster und Buchautor und trotzdem kommt dieser Gedanke, das reicht nicht, ich reiche nicht. Alyosha Mutadi geht so. Kennt ihr vielleicht aus der Netflix-Reality-Show Queer Eye Germany? Er erreicht hunderttausende Menschen in Socials, weil auch da ist er super erfolgreich unterwegs und genau deshalb ist es ihm so wichtig, mal klarzustellen, nö, Selbstwertgefühl ist auch bei mir nicht immer on fleek.
1: Also als jemand, der in der Öffentlichkeit steht, ich glaube, es ist wichtig, dass ich darüber spreche, weil Menschen davon ausgehen, der hat vermeintlich auf Papier viel geschafft oder der ist super selbstbewusst. Und ich habe aber super viele Selbstzweifel als Arzt gehabt. Ich habe super lange im Krankenhaus extrem gestruggelt, gedacht, ich bin ein schlechter Arzt, ich kriege das alles nicht hin. Ich habe viele Hochs und Tiefs gehabt. Ich habe auch was Social Media und Instagram angeht, so Queer Eye, ich habe gedacht, oh mein Gott, das ist so krass, dass ich es geschafft habe. Aber an all diesen Punkten war ich trotzdem nie so 100% glücklich.
0: Und auch darüber hat Alyosha in seinem Buch geschrieben. Gut wird's hier nicht mehr, aber besser. So heißt es. Und darin schreibt er sehr persönlich von prägenden Phasen in seinem Leben, wie seinem Coming-out zum Beispiel mit 23 Jahren. Auch darüber haben wir mit ihm gesprochen. Hört ihr gleich nach zwei Songs in der Jungen Nacht.

0: Gut wird sie nicht mehr, aber besser. Ein Versuch, in dieser Welt klarzukommen. Hier ist die junge Nacht und so heißt das erste Buch von Aljoscha Mutadi. Und darin geht es auch um sehr prägende Phasen in seinem Leben und seine Sexualität. Aljoscha hat nämlich lange, lange damit gestruggelt, dass er schwul ist und hatte sein Coming-out erst mit 23.
1: Ich bin in einer Zeit aufgewachsen, in der es noch kein Social Media gab, gar nichts. Und ich hatte keine queere Sichtbarkeit, nichts. Es wurde sich viel lustig gemacht, aber weder im Radio, noch in Zeitschriften, noch im Fernsehen, noch in der Schule gab es Schwulsein oder Queer nur als Beleidigung. Sodass ich als Kind niemanden hatte, mit dem ich darüber sprechen konnte und immer nur Monologe geführt habe, wie schlimm ich mich fühle, wie ich habe mir immer nur gewünscht, normal zu sein.
0: Und jetzt schreibt er aber eben auch sehr offen darüber und das ist auch gut so, weil das Thema Perspektiven von anderen ist ganz wichtig, sagt Aljoscha.
1: Diese ganzen Themenbereiche werden oft so dargestellt, dass die uns aufgezwungen werden, dass die der Gesellschaft aufgezwungen werden von den Woken. Aber was ich so krass finde, ist, ich habe von so vielen Menschen so viele Perspektiven bekommen, dass ich mir wünsche, dass wir das eher als eine Chance sehen, als etwas, was uns aufgezwungen wird. Mhm. Das ist so schade, weil die Perspektiven, die ich bekommen habe von Menschen, die haben mir mein Leben unfassbar bereichert.
0: Und vielleicht bereichert seine Perspektive ja auch euer Leben. Gut wird's hier nicht mehr, aber besser heißt das erste Buch von Arzt und Grimme-Preisträger Aljoscha Mutadi.

0: Hier ist die junge Nacht. Wir schauen auf die Straßen und es geht los mit der A1 Hamburg Richtung Bremen. Zwischen Hamburg-Stillhorn und Harburg. Nachtbaustelle bis 5 Uhr zu. Umleitung über die U76. Die A1 Bremen Richtung Osnabrück ist zwischen Wildeshausen West und Dreieck Ahlhorner Heide wegen der Nachtbaustelle bis 5 noch dicht. Umleitung ab dem Dreieck Stur über die A28 nach Delmenhorst. Geht weiter auf die A29 Richtung Süden und leitet euch am Dreieck Ahlhorner Heide zurück auf die A1. Die A4 Frankfurt Richtung Dresden ist zwischen Glauchau Ost und Hohenstein-Ernsthal wegen Bauarbeiten bis 5 Uhr zu. Die A8 München Richtung Salzburg ist zwischen Traunstein-Siegsdorf Ost und Bad Reichenhall wegen Bauarbeiten bis 6 Uhr gesperrt, Umleitung über die U91. Die A8 Karlsruhe Richtung Neunkirchen ist zwischen Kontwig und Zweibrücken Ixheim nach einem Unfall gesperrt. Die A44 Düsseldorf Richtung Essen ist zwischen Hetterscheid und Felbert Nord wegen Bauarbeiten bis Anfang Juli gesperrt. Die A71 Erfurt Richtung Suhl ist zwischen Gräfenroda und Oberhof wegen Tunnelwartungsarbeiten bis 6 Uhr zu. Die A115 Dreieck Nutetal Richtung Dreieck Funkturm ist zwischen Kreuz Zehlendorf und Spanischer Allee bis 5 Uhr gesperrt. Und die A535 Wuppertal Richtung Felbert ist zwischen Dornab und Wülfrath wegen Bauarbeiten bis 5 Uhr noch zu. Kommt gut und sicher an.
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0: Moinsi, Kerstin Breuer hier. Und falls ihr gerade so denkt, boah, ey, ich kann jetzt langsam wirklich nicht mehr nach der Nachtschicht, ist jetzt auch Ende für heute. Oder falls ihr aufstehen müsst und so denkt, gar kein Bock, liegen bleiben wäre so viel geiler. Leute, junge Nachthörer Nico, der ist krass. Der hat sich gemeldet, 02215678911, und der Mann hat eventuell seit dem Wochenende nicht gepennt.
2: Ich und der Alex aus Reste, wir sitzen immer noch und feiern den Aufstieg. Nicht nur den Aufstieg, sondern die Zweitligameisterschaft.
3: Nächstes Jahr endlich wieder Derby.
2: Endlich wieder Derby. Wir wollten einfach nur noch mal alle Schalker grüßen. Und ich hoffe, wir gehen am letzten Heimspiel noch mal richtig steil und reißen Gelsenkirchen ab.
0: Habt ihr gehört, wisst ihr Bescheid, ne? Nix meckern hier, durchfeiern.

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0: mäßig. Ich bin krass faul bei sowas und ich hasse es, mich mit sowas zu beschäftigen. Comedian Jerry Wiesen ist da ambitionierter, aber auch so semi-erfolgreich.
1: Apropos Wichser, ich hatte jetzt 2 Jahre einen Vertrag bei O2 laufen. Und der läuft jetzt gerade aus und ihr kennt das bestimmt. Wenn der Vertrag ausläuft und man will kündigen, dann machen die einem immer ein besseres Angebot. Und ich habe mal gemerkt, umso ernster du kündigen willst, umso besser wird das Angebot, was du bekommst. Deswegen dachte ich mir, wisst ihr was, ich skippe die ganze Scheiße jetzt. Ich sag dem Typen am Telefon so ernsthaft, dass ich kündigen will, dass er sofort sagt, ey, bitte kündige nicht, Mann, ich mach dir ein super Angebot. Also bell ich dem seine Nummer, der geht dran, ja, O2 Kundendienst. Ich sag, pass auf, du Wichser, ich bin's. Mein Vertrag läuft aus und ich kündige. Die von Telekom haben mir ein Top-Angebot gemacht und ich wechsle darüber, Alter. Und der Typ sagt so, ja, alles klar, dann ist der Vertrag somit gekündigt. Weil scheiße, ja? Aber ein bisschen zu ernst irgendwie. Und jetzt stehe ich hier ohne Vertrag und ich dachte irgendwie, die melden sich nochmal. Aber kam nie was. Und das Ding ist, ich will da jetzt auch nicht wieder angekrochen kommen, ne? Aber manchmal, morgens, so nach dem 9. Bier, da denke ich an O2 und da werde ich sentimental. Überlege ich, vielleicht soll ich da nochmal anrufen. Bin ich da voll besoffen in der Leitung, wie so ein scheiß Ex-Freund, ja. Ich so, hey, O2, ich bin's. Ey, das mit Letztes, das tut mir so leid, ich bin voll der Wichser gewesen. Das mit Telekom, das stimmt nicht. Bitte nimm mich zurück. Dankeschön, das war's von mir. Vielen Dank, ganz was ja, dankeschön.
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Ob ich es jemals hinkriegen werde mit den Wochentagen in der jungen Nacht? Ich glaube, es ist Dienstag. Es ist Dienstag, oder? Ich wünsche euch einen wunderschönen. Cool, dass ihr dabei wart. Und wir starten voll entspannt in diesen Dienstag, falls ihr auch verwirrt seid, mit Harry Styles und American

0: schönen guten Morgen. 5.13 Uhr steht auf der Uhr und Ray steht in der Startaufstellung hier. So, eröffnen wir für euch die Unserding Morning Show. Where is my husband? Gleich auf der Unserding Playlist und... entspannte Runde mit Topic. Body, auch der nach einem Update.
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0: Aktuell noch akut sind die Rehe auf der Fahrbahn. Auf der A1 Trier-Saarbrücken, passt da mal auf, in Höhe Nonnweiler-Bremstal. Da könnten immer noch Rehe auf der Fahrbahn sein. Sonst nichts. Die Polizei hat Blitzer angekündigt. Ich gebe sie euch gerne kostenfrei mit. Auf der A623 wird zwischen Saarbrücken-Herrensohn und dem Dreieck Friedrichsthal im Laufe des Tages eventuell ein Blitzer aufgebaut. Auf der B268 zwischen Nunkirchen und Lebach und irgendwo in Püttlingen eventuell auch noch. Kommt gut an.
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0: Laura ist am Start, 5.14 Uhr. Guten Morgen.
2: Guten Morgen. In Leipzig hat gestern Abend ein mutmaßlicher Amokfahrer 2 Menschen getötet und 3 weitere schwer verletzt. Laut Polizei sind insgesamt etwa 80 Menschen betroffen. Der Tatverdächtige soll den Angaben zufolge 33 Jahre alt sein und aus Deutschland kommen. Er wurde festgenommen. Nach MDR-Informationen wurde er erst kurz vor der Tat aus einer Psychiatrie entlassen. Die Staatsanwaltschaft ermittelt wegen des Verdachts des zweifachen Mordes und des versuchten Mordes. Der Mann soll gestern in Leipzig mit einem Auto mehrere hundert Meter durch eine Fußgängerzone bis zum Marktplatz gerast sein und habe dabei zahlreiche Menschen angefahren. Russland und die Ukraine haben jeweils eine einseitige Waffenruhe ausgerufen. Laut dem Verteidigungsministerium in Moskau hat Präsident Wladimir Putin die Feuerpause für Freitag und Samstag angeordnet. Am 9. Mai feiert Russland traditionell den Sieg über Nazi-Deutschland. Die Ukraine reagierte mit einer eigenen Waffenruhe, die schon morgen beginnen soll. Präsident Volodymyr Zelensky sagte, menschliches Leben sei wertvoller als die Feier irgendeines Jahrestags. Wie lange die ukrainische Feuerpause gelten soll, hat er nicht gesagt. Beide Seiten haben mit Vergeltungen gedroht, sollte gegen die Waffenruhe verstoßen werden. In Deutschland gibt es immer weniger Apotheken. Laut der Bundesvereinigung Deutscher Apothekenverbände sind es Ende März schon 60 weniger als zum Jahreswechsel gewesen. Damit gäbe es bundesweit noch rund 16.500 Apotheken. Laut dem Deutschen Apothekerverband ist die Versorgung der Bevölkerung mit Arzneimitteln zwar sichergestellt, aber jede geschlossene Apotheke bedeute auch weitere Wege für tausende Patienten. Grund für die Schließungen sei vor allem, dass die Apotheken chronisch unterfinanziert seien.
0: Dankeschön.
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0: Das ist so semi-geil. Dafür ist es jetzt schon relativ mild. Ne? 10 Grad in Bremstal aktuell, in Stenweiler und in Kerlingen 11 Grad. Es werden heute bis zu 18 Grad im Saarland. Wir haben auch im Vormittag hier und da noch ein bisschen Chance auf Sonnenschein. Ab dem Mittag stellen sich dann immer mal wieder kurze Regenschauer ein.
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0: Ja, guten Morgen. Und kommt gut aus dem Bett. Shanna hat verschlafen, hetzt sich gerade einen ab, um hierher zu kommen. Wenn du das hörst, mach bitte langsam, pass auf dich auf. Wir ziehen uns ja hier erstmal alle so ein entspannten Tässchen Kaffee. Kommt gut heim von der Nachtschicht und entspannt auf die Frühschicht.
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0: Morgen.
1: Guten Morgen, gleich 5.27 Uhr.
0: Einmal Puls checken. Unter 100 ist alles cool. Shanna liegt noch gut drüber, würde ich sagen. Hat verschlafen, kommt ja gerade ins Studio reingestürzt.
1: Ja, was soll ich sagen? Es war das klassische Wecker weggedrückt und nochmal kurz eingeschlummert. Ne? Ja, und dann völliger Schockmoment bin ich aufgewacht und hab dir jetzt alle erst geschrieben.
0: Im Frühdienst ist das passiert dem Besten. Ja. Alles cool. Wir machen gemeinsam Frühyoga zum jetzt mal ein bisschen runterfahren, dass wir ready für den Tag werden. Aber ich finde 5.27 Uhr keine Uhrzeit für eine Aufregung. Ihr macht alle mit gemeinsam. Einmal gerade hinstellen, schulterbreit, okay? Mhm. Schulterbreit, jetzt die Brust ein bisschen rausdrücken.
1: Alles klar, Franz.
0: Arme nach vorne.
1: Ja.
0: Und dann reiche ich dir hier dein Kaffeegetränk.
1: Oh, das ist aber stark.
0: Und dann musst du das einmal konsumieren. Und das soll schon laut führender Yogi-Meister in Südostindien helfen, um besser in den Dienstagmorgen reinzukommen.
1: Toll,
2: kommt gut in den Dienstag. 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

0: Guten Morgen.
1: Guten Morgen, 5.34 Uhr.
0: Ihr habt heute Morgen genau eine Fehlentscheidung und eine richtige Entscheidung getroffen. Fehlentscheidung war aufstehen.
1: Ja, okay.
0: Richtige Entscheidung, unser Ding Morningshow einschalten.
1: Absolut richtig.
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0: Guten Morgen, 5.38 Uhr.
1: Wichtiges von der Straße, da liegt euer Ex auf der A8 Salou Richtung Pirmasens zwischen Neunkirchen-Heinitz und Neunkirchen-Oberstadt. Müllsack auf der rechten Spur, kommt gut an mit unserem Ding.

0: wunderschönen guten Morgen.
1: Guten Morgen, 5.44 Uhr. Adam Port. Ganz entspannt starten wir den Dienstag mit Move gleich.
0: Und Dominik Feig. Der Mann kann einfach. Baby Doll, gleich nach dem Update.
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0: Der Müllsack liegt noch auf der A8 Celle Richtung Pirmasens zwischen Neunkirchen-Heinitz und Neunkirchen-Oberstadt. Müllsack auf der rechten Spur. Sonst akut ist nichts. Wenn ihr was habt, sagt gern Bescheid. Ne? Muss jetzt nicht unbedingt auch Müllsäcke sein. Kann auch einfach ein Blitzer sein, der neben der Straße steht. 0800 700 8000.
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0: 5.45 Uhr, hier ist Laura, guten Morgen.
3: Guten Morgen. In Leipzig hat gestern Abend ein mutmaßlicher Amokfahrer 2 Menschen getötet und 3 weitere schwer verletzt. Laut Polizei sind insgesamt etwa 80 Menschen betroffen. Der Tatverdächtige soll den Angaben zufolge 33 Jahre alt sein und aus Deutschland kommen. Er wurde festgenommen. Nach MDR-Informationen wurde er erst kurz vor der Tat aus einer Psychiatrie entlassen. Die Staatsanwaltschaft ermittelt wegen des Verdachts des zweifachen Mordes und des versuchten Mordes. Der Mann soll gestern in Leipzig mit einem Auto mehrere hundert Meter durch eine Fußgängerzone bis zum Marktplatz gerast sein und habe dabei zahlreiche Menschen angefahren. Russland und die Ukraine haben jeweils eine einseitige Waffenruhe ausgerufen. Laut dem Verteidigungsministerium in Moskau hat Präsident Wladimir Putin die Feuerpause für Freitag und Samstag angeordnet. Am 9. Mai feiert Russland traditionell den Sieg über Nazi-Deutschland. Die Ukraine reagierte mit einer eigenen Waffenruhe, die schon morgen beginnen soll. Präsident Volodymyr Zelensky sagte, menschliches Leben sei wertvoller als, Zitat, die Feier irgendeines Jahrestags. Wie lange die ukrainische Feuerpause gelten soll, hat er nicht gesagt. Beide Seiten haben mit Vergeltung gedroht, sollte gegen die Waffenruhe verstoßen werden. In Deutschland gibt es immer weniger Apotheken. Laut der Bundesvereinigung Deutscher Apothekerverbände sind es Ende März schon 60 weniger als zum Jahreswechsel gewesen. Damit gäbe es bundesweit noch rund 16.500 Apotheken. Laut dem Deutschen Apothekerverband ist die Versorgung der Bevölkerung mit Arzneimitteln zwar sichergestellt, aber jede geschlossene Apotheke bedeutet auch weitere Wege für tausende Patienten. Grund für die Schließungen sei vor allem, dass die Apotheken chronisch unterfinanziert seien.
0: Dankeschön.
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1: Ja, das Dienstag steht heute für ungemütlich. Heute ist eher grau, die erste Tageshälfte noch weitestgehend trocken. In der zweiten hat sich schon Regen und das ein oder andere Gewitter angekündigt. 11 Grad bei euch in Kirkel, in Schwarzerden und bei euch in Wittersheim später bis zu 18.
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0: Guten Morgen.
1: Guten Morgen. Nicht erschrecken, wenn er gleich durch Social Media scrollt. Es ist noch kein Halloween, es ist nur Met Gala.
0: Ja, ich habe gerade geguckt. Ey, du meinst Heidi Klum, ne? Ja. Ich habe ein Bild von ihrem Kostüm gesehen, das ist gruselig.
1: Ja, Met Gala ist ja immer diese Fashion Gala unter einem bestimmten Motto in New York. Und Heidi sieht halt aus wie so eine Statue aus Marmor, ne?
0: Na, falls ihr euch da immer noch nichts drunter vorstellen könnt, ne? Ihr kennt doch diese Leute in der Fußgängerzone, die da einfach nur so rumstehen für Fotos und dann ab und zu mal den Hut abnehmen, wenn man ihnen Geld hinwirft. Das ist Heidi Klum auf der Met Gala.
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0: Für mich seid ihr nicht fucked up. Ihr seid das wunderbar. Guten Morgen.
1: Guten Morgen. Gleich eine Minute vor sechs.
0: So, jetzt einmal schnell Deo-Spray kreisen lassen und dann ab rein in die Klamotte. Wir wollen ja später nicht die Person sein auf der Arbeit, die stinkt. Ne?
1: Aber wenn doch, wie gehen wir damit um? Checken wir heute in der Unser Ding Morning Show. Würdet ihr einem Freund oder Kollegen darauf ansprechen, wenn er oder sie nach Schweiß riecht?
0: Marie-Christine aus Saarbrücken.
2: Ja, aber ich würde denen auch dann sagen, ja okay, danke, dann hole ich dann nachher gleich ein Deo raus.
1: Und wie ist es jetzt umgekehrt? Ne? Würdet ihr wollen, dass man euch sagt, wenn ihr stinkt?
2: Ich würde ihm das nicht direkt so sagen. Wenn es Sommer ist, dann ist es für mich eigentlich egal.
1: Ja, gut dann.
0: Ja, wenn man dann Deo dabei hat, kann man es auch benutzen. Schala, ich muss sagen, du riechst heute Morgen hervorragend.
1: Danke.
0: Und am Ende ist das die Hauptsache.

0: Drop Dead.
1: Guten Morgen, 6:06.
2: Ich weiß ehrlich gesagt nicht, was das ist, aber bei Olivia Rodrigo klingt fast jeder Song ein bisschen nach Weihnachten. Drop Dead auf der Unserding-Playlist. Wir machen uns heute mal so richtig ehrlich in der Unserding-Morning-Show. Oder halt auch nicht.
1: Ja, wir checken heute, wie wir unangenehme Situationen ansprechen. Oder ob überhaupt. Beim Friseurbesuch zum Beispiel.
2: Giuseppe ist der Friseur in Saarbrücken, hat da einen Laden. Moin, Giuseppe.
3: Guten Morgen, Franz, und guten Morgen, Schanna.
1: Am Ende wird man ja immer gefragt mit dem Spiegel, der so hinter den Kopf gehalten wird. Und gefällt's dir, gefällt's Ihnen? Kam da schon mal ein Nein?
3: Also so ein klares Nein eigentlich nicht. Aber man sieht natürlich an Mimik, an Gestik, ob es dem Kunden gefällt oder nicht.
1: Aber bist du grundsätzlich dankbar dafür, wenn jemand ehrlich sagt, ey, ich hätte es mir noch ein bisschen, keine Ahnung, roter vorgestellt oder kürzer?
3: Ja, also ich bin natürlich für jede konstruktive Kritik offen und bin natürlich auch froh, wenn der Kunde direkt was sagt. Da können wir vor Ort in der Regel reagieren.
1: Bin ich ehrlich, ich würde sagen, gefällt mir und würde da nie wieder hingehen.
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0: fühlt sich der Dienstagmorgen direkt richtig 80s an. Guten Morgen.
1: Guten Morgen, 6 Uhr gleich 14.
0: Cat's Eye zum Frühstück. Lecker. Gleich Gabriella auf der Unser-Ding-Playlist.
1: Und Oliver Heldenstern für den Weg auf die Arbeit. Lady, hear me tonight gleich.
0: Ich sag immer Olli.
1: Na klar.
0: Na Olli.
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0: Passiert nichts. Blitzer sind angekündigt. Heute im Laufe des Tages könnten sie aufgebaut werden auf der A623 zwischen Herrensohn und dem Dreieck Friedrichsthal. Auf der B268 will die Polizei zwischen Nunnkirchen und Lebach blitzen und in Püttlingen. Irgendwo in Püttlingen. Sonst nada.
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0: Laura hat ein Update für uns. Wir haben gleich 6:15. Guten Morgen.
3: Guten Morgen. In Leipzig hat gestern Abend ein mutmaßlicher Amokfahrer 2 Menschen getötet und 3 weitere schwer verletzt. Laut Polizei sind insgesamt etwa 80 Menschen betroffen. Was bisher zum Tatverdächtigen bekannt ist, weiß unser Ding-Reporterin Ine Dittmann aus Leipzig.
4: Der mutmaßliche Täter ist deutscher Staatsbürger, der auch in der Region lebt. Zu möglichen Motiven halten sich die Ermittler derzeit bewusst zurück, weil die Untersuchungen ja noch ganz am Anfang stehen. Sicherheitskreise haben MDR investigativ aber am Abend bestätigt, der mutmaßliche Täter soll bis zum Sonntag in einer psychiatrischen Einrichtung gesessen haben.
3: Der Mann soll gestern in Leipzig mit einem Auto mehrere hundert Meter durch die Innenstadt gerast sein und habe dabei zahlreiche Menschen angefahren. In Deutschland ist letztes Jahr so wenig mit Bargeld in Geschäften bezahlt worden wie noch nie. Das zeigt eine Studie des Handelsforschungsinstituts EHI Retail. Bei fast der Hälfte aller Einkäufe hätten Kunden ihre Giro- oder Kreditkarte genutzt oder anders bargeldlos gezahlt. Das liegt vor allem an der Corona-Pandemie, erklärt Horst Rüther vom EHI Retail-Institut.
5: Vor Corona lagen wir bei den Einkäufen, bei der Zahl der Einkäufe sicherlich noch etwa 15 Prozentpunkte höher. Das heißt, also, das ist mittlerweile alles in Richtung Karte gewandert. Weg vom Bargeld.
3: Seit der Pandemie hat sich der Karteneinsatz beim Einkaufen den Angaben zufolge fast verdoppelt. In Duttweiler hat ein Mehrfamilienhaus gebrannt. Wie die Polizei mitteilte, ist das Feuer gestern Abend im Dachgeschoss des Hauses in der Scheiterstraße ausgebrochen. Dabei seien 2 Menschen verletzt worden. Wie es zu dem Brand kommen konnte, konnte die Polizei noch nicht sagen. Den Angaben zufolge hat es in dem Haus in den letzten Tagen schon mal gebrannt.
0: Danke dir.
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1: Ja, jetzt ist es noch trocken, vielleicht auch hier noch da, hier und da noch ein Sonnenstrahl. Heute Vormittag, ab Mittag müssen wir dann immer wieder mit Schauern rechnen. Maximal 18 Grad heute, 11 aktuell bei euch in Badenbach in Überherrn und bei euch in Bübingen.
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0: Guten Morgen.
1: Guten Morgen.
0: Wer mit dem Zug zur Arbeit fährt, hat es heute besonders schön. Am Saarbrücker Hauptbahnhof wird Frühjahrsputz gemacht. So einmal alles sauber. Hier Bahnsteige, Treppen, Tunnel, alles Butze.
1: Ja gut, wer regelmäßig Zug fährt, verbringt an diesen Orten aber auch irgendwie mehr Zeit als zu Hause bei der Familie.
6: Seid ihr Vertriebeling, wie ist Deutsche Bahn?
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0: die Geigen. Guten Morgen.
1: Guten Morgen, 6.26 Uhr. Kommt gut aus dem Bett und lasst euch das schnelle Frühstück schmecken.
0: Da stelle ich vor, dass hier, das ist hier so ein ehrliches Oatmeal, ne, schön mit Erdbeeren und alles. Aber jetzt können wir da ja noch Schokochips reinmachen, ein bisschen Ahornsirup drüber, ein paar Kokosflocken und...
1: Da! Beides geil!
0: Deluxe!
1: Mit Bibi Rexha auf der Unser Ding Playlist starten wir gemeinsam in die Woche.
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0: Ja, moini.
1: Guten Morgen, 6.33 Uhr. Noch schnell ein Latte Macchiato beim Bäcker schnappen und weiter ins Büro.
0: Also Sachen bewusst falsch aussprechen, das kann ja witzig sein. Aber wenn wir es einfach nicht besser wissen und dann korrigiert werden, das ist schon sehr peinlich.
1: Voll. Wir sprechen heute unangenehme Sachen an in der unserigen Morning Show. Ich war in der Saloya Innenstadt unterwegs, habe mich als zugezogen ausgegeben und einfach mal jeden Ort konsequent falsch ausgesprochen. Wie lange dauert's, bis ich verbessert werde?
2: Ich habe mir eine kleine Saarlandtour überlegt. Also ich wollte jetzt hier in Saarlouis anfangen. Und
3: spricht man das übrigens aus, nicht Saarlouis.
2: Okay, alles klar. Und dann habe ich gesehen, hier in der Ecke ist ja auch Behaumareis.
3: Bromaré.
4: Bromaré, ja.
2: Dann habe ich gesehen, da in der Nähe ist auch noch Bisten.
3: Biesten.
4: Biesten.
2: Biesten.
3: Die ganzen Ortschaften durch. Was kennen Sie doch? Das heißt Biesten.
2: Okay, da habe ich noch einiges aufzuholen. Nach Picard wollte ich noch.
3: Picard, ja.
4: Picard.
2: Beige habe ich gesehen.
3: Beige.
4: Beige, ja.
2: Türkismühle wollte ich noch.
4: Türkismühle.
3: Türkismühle. Die Betonung ist anders.
2: Okay, Aschbach wollte ich noch angucken gehen.
3: Sie sagen dazu Aschbach.
5: Du? Aschbach, ja.
2: Aschbach, okay.
4: Aschbach.
2: Und nach Stingbert wollte ich noch.
5: An St. Ingbert.
4: St. Ingbert.
2: St. Ingbert, ja. Ist das? Oder habe ich den Punkt wohl übersehen?
3: St. Ingbert.
2: St. Ingbert. Da muss ich wohl noch einiges lernen.
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0: Schönen guten Morgen.
1: Guten Morgen, 6 Uhr gleich 45.
0: Bock angeschrien zu werden?
2: Ja!
0: Und das noch bevor wir verheiratet sind. Die Emptiness Machine, Linkin Park auf der Unser Ding Playlist gleich.
1: Und Samba, Homewrecker, auch gleich auf der Unser Ding Playlist.
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0: 20 Minuten Stau auf der A620 Saarlouis Richtung Saarbrücken. Ihr wisst Bescheid. Unsere Lieblingsdauerbaustelle, 6 Kilometer Stau aktuell da. Blitzer sonst die neuesten in der Ostdurchfahrt von Perlbeisch und in Eppelborn in der Dirminger Straße. Das alles, sonst nix. Kommt cool an.
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0: Laura ist am Start, 7:15. Guten Morgen.
4: Guten Morgen. In der Leipziger Innenstadt hat gestern Abend ein mutmaßlicher Amokfahrer 2 Menschen getötet. Was bisher bekannt ist, weiß unser Ding-Reporterin Ine Dittmann in Leipzig.
5: Nach jetzigem Stand ist ein 33 Jahre alter Mann mit seinem Fahrzeug vom Augustusplatz durch die Grimmersche Straße bis Richtung Markt gefahren, also mitten durch die Fußgängerzone in der Leipziger Innenstadt. Dieser mutmaßliche Täter erfasste bei seiner Fahrt mehrere Menschen. 2 sind tödlich verletzt worden.
4: 3 weitere seien schwer verletzt worden. Laut Polizei sind insgesamt etwa 80 Menschen betroffen. Der Tatverdächtige wurde festgenommen. Russland und die Ukraine haben jeweils eine einseitige Waffenruhe ausgerufen. Laut dem Verteidigungsministerium in Moskau hat Präsident Wladimir Putin die Feuerpause für Freitag und Samstag angeordnet. Am 9. Mai feiert Russland traditionell den Sieg über Nazi-Deutschland. Die Ukraine reagierte mit einer eigenen Waffenruhe, die schon morgen beginnen soll. Präsident Volodymyr Zelensky sagte, menschliches Leben sei wertvoller als die, Zitat, Feier irgendeines Jahrestages. Wie lange die ukrainische Feuerpause gelten soll, hat er nicht gesagt. Beide Seiten haben mit Vergeltung gedroht, sollte gegen die Waffenruhe verstoßen werden. Unberechenbar, mit hoher Geschwindigkeit und unter Drogeneinfluss. So ist Britney Spears vor 2 Monaten in L.A. mit ihrem Auto unterwegs gewesen, schreibt die Los Angeles Times. Dafür musste sie sich gestern vor Gericht verantworten und hat auch gestanden. Welche Strafe ihr jetzt droht, weiß unser Ding-Reporter Andreas Hein in den USA.
6: Ja, so blau, wie sie vermutlich am Steuer ihres Autos saß, so blau dürfte auch das Auge sein, mit dem sie jetzt davonkommt. Eine Bewährungsstrafe bekommt sie. Ein ganzes Jahr also, in dem sie sich nichts erlauben darf. Sie muss zum Beispiel Therapiestunden und Schulungen machen.
4: Medienberichten zufolge ist Britney Spears jetzt in einer Entzugsklinik.
0: Na ja, gut, Auto fährt mit Sprit und nicht mit Führerschein.
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1: Packt euch die Sicherheit schon mal für später in der Mittagspause einen Knirps ein. Aktuell 11 Grad bei euch in Büschfeld, in Mahlstadt und bei euch in Eiweiler. Später bis zu 18 Grad und Regen.
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0: Guten Morgen.
1: Guten Morgen.
0: Bald vibriert nochmal der ganze Landkreis Neunkirchen.
1: Geisteskrank. 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
0: Obacht!
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0: wunderschönen guten Morgen.
1: Guten Morgen, 7:03.
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0: Moin, wer ist denn da?
4: Die Claudia ist am Telefon.
0: Hallo Claudia, wie geht's dir?
4: Gut, danke.
0: Was treibst du?
4: Aufgeregt.
0: Aufgeregt, warum?
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0: Ach so, ja, da gibt's jeden Tag bei uns die Chance auf unser Ding. 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
0: Okay, die Frau
1: Stark.
0: Ist schlagfertig.
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0: Wir schenken dir Tickets.
4: Super, ich freue mich tierisch. Krass. Danke.
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0: Guten Morgen.
1: Guten Morgen, 7.14 Uhr.
0: Gleich. Lil Uzi Vert. Der Song ist ein Fiebertraum, aber also ein positiver. Einer, wo man aufwacht und sich denkt, cool. What you saying gleich.
1: Und Fastboy mit Raff Wave. Hören wir gleich.
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0: Wir lieben sie, unsere Baustelle auf der A620. Ihr braucht 20 Minuten länger Richtung Saarbrücken. Ja, zwischen Völklingerslautern und Gersweiler staut sich zurück. Sonst sind es Blitzer in der Ortsdurchfahrt von Beesch und in Eppelborn in der Dirminger Straße steht auch noch ein Knipser. Ihr habt's gemeldet über die 0800 700 8000. Wisst ihr was? Gerne wieder.
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0: Laura ist hier, 7:15. Guten Morgen.
3: Guten Morgen. In Leipzig hat gestern Abend ein mutmaßlicher Amokfahrer 2 Menschen getötet und 3 weitere schwer verletzt. Laut Polizei sind insgesamt etwa 80 Menschen betroffen. Was bisher zum Tatverdächtigen bekannt ist, weiß unsere Reporterin Ine Dippmann aus Leipzig.
4: Der mutmaßliche Täter ist deutscher Staatsbürger, der auch in der Region lebt. Zu möglichen Motiven halten sich die Ermittler derzeit bewusst zurück, weil die Untersuchungen ja noch ganz am Anfang stehen. Sicherheitskreise haben MDR investigativ aber am Abend bestätigt, der mutmaßliche Täter soll bis zum Sonntag in einer psychiatrischen Einrichtung gesessen haben.
3: Der Mann soll gestern in Leipzig mit einem Auto mehrere hundert Meter durch die Innenstadt gerast sein und habe dabei zahlreiche Menschen angefahren. In Deutschland ist letztes Jahr so wenig mit Bargeld in Geschäften bezahlt worden wie noch nie. Das zeigt eine Studie des Handelsforschungsinstituts EHI Retail. Bei fast der Hälfte aller Einkäufe hätten Kunden ihre Giro- oder Kreditkarte genutzt oder anders bargeldlos bezahlt. Das liegt vor allem an der Corona-Pandemie, erklärt Horst Rüther vom EHI Retail-Institut.
5: Vor Corona lagen wir bei den Einkäufen, bei der Zahl der Einkäufe sicherlich noch etwa 15 Prozentpunkte höher. Das heißt, also, das ist mittlerweile alles in Richtung Karte gewandert, weg vom Bargeld.
3: Seit der Pandemie hat sich der Karteneinsatz beim Einkaufen den Angaben zufolge fast verdoppelt. In Duttweiler hat ein Mehrfamilienhaus gebrannt. Wie die Polizei mitteilte, ist das Feuer gestern Abend im Dachgeschoss des Hauses in der Scheiterstraße ausgebrochen. Dabei seien 2 Menschen verletzt worden. Wie es zu dem Brand kommen konnte, konnte die Polizei noch nicht sagen. Den Angaben zufolge hat es in dem Haus in den letzten Tagen schon mal gebrannt.
0: Dankeschön.
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1: Wenn heute Sonne, dann heute Vormittag. Ansonsten ist es eher grau. Ab mittags können dann auch immer mal wieder Schauer runterkommen von oben. 11 Grad bei euch in Bildstock, in Perl und bei euch in Honsrath.
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0: Guten Morgen.
1: Guten Morgen.
0: Jetzt gerade bei Laura in den News gehört, ne, in Deutschland so viele Kartenzahlungen wie noch nie.
1: Ich zahle ja auch alles, also wirklich jede Kleinigkeit zahle ich mit Karte.
0: Ja, ich habe Bargeld, ich habe auch kein Bargeld, ne? Nur wenn ich, wenn Oma irgendwie zu Weihnachten ein Kuvert gemacht hat oder von Monopoly.
1: Selbst da kannst du mit Karte zahlen.
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0: Viel zu gute Laune für den Dienstagmorgen.
1: Can't stop the feeling um 7.26 Uhr. Guten Morgen.
2: Guten Morgen.
1: Hoffentlich habt ihr heute euren Wecker gehört, ne? Seid gut aus dem Bett gekommen. Sonst heißt es jetzt halt rennen.
2: Ja, Franz, ich weiß. Ich habe heute früh verpennt. Man muss jetzt aber dazu sagen, ich bin 5 Minuten zu spät gekommen.
1: Ja, nee, um Gottes Willen. Also das passiert dem Besten. Du
2: stehst
1: morgens
2: auch
1: sehr früh auf. Alle Frühaufsteher verstehen dich gerade. Ja. Jeder, der gerade auf der Frühschicht angekommen ist, wird sagen, ja, ich habe auch schon mal verpennt. Von daher, alles gut. Du bist
2: danke
1: eine von uns.
2: So ist es.
1: Kommt gut in den Dienstag mit I Run auf der Unser Ding Playlist.

0: Guten Morgen.
1: Guten Morgen, 7.31 Uhr.
0: Eure Zähne sind wie Duisburg und Bochum. Da ist Essen dazwischen.
1: Du würdest das eh nie ansprechen, wenn es so wäre.
0: Nee, ist mir viel zu unangenehm.
1: Ja, wir sprechen heute aber die unangenehmen Dinge an in der Unser Ding Morning Show. Luca aus dem Unser Ding Team hat drei Situationen mitgebracht. Und wir ranken die jetzt von 1 mega unangenehm zu 3 bisschen unangenehm. Gemeinsam.
2: Szenario Nummer 1. Stellt euch vor, ihr geht ins Restaurant und in eurem Essen ist ein Haar drin.
0: Mhm.
3: Zwei.
2: Zwei ist, jemand auf der Arbeit hat was zwischen den Zähnen oder Popel in der Nase.
0: Mhm. Und drei.
2: Und Szenario Nummer 3 ist, der Chef kommt morgens ins Büro und stinkt übelst nach Schweiß.
3: Das ist also, eine ganz klare Eins.
1: Das ist, ich wollte gerade sagen, dem Chef würde ich es auf keinen Fall sagen und einfach
0: sagen.
1: Hoffen, dass er mich an dem Tag nicht ins Büro ruft.
2: Und wie ist es, wenn ihr jetzt den ganzen Tag mit dem arbeiten müsstet?
1: Auch nicht.
0: Ich muss da durch. Das wird ein Scheiß-Tag
1: okay.
0: für mich. Das
1: ja,
0: wird ein
1: ja. Scheiß-Tag. Und sonst, also, dass man Essen würde ich einfach selbst beseitigen.
0: Das würde ich auch auf die 2 machen. Es ist mir zu unangenehm, das anzusprechen, weil dann schämen die sich. 3 dann Essen zwischen den Zähnen.
1: Oder Popel, das würde ich ansprechen.
0: Shanna spricht sowas auch immer direkt
1: ja.
0: an. Ich würde es einfach nicht ansprechen.
1: Ja, ich finde, das ist auch so assig von dir, wo ich mir denke, so
0: voll.
1: Irgendwann gehe ich aufs Klo, gucke in den Spiegel und denke mir, Digga,
0: 100%.
1: Das habe ich den ganzen Tag schon am Zahn.
0: Du könntest den größten Larry in der Nase nehmen.
1: Du würdest es mir nicht sagen, Kollegen Schweine.
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0: Ja, guten Morgen.
1: Guten Morgen, 20:08.
2: Freunde, wir drücken euch weiterhin ganz fest die Daumen in der Unser Ding Morning Show. Ihr schreibt ja immer noch Abitur, heute Spanisch.
1: No hablo español.
2: Das kommt mir Spanisch vor.
3: Du schaffst das, du kriegst dein Abitur durch. Gute Note, hundertprozentig.
4: Alles andere wäre ja Schwachsinn.
5: Ihr kriegt euer Abi, es juckt wirklich keinen später im Leben, ob ihr einen 2-0-Schnitt habt, ob ihr einen 3-0-Schnitt habt.
6: Yes, we can.
7: Ihr kriegt eine 1,1. Let's go.
8: Ich bin ein Berliner.
9: Wenn ihr da rausgeht und der Stress weg ist, dann könnt ihr glücklich mit euch sein, wenn ihr wisst, ihr habt euer Bestes versucht und im Endeffekt wird dann auch alles klappen, da bin ich mir sicher.
10: Jo, wir schaffen das!
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0: Jetzt hören wir noch auf der Unser Ding Playlist alle Farben, aber bald auf dem Unser Ding Tropical Mountain Live und das wird so,
1: so sein.
0: Krass. Guten Morgen.
1: Guten Morgen. Alex Warren liefert
0: immer
1: den Soundtrack für den Dienstag. Fever Dream auf der Unser Ding Playlist.
0: Gucken wir mal, ob er eine gute Anlage im Auto hat. Mhm. Damit der Spaß scheppert mit Felix Herrn und Call It Love. Gleich.
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0: An unserer Lieblingsbaustelle haben wir 20 Minuten Stau in Richtung Saarbrücken auf der A620 aktuell. Wenn mehr wird, ich sag Bescheid. Sonst zwei Blitzer in der Ortsdurchfahrt von Beesch und in Eppelborn in der Dirminger Straße. Kommt gut und sicher an.
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0: Gleich haben wir 7:45, jetzt schon Laura am Mikrofon. Guten Morgen.
3: Guten Morgen. In der Leipziger Innenstadt hat gestern Abend ein mutmaßlicher Amokfahrer zwei Menschen getötet. Was bisher bekannt ist, weiß unser Ding-Reporterin Ine Dittmann aus Leipzig.
4: Nach jetzigem Stand ist ein 33 Jahre alter Mann mit seinem Fahrzeug vom Augustusplatz durch die Grimmersche Straße bis Richtung Markt gefahren, also mitten durch die Fußgängerzone in der Leipziger Innenstadt. Dieser mutmaßliche Täter erfasste bei seiner Fahrt mehrere Menschen. Zwei sind tödlich verletzt worden.
3: Drei weitere seien schwer verletzt worden. Laut Polizei sind insgesamt etwa 80 Menschen betroffen. Der Tatverdächtige wurde festgenommen. Russland und die Ukraine haben jeweils eine einseitige Waffenruhe ausgerufen. Laut dem Verteidigungsministerium in Moskau hat Präsident Wladimir Putin die Feuerpause für Freitag und Samstag angeordnet. Am 9. Mai feiert Russland traditionell den Sieg über Nazi-Deutschland. Die Ukraine reagierte mit einer eigenen Waffenruhe, die schon morgen beginnen soll. Präsident Volodymyr Zelensky sagte, menschliches Leben sei wertvoller als die, Zitat, Feier irgendeines Jahrestages. Wie lange die ukrainische Feuerpause gelten soll, hat er nicht gesagt. Beide Seiten haben mit Vergeltung gedroht, sollte gegen die Waffenruhe verstoßen werden. Unberechenbar, mit hoher Geschwindigkeit und unter Drogeneinfluss. So ist Britney Spears vor 2 Monaten in L.A. mit ihrem Auto unterwegs gewesen, schreibt die Los Angeles Times. Dafür musste sie sich gestern vor Gericht verantworten und hat auch gestanden. Welche Strafe ihr jetzt droht, weiß unser Ding-Reporter Andreas Hein in den USA.
5: Ja, so blau, wie sie vermutlich am Steuer ihres Autos saß, so blau dürfte auch das Auge sein, mit dem sie jetzt davonkommt. Eine Bewährungsstrafe bekommt sie. Ein ganzes Jahr also, in dem sie sich nichts erlauben darf. Sie muss zum Beispiel Therapiestunden und Schulungen machen.
3: Medienberichten zufolge ist Britney Spears jetzt in einer Entzugsklinik.
0: Danke dir.
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1: Heute ist ein guter Tag, um alle nervigen To-Dos drin zu erledigen. Meistens grau heute und ab Mittag dann auch eher verregnend bei euch in Merzig-Kottendorf 12 Grad. Die sind es auch bei euch in Steinrausch. Und in Fuhrpach 18 Grad maximal.
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0: Guten Morgen.
1: Guten Morgen.
0: Freunde, beim Zoll müsste man arbeiten, ne? Das ist viel zu wild. Mhm. Die haben am Stuttgarter Flughafen in einem Reisebus gefunden einen Hundewelpen, eine Klimaanlage, eine Küche und 250 Kilo Bratwurst.
1: Boah, ich sag mal so, ein Equipment für einen ganz normalen Dienstagabend mit Freunden.
0: Hier im Saarland auf jeden Fall.
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0: in den Tag starten. Perfekt.
1: Ja. Guten Morgen.
0: Guten Morgen.
1: 8:05.
0: Seid gesegnet für euren Arbeitsweg. Und die 2 Stunden Arbeitszeitbetrug auf der Arbeit.
1: Franz, lass doch mal die Profis ran.
0: Ja, okay.
1: Calvin Harris kann das besser als jeder Pfarrer und besser als du. Blessings auf der Unserding-Playlist. Gesegnet sein und eine kleine Bassmassage im Auto ist doch die beste Kombi.
0: Amen.

0: Guten Morgen. Der ist neu.
1: Guten Morgen, 8:02. Temper City mit Self-Aware auf der unserigen Playlist.
0: Ganz Wichtiges von der Straße für euch. Es gab einen Unfall auf der A620 Saarbrücken Richtung Saarlouis. Zwischen Saarbrücken-Güdingen und St. Arnual hat es geknallt. Die Unfallstelle ist nicht gesichert, aber ihr wisst, überall ist Baustelle. Es kann Rückstau geben. Wenn es so ist, sagen wir euch natürlich Bescheid. Jetzt kommt gut an. Kommt an auf der Arbeit, bevor die Wolken wieder lila werden. Die unsrigen Morning Show hier.

0: Wunderschönen guten Morgen.
1: Guten Morgen, 8 Minuten nach 8.
0: Ganz sanft geht's mit der unseren Morning Show in den Dienstag. Dominik Feig ist das für euch. Neuer Song, White Keys.

0: Guten Morgen, ihr Lieben.
1: Guten Morgen, 8.14 Uhr.
0: Passend zum Spanisch-Abi heute Bad Bunny für euch.
1: Oh ja.
0: DTMF auf der Unser Ding-Playlist.
1: Und passend zum Wetter heute, Raindance auf der Unser Ding-Playlist. Dave und Tams sind das gleich.
0: Und passend zum Verkehr heute.
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0: Schauen wir gemeinsam auf die Straßen. Es gab einen Unfall auf der A26 Saarbrücken Richtung Saarlouis. Zwischen Saarbrücken-Güdingen und St. Arnual hat es geknallt. Die Unfallstelle nicht gesichert. Ich habe aktuell noch keine Infos über den Stau, aber wenn, sage ich euch Bescheid. Einen Stau gibt es natürlich schon, ihr kennt ihn. 20 Minuten auf der A26 Richtung Saarbrücken an der Dauerbaustelle. Blitzer meldet ihr 3 Stück. Ortsdurchfahrt von Beesch in Eppelborn der Dirminger Straße und am Ortseingang von Brimstal aus Kastel kommend. Passt da auf, kommt gut an.
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0: Hier ist Laura, wir haben 7:45. Guten Morgen.
3: Guten Morgen. Seit Anfang des Monats gibt es einen Tankrabatt für Sprit, aber in voller Höhe scheint er zum Start nicht weitergegeben worden zu sein. Das haben schon das Bundeskartellamt und der ADAC kritisiert. Bundesverkehrsminister Patrick Schnieder sagt trotzdem, der Tankrabatt sei eine richtige Entscheidung gewesen. Schnieder hat dem Redaktionsnetzwerk Deutschland gesagt, es sei auch nicht ausgeschlossen, dass es den Rabatt auch über den Juni hinaus geben könnte. Seit Anfang Mai gilt für 2 Monate eine Steuersenkung auf Benzin und Diesel von fast 17 Cent pro Liter. Wenn ihr eine Flugreise gebucht habt, sollt ihr wegen der steigenden Kerosinpreise nicht draufzahlen müssen. Das hat eine Umfrage des Tagesspiegel unter den großen Reiseveranstaltern TUI, Altours und DERTUR gezeigt. Wenn die Kraftstoffpreise aber weiter steigen, könnten die Buchungen in Zukunft aber teurer werden. Grundsätzlich dürfen Reiseveranstalter den Reisepreis nachträglich erhöhen, wenn das im Vertrag vereinbart wurde und es wegen höheren Kerosinpreisen notwendig sei. Dass wegen der hohen Preise Urlaubsreisen gestrichen werden, haben die Anbieter aber erstmal ausgeschlossen. Tiere sammeln und horten ohne Rücksicht auf tiergerechte Haltung. Diese Sucht nennt man auch Animal Hoarding. Solche Fälle haben im Saarland in den letzten 10 Jahren zugenommen. Das zeigen Angaben der Landesregierung. Letztes Jahr habe es 9 Fälle von Animal Hoarding gegeben. Das sei ein neuer Rekord. In den vergangenen Jahren waren im Saarland den Behörden zufolge 1500 Tiere betroffen. Darunter seien mehr als 500 Hunde und 85 Pferde und Ponys gewesen.
0: Ja, dann doch lieber Animal Crossing.
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1: Ab mittags kann es immer mal wieder regnen. Heute bis dahin bleibt es zumindest trocken, wenn auch grau bei uns im Saarland. 12 Grad bei euch in Wallerfang, in Burbach und bei euch in Kettnich.
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0: Guten Morgen.
1: Guten Morgen und nicht erschrecken, wenn ihr gleich in eurem Handy Social Media öffnet. Es ist noch kein Halloween, nur die wichtigste Modenacht der Welt, Met Gala.
0: Ich habe geguckt, es ist so gruselig.
1: Ja,
0: ey. Es
1: Heidi
0: ist so
1: Klum,
0: gruselig.
1: Ne? Voll. Als Marmorstatue steht die da, sieht echt creepy aus.
0: Ich finde es auch, tut mir leid, ne? Ich finde es todesaffig.
1: Ja.
0: Met bitte nur auf dem Brötchen.
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0: Ja, guten Morgen.
1: Guten Morgen, 8.28 Uhr und noch schnell einen Latte Macchiato beim Bäcker schnappen und weiter ins Büro.
0: So Sachen bewusst falsch aussprechen, ne, das kann ja ganz witzig sein, aber wenn wir es einfach nicht besser wissen, so wie du gerade mit deinem Latte Macchiato und dann noch korrigiert werden, das ist peinlich.
1: Ja, wir sprechen heute unangenehme Sachen in der Morning Show an. Ich war in der Saloya Innenstadt unterwegs, habe mich als Zugezogene ausgegeben und einfach mal jeden Ort konsequent falsch ausgesprochen. Wie lange dauert es, bis ich verbessert werde?
0: Das ist so unangenehm.
1: Ich habe mir eine kleine Saarlandtour überlegt. Also ich wollte jetzt hier in Saarlouis anfangen. Und
2: spricht man das übrigens aus, nicht Saarlouis.
1: Okay, alles klar. Und dann habe ich gesehen, hier in der Ecke ist ja auch Beaumareis.
2: Beaumareis.
3: Beaumareis, ja.
1: Dann habe ich gesehen, dort in der Nähe ist auch noch Bisten.
2: Biesten.
3: Biesten.
1: Biesten.
2: Die ganzen Ortschaften durch. Was kennen Sie noch? Das heißt Biesten.
1: Okay, da habe ich noch einiges aufzuholen. Nach Picard wollte ich noch.
2: Picard, ja.
3: Picard.
1: Besch habe ich gesehen.
2: Besch.
4: Besch.
3: Beige, ja.
1: Türkismühle wollte ich noch.
3: Türkismühle.
2: Türkismühle. Die Betonung ist anders.
1: Okay, Aschbach wollte ich noch angucken gehen.
2: Die sagen dazu Aschbach.
4: Aschbach, ja.
1: Aschbach, okay.
3: Aschbach.
1: Und nach Stingbert wollte ich noch.
4: St. Ingbert.
3: St. Ingbert.
1: St. Ingbert, ja. Ist das? Oder habe ich den Punkt wohl übersehen?
2: St. Ingbert.
1: St. Ingbert. Da muss ich wohl noch einiges lernen.
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0: Ja, guten Morgen.
1: Guten Morgen, 8.36 Uhr. Harry Styles mit American Girls auf der unserer Playlist.
0: Gerade erstmal nachgeguckt, ne? Das war so ziemlich der einzige Affe, der nicht auf der Met Gala war. Ne? Alle waren sie da an Stars.
1: Ach so, Harry hast Styles. Du echt geguckt?
0: Ja, natürlich.
1: Die Gästeliste abgehakt.
0: Fand ich irgendwie sympathisch, weil weißt du, wer auch nicht auf der Met Gala war?
1: Zoe Kravitz?
0: Ich. Aber okay. Ich, Schanne.
1: Okay, ja, ich auch nicht.
0: Schönen Dienstag mit unserem Ding.

0: Ahoi!
1: Guten Morgen, ihr Matrosen, 8.43 Uhr.
0: Wir legen gemeinsam ab. Richtung Arbeit leider. Fuck. Kim Petras. Kim Petras auf der Unser-Ding-Playlist gleich mit Alone und...
1: Der ist neu in Unser-Ding-Morning-Show. BTS, die ganz neue Single Swim auch gleich.
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0: Ihr braucht 20 Minuten länger an unserer Baustelle auf der A620 Richtung Saarbrücken, ne, die Dauerbaustelle. Dann gab es einen Unfall auf der A620 Saarbrücken Richtung Saarlouis. Eben zwischen Güdingen und St. Anual kommt es jetzt zu Behinderungen. Plant mal 10 Minuten da länger ein. Blitzer meldet ihr einige. Die neuesten stehen in Holz in der Alleestraße. Alleestraße, auch absolutes Quatschwort. Dann in Neunkirchen in der Schlossstraße und in Eppelborn in der Dürminger Straße. Alle weiteren Blitzer auf unserding.de. Kommt gut an.
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0: Hier ist Laura. Wir haben gleich 8:45. Guten Morgen.
3: Guten Morgen. Merkt ihr beim Tanken was vom Tankrabatt? Daten des ADAC haben gezeigt, dass die Steuersenkung von fast 17 Cent pro Liter Benzin und Diesel von den Mineralölkonzernen noch nicht komplett weitergegeben wurde. Bundesverkehrsminister Patrick Schnieder sagt trotzdem, der Tankrabatt sei eine richtige Entscheidung gewesen. Schnieder hat dem Redaktionsnetzwerk Deutschland gesagt, einzelne Branchen und Verkehrsteilnehmer seien auf das Auto und den LKW angewiesen. Die bräuchten den Tankrabatt. In Deutschland ist letztes Jahr so wenig mit Bargeld in Geschäften bezahlt worden wie noch nie. Das zeigt eine Studie des Handelsforschungsinstituts EHI Retail. Bei fast der Hälfte aller Einkäufe hätten Kunden ihre Giro- oder Kreditkarte genutzt oder anders Bargeld losgezahlt. Seit der Pandemie hat sich der Karteneinsatz beim Einkaufen den Angaben zufolge fast verdoppelt. Das liegt auch an jungen Menschen, weiß unser Ding-Reporter Jörg Marksteiner.
4: Für einen zusätzlichen Schub sorgen dann auch junge Kunden, die es von vornherein gewohnt sind, eben mit ihrem Smartphone oder ihrer Uhr zu bezahlen und die ans Lesegerät zu halten. Dieses mobile Zahlen, das boomt auch. So werden schon 10% aller Einkäufe erledigt.
3: Elektrogeräte mit Lithium-Batterien gehören nicht in den Hausmüll. Darauf haben Entsorgungsbetriebe wie die zentrale Abfallwirtschaft Kaiserslautern noch einmal hingewiesen. Denn wenn Lithium-Batterien noch geladen sind und dann beschädigt werden, können sie schnell in Flammen aufgehen. Deshalb gibt es jedes Jahr in Deutschland mehr als 10.000 Brände in Abfallverwertungsanlagen. Im Saarland hatte es erst in der Nacht zu gestern in einem Entsorgungsbetrieb in Wattgassen gebrannt. Die Ursache ist noch nicht geklärt. Der Betreiber teilte aber mit, dass häufig Lithium-Ionen-Akkus für solche Selbstentzündungen verantwortlich sind.
0: Danke.
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1: Was haben wir heute Morgen mit Kidnappern gemeinsam? Wir nehmen einen Knirps mit. 13 Grad bei euch in Fitten und in Wellesweiler Dorf. 14 Grad bei euch, später Regen und ganz vielleicht sogar auch ein Gewitterchen.
0: Chapeau, das ist leider voll mein Humor.
2: Oh. 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
0: Guten Morgen.
1: Guten Morgen.
0: Wundert euch nicht gleich, ne? Heute wird es am Saarbrücker Hauptbahnhof ein bisschen schöner als sonst. Die starten heute Morgen mit einem Frühjahrsputz da und machen einmal alles sauber. Hier Bahnsteige, Treppen, Tunnel, alles.
1: Gut, alle von uns, die regelmäßig Zug fahren, wir verbringen an diesen Orten ja mehr Zeit als zu Hause bei der Familie.
0: Thank you for traveling, it's Deutsche Bahn.
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0: Episch.
1: Voll geil. Voll geil. Guten Morgen.
0: Guten Morgen. 9:05. Kurzer Achselcheck. Sind nicht wir, ist der Kollege aus der IT.
1: Wir sprechen heute in der Unser Ding Morning Show die unangenehmen Dinge an. Mhm. Ne? Zum Beispiel, wenn ein Freund oder ein Kollege nach Schweiß stinkt.
0: Würdet ihr dem das sagen?
2: Ja, auf jeden Fall. Ich denke, es ist schon schön, wenn man weiß, dass man vielleicht nicht so gut riecht und da auch was dran ändern kann.
3: Ja, würde ich, weil es mein Kollege ist und ich will, dass mein Kollege gut riecht.
4: Ich würde ihm das nicht direkt so sagen. Wenn es Sommer ist, dann ist es für mich eigentlich egal. Da riecht ja jeder nach Schweiß und das ist dann halt total okay und man kann dann halt in dem Moment sowieso nichts machen.
0: So, und jetzt drehen wir den Spieß mal um.
1: Die gleichen Leute haben wir darauf hingefragt, würdet ihr wollen, dass man euch sagt, wenn ihr stinkt?
2: Ja, also ich sage auch immer Freunden, bitte, falls ihr sowas mitbekommt, sagt mir auf jeden Fall Bescheid, damit ich was dran ändern kann.
3: Ja, bitte. Weil ich stinken möchte in der Öffentlichkeit.
4: Ja, aber ich würde denen auch dann sagen, ja, okay, danke. Dann hole ich dann nachher gleich ein Deo raus.
1: Ja, wenn man eins dabei hat.
0: Ja, irgendwo hat immer jemand eins auf der Arbeit deponiert.
1: Das riecht dann aber nach Rose, Jasmin, Lavendel.
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0: Guten Morgen.
1: Guten Morgen.
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0: wunderschönen guten Morgen.
1: Guten Morgen, 9.14 Uhr.
2: Robin Schulz.
3: Trägt sogar bei Regenwetter die Sonnenbrille. Macht's wie Robin. Ambers gleich auf der Unser-Ding-Playlist.
1: Und Olivia Dean, Man I Need, auch gleich.
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3: Das ist neu, es treiben sich Personen umher, die sich als Autos identifizieren. Auf der A620 Saloy Richtung Saarbrücken, zwischen der Westschwangenbrücke und der Luisenbrücke sind Personen auf der Fahrbahn. Dann wird der Stau auf der A620 Richtung Saarbrücken an unserer Baustelle weniger, nur noch 15 Minuten. Und Blitzer, die neuesten in Holz in der Alleestraße, in Neunkirchen in der Schlossstraße und in Eppelborn in der Dirminger Straße. Mehr Blitzer gibt's auch noch, die findet ihr auf unserding.de. Kommt gut an!
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3: Laura ist hier. Wir haben jetzt genau 8:45. Guten Morgen.
5: Guten Morgen. Seit Anfang des Monats gibt es einen Tankrabatt für Sprit, aber in voller Höhe scheint er zum Start nicht weitergegeben worden zu sein. Das haben schon das Bundeskartellamt und der ADAC kritisiert. Bundesverkehrsminister Patrick Schnieder sagt trotzdem, der Tankrabatt sei eine richtige Entscheidung gewesen. Schnieder hat im Redaktionsnetzwerk Deutschland gesagt, es sei auch nicht ausgeschlossen, dass es den Rabatt auch über Juni hinaus geben könnte. Seit Anfang Mai gilt für 2 Monate eine Steuersenkung auf Benzin und Diesel von fast 17 Cent pro Liter. Wenn ihr eine Flugreise gebucht habt, sollt ihr wegen der steigenden Kerosinpreise nicht drauf zahlen müssen. Das hat eine Umfrage des Tagesspiegel unter den großen Reiseveranstaltern TUI, Altours und Dertour gezeigt. Wenn die Kraftstoffpreise aber weiter steigen, könnten die Buchungen in Zukunft aber teurer werden. Grundsätzlich dürfen Reiseveranstalter den Reisepreis nachträglich erhöhen, wenn das im Vertrag vereinbart wurde und es wegen höheren Kerosinpreisen notwendig sei. Dass wegen der hohen Preise Urlaubsreisen gestrichen werden, das haben die Anbieter erstmal ausgeschlossen. Tiere sammeln und horten ohne Rücksicht auf tiergerechte Haltung. Diese Sucht nennt man auch Animal Hoarding. Solche Fälle haben im Saarland in den letzten 10 Jahren zugenommen. Das zeigen Angaben der Landesregierung. Letztes Jahr habe es 9 Fälle von Animal Hoarding gegeben. Das sei ein neuer Rekord. In den vergangenen Jahren waren im Saarland den Behörden zufolge rund 1.500 Tiere betroffen. Darunter seien mehr als 500 Hunde und 85 Pferde und Ponys gewesen.
2: Danke!
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1: Jetzt schon 13 Grad bei euch in Kurzhof in Erbringen und bei euch in Höchen vor der Tür. Später bis zu 18 Grad und ab der Mittagspause kann das auch immer mal wieder regnen. Heute ist also ein guter Tag, um drin zu bleiben.
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2: Guten Morgen.
1: Guten Morgen.
3: Der April ist rum und wir haben einen neuen Rekord aufgestellt. Mhm. Leider ist es ein Negativrekord in Deutschland. Der April war offiziell der teuerste Monat zum Tanken ever.
1: Ja, das wundert mich kaum.
3: Ist krass, ne? Einmal Auto vollgetankt und Ralf Schumacher gibt dir das Doppelte für das Auto.
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0: Hey, guten Morgen.
1: Guten Morgen.
2: Ein kaputtes Auto steht auf der A8 Pirmasens Richtung Saarlouis. Freunde, gut aufpassen zwischen dem Kreuz der Brücken und Steinrausch, da das kaputte Auto kommt gut an. 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

0: Guten Morgen.
1: Guten Morgen.
0: Ein schneller Blick in die Scheibe vom Bürofenster. So, Friese sitzt hervorragend. Also bei mir sitzt die Friese tatsächlich nicht. Ich habe aber gerade wirklich in dem Moment einen Friseurtermin für heute abgemacht.
1: Wohlgemerkt in der Arbeitszeit.
0: Ja.
1: Wir checken heute, wie wir unangenehme Situationen ansprechen in der Unserding Morning Show. Friseurbesuch ist ja ein Klassiker, ne? So, wenn die Haare fertig gestylt sind.
0: Giuseppe ist Friseur in Saarbrücken, hat einen Laden. Moin, Giuseppe.
2: Guten Morgen, Franz, und guten Morgen, Shanna.
1: Am Ende wird man ja immer gefragt mit dem Spiegel, der so hinter den Kopf gehalten wird. Und gefällt's dir, gefällt's Ihnen? Kam da schon mal ein Nein?
2: Also so ein klares Nein eigentlich nicht. Aber man sieht natürlich an Mimik, an Gestik, ob es dem Kunden gefällt oder nicht.
1: Aber bist du grundsätzlich dankbar dafür, wenn jemand ehrlich sagt, ey, ich hätte es mir noch ein bisschen, keine Ahnung, roter vorgestellt oder kürzer?
2: Ja, also ich bin natürlich für jede konstruktive Kritik offen und bin natürlich auch froh, wenn der Kunde direkt was sagt. Da können wir vor Ort in der Regel reagieren.
1: Bin ich ehrlich, ich würde sagen, gefällt mir und wird da nie wieder hingehen.
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0: Guten Morgen.
1: Guten Morgen.
0: Eure Zähne sind heute wie Duisburg und Bochum. Da ist Essen dazwischen.
1: Du würdest das nie ansprechen, wenn es so wäre.
0: Es ist viel zu unangenehm für mich.
1: Ja, wir sprechen heute aber die unangenehmen Dinge an in der Unser Ding Morning Show. Luca aus dem Unser Ding Team hat uns 3 Situationen mitgebracht und wir ranken die jetzt von 1 mega unangenehm zu 3 ein bisschen unangenehm. Gemeinsam.
2: Szenario Nummer 1. Stellt euch vor, ihr geht ins Restaurant und in eurem Essen ist ein Haar drin.
3: Mhm. 2.
2: 2 ist, jemand auf der Arbeit hat was zwischen den Zähnen oder Popel in der Nase.
3: Mhm. Und 3.
2: Und Szenario Nummer 3 ist, der Chef kommt morgens ins Büro und stinkt übelst nach Schweiß.
3: Das ist also, eine ganz klare 1.
1: Das ist, ich wollte gerade sagen, dem Chef würde ich es auf keinen Fall sagen und einfach hoffen, dass er mich an den Tag nicht ins Büro ruft.
2: Und wie ist es, wenn ihr jetzt den ganzen Tag mit dem arbeiten müsstet?
1: Auch nicht.
3: Ich muss da durch. Das wird ein Scheiß-Tag für mich.
1: Ja, ja. Und sonst, also das mit dem Essen würde ich einfach selbst beseitigen.
3: Das würde ich auch auf die 2 machen. Es ist mir zu unangenehm, das anzusprechen, weil dann schämen die sich. 3, dann Essen zwischen den Zähnen oder Popel.
1: Das würde ich ansprechen.
3: Shanna spricht sowas auch immer direkt an. Ich würde es einfach nicht ansprechen.
1: Ja, ich finde, das ist auch so assig von dir, wo ich mir denke, so irgendwann gehe ich aufs Klo, gucke in den Spiegel und denke mir, Digga, 100%. Das habe ich den ganzen Tag schon am Zahn.
3: Du könntest den größten Larry in der Nase haben.
1: Du würdest es mir nicht sagen, Kollegen Schweine.
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0: schönen Dienstag euch. Und mit Dracula, Tame Impala und Jenny geht's gleich weiter. Und Taylor Swift bringt uns hier noch durch den Morgen. Mit Opalite gibt's beides nach einem Update.
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0: Da ist wieder die A620 Saarlouis Richtung Saarbrücken. Ihr braucht circa eine Viertelstunde länger zwischen Völklingen-Geislautern und Saarbrücken-Gersweiler. Da sind 6 Kilometer Stau an der Dauerbaustelle. Und die neuesten Blitzer habt ihr gemeldet. Die sind in Hassel in der St. Ingberter Straße, in Dachstuhl in der Bahnhofstraße und in Holz in der Alleestraße ist noch ein Blitzer. Die Liste ist wie immer länger. Die komplette Liste mit allen Blitzern und allen Infos findet ihr immer noch mal in der App und auf unserding.de. Ich wünsche euch eine gute Fahrt.
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0: Um 9:45. Hi Laura.
2: Hallo. Merkt ihr beim Tanken was vom Tankrabatt? Daten des ADAC haben gezeigt, dass die Steuersenkung von fast 17 Cent pro Liter Benzin und Diesel von den Mineralölkonzernen noch nicht komplett weitergegeben wurde. Bundesverkehrsminister Patrick Schnieder sagt trotzdem, der Tankrabatt sei eine richtige Entscheidung gewesen. Schnieder hat dem Redaktionsnetzwerk Deutschland gesagt, einzelne Branchen und Verkehrsteilnehmer seien auf das Auto und den LKW angewiesen. Die bräuchten den Tankrabatt. In Deutschland ist letztes Jahr so wenig mit Bargeld in Geschäften bezahlt worden wie noch nie. Das zeigt eine Studie des Handelsforschungsinstituts EHI Retail. Bei fast der Hälfte aller Einkäufe hätten Kunden ihre Giro- oder Kreditkarte genutzt oder anders bargeldlos gezahlt. Seit der Pandemie hat sich der Karteneinsatz beim Einkaufen den Angaben zufolge fast verdoppelt. Und auch junge Menschen haben ihren Anteil dazu beigetragen, weiß unser Reporter Jörg Marksteiner.
3: Für einen zusätzlichen Schub sorgen dann auch junge Kunden, die es von vornherein gewohnt sind, eben mit ihrem Smartphone oder ihrer Uhr zu bezahlen und die ans Lesegerät zu halten. Dieses mobile Zahlen, das boomt auch. So werden schon 10% aller Einkäufe erledigt.
2: Elektrogeräte mit Lithiumbatterien gehören nicht in den Hausmüll. Darauf haben Entsorgungsbetriebe wie die zentrale Abfallwirtschaft Kaiserslautern noch einmal hingewiesen. Denn wenn Lithiumbatterien noch geladen sind und dann beschädigt werden, können sie schnell in Flammen aufgehen. Deshalb gibt es jedes Jahr in Deutschland mehr als 10.000 Brände in Abfallverwertungsanlagen. Im Saarland hatte es erst in der Nacht zu gestern in einem Entsorgungsbetrieb in Wattgassen gebrannt. Die Ursache ist noch nicht geklärt. Der Betreiber teilte aber mit, dass häufig Lithium-Ionen-Akkus für solche Selbstentzündungen verantwortlich sind.
0: Danke dir, Laura.
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0: Es bleibt heute grau. Aktuell sind es 14 Grad in Ballern und bei euch in Pickard 13 sind es in Scheuern. Und es wird auch nicht besser heute. Gerade so gegen Mittag zieht noch mal Regen über Saarland. Vereinzelt kann es auch mal gewittern.
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0: Sonne kriegen wir heute eher nicht, sieht schlecht aus. Und den einzigen, den das freuen könnte, den gibt es jetzt hier auf Unser Ding, Dracula.

Der Mai, der ist doch einfach der Streber unter allen Monaten. 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Mai spielt er da. 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

Wenn ihr schon so ein bisschen am Einschlafen wart auf der Arbeit, jetzt nicht mehr, werde ich nach Black Saturday hier auf unser Ding. Und es war das Drama bei Justin Baldoni und Blake Lively. Da gab es nach den Dreharbeiten zum Film nur noch ein einziges Mal richtig Stress. Eigentlich wollten die ja vor Gericht damit ziehen. Jetzt haben sie sich plötzlich doch geeinigt. Was da eigentlich los ist, das checken wir mal hier in einer halben Stunde auf unser Ding.

0: und Olivia Rodrigo. Drop Dead gibt's beides nach einem Update.
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0: Nix los aktuell, ganz entspannt, aber Blitzer sind in Saarbrücken in der Rußhütter Straße, in Querschied in der Rathausstraße und in Holz in der Alleestraße. Habt ihr noch einen Blitzer gemeldet? Wenn ihr noch was gesehen habt, 0800 700 8000 ist die Nummer für euch. Kostet euch auch nix. Ich wünsche euch eine gute Fahrt.
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0: Grau über Grau über Grau. Sonne kommt heute eigentlich gar nicht mehr raus. Aktuell sind es 15 Grad in Remmesweiler und in Rehlingen. 14 sind es aktuell in Türkismühle. Gegen Nachmittag regnet es dann auch noch mal und es kann auch mal gewittern.
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0: 250 Kilogramm Bratwurst. So viel hat die Polizei in Stuttgart bei der Kontrolle von einem Reisebus gefunden. Außerdem hatten die da wohl auch noch Zigaretten dabei. 4 Fenster mit Rollläden waren auch noch im Bus. Wie bitte? Also, naja, gegen die Busfahrer wird jetzt ermittelt. Aber jetzt mal ganz ehrlich, was ist denn da los? Also, seit wann dealen Leute mit Bratwurst und mit Fenstern?

Felix Jähn hier auf Unser Ding und Olivia Rodrigo, die kommt nächstes Jahr nach Deutschland. 2027 gibt sie 2 Konzerte in München. Am Donnerstag startet der offizielle Vorverkauf. Also merken wir uns schon mal. Olivia Rodrigo mit Drop Dead hier auf Unser Ding.

0: Drop Dead.
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0: die große Filmromanze und dann plötzlich ein Riesendrama. Und jetzt blasen Blake Lively und Justin Baldoni plötzlich einfach alles ab. Nach ihrem Filmdreh zu Nur noch ein einziges Mal, da wollten sich die beiden Hauptdarsteller ja eigentlich noch ein einziges Mal vor Gericht treffen. Mhm. Tiffany aus dem Unser Ding Team, frisch mal so ein bisschen unser Hirn auf, bitte.
1: Ja, Blake hat Justin ja sexuelle Belästigung vorgeworfen und er soll am Set eine total toxische Stimmung verbreitet haben, zum Beispiel Kussszenen künstlich in die Länge gezogen haben und so weiter und so fort. Justin wiederum, der hat Blake Verleumdung vorgeworfen und sagt, stimmt alles gar nicht.
0: Ja, da ging es auf jeden Fall richtig lang, richtig hart zu. Ich habe das doll verfolgt und jetzt sagst du mir, ist es einfach alles vorbei?
1: Ja, der Beef ist offiziell abgeblasen und zwar kurz bevor es vor dem Richter so richtig ungemütlich geworden wäre. Am 18. Mai jetzt sollte nämlich eigentlich der Prozess in New York beginnen.
0: Aber sag mal, woher kam denn jetzt plötzlich die Einigung? Also haben die sich jetzt einfach beim Meditieren getroffen oder was war da los?
1: Ja, wahrscheinlich im Büro ihrer sehr, sehr teuren Anwälte. Es können halt beide denken, sie wären im Recht, so viel sie wollen. Ne? Aber Fakt ist, ein öffentlicher Prozess hätte beide Karrieren extrem geschadet. Mhm. Noch mehr, muss man dazu sagen. Und da hat dann, also denke ich mal, jetzt die Vernunft gesiegt oder halt das Marketing-Team.
0: Ja, das heißt, wir werden auch nie erfahren, wer von beiden jetzt eigentlich recht hatte und die Wahrheit gesagt hat. Mann.
1: Wahrscheinlich beide.
0: Ja. Irgendwie. Ich habe mich ein bisschen drauf gefreut. Na gut, Blake und Justin haben ihre Klagen zurückgezogen. Heißt für uns, wir haben noch ein einziges Mal drüber geredet und jetzt aber auch mal Akte zu.
1: Ja.
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0: With the MC gibt's gleich für euch. Show me love. Und Bibi Rexha macht aus dem alten Banger einen ganz, ganz neuen New Religion. Gibt's auch gleich hier.
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0: Da ist aktuell nichts los auf den Straßen. Ihr habt freie Fahrt, aber Blitzer sind in Saarbrücken in der Rußhütterstraße, in Querschied in der Rathausstraße und in Holz in der Alleestraße steht noch einer. All das und noch ein paar Blitzer mehr findet ihr immer auch noch mal ganz entspannt in der App und auf unserding.de. Ich wünsche euch eine gute Fahrt.
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0: Um 11:45. Hi Laura.
2: Hallo. Im Saarland sind letztes Jahr 75 antisemitische Vorfälle dokumentiert worden. Das hat die Recherche- und Informationsstelle Saarland in St. Wendel mitgeteilt. Am häufigsten habe es antisemitische Vorfälle gegeben, die sich gegen den jüdischen Staat Israel richten und ihm zum Beispiel das Existenzrecht absprechen. Insgesamt seien fast alle Fälle im öffentlichen Raum, am Arbeitsplatz, im Wohnumfeld oder in Bildungseinrichtungen vorgekommen. An saarländischen Schulen seien 5 Vorfälle registriert worden. Dort seien jüdische Schülerinnen und Schüler teilweise direkt antisemitisch angefeindet worden. Laut der saarländischen Recherche- und Informationsstelle gibt es seit dem Angriff der Hamas auf Israel vor mehr als 2 Jahren mehr antisemitische Vorfälle. In Deutschland nutzt rund jeder 4. Betrieb künstliche Intelligenz. Das zeigen Zahlen des Instituts für Arbeitsmarkt und Berufsforschung. Das seien 5-mal so viele wie noch vor 4 Jahren. Vor allem Unternehmen mit vielen Beschäftigten nutzen generative KI und auch neuere Unternehmen. Besonders oft wird die künstliche Intelligenz im Dienstleistungsbereich eingesetzt. Fast 2 Drittel der Firmen im Bereich Information und Kommunikation haben angegeben, generative KI zu nutzen. Dahinter kommt das Finanz- und Versicherungswesen, wo fast jedes 2. Unternehmen mit künstlicher Intelligenz arbeitet. Mütter von kleinen Kindern sind seltener berufstätig als Väter. Laut dem Statistischen Bundesamt hat weniger als die Hälfte der Mütter mit einem kleinen Kind gearbeitet. Bei Männern seien es fast 9 von 10 gewesen. Allerdings sei die Zahl der Frauen in den letzten 10 Jahren gestiegen. Und wenn die Kinder älter werden, werden die Mütter laut der Statistik auch wieder verstärkt berufstätig. Bei Vätern spiele das Alter der Kinder aber kaum eine Rolle.
0: Danke dir, Laura.
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0: Wolken über Wolken heute. Die Sonne, die macht heute Pause, die sehen wir heute eigentlich fast gar nicht mehr. 15 Grad sind es in Lockweiler und bei euch in Fürstenhausen und 15 aktuell auch in Winterbach. Heute Nachmittag werden wir dann auch noch mal nass, da ziehen so ein paar Regenwolken über Saarland. Es kann auch mal ein Blitz vom Himmel kommen.
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0: Auch wenn sie gerade nicht scheint, Wisdy MC bringt uns trotzdem die Sonne zurück ins Büro mit Show Me Love hier auf unser

0: unser Ding hier mit nochmal einem Verkehrsupdate. Vorsicht auf der A620 Saarlouis Richtung Saarbrücken. Da liegen Gegenstände auf der Fahrbahn zwischen Völklingen-Geislautern und Völklingen-Ost. Fahrt da bitte vorsichtig. Und Dennis aus Blieskastel, der hat sich noch reingemeldet. Der hat einen Blitzer für uns gespottet.
1: Hallo ihr Lieber, ich wollte einen Blitzer melden und zwar in Duttweiler am Neuhauser Weg in der 30er Zone.
0: Also, ihr wisst Bescheid, ein Duttweiler, mal schön langsam fahren, da steht ein Blitzer, kommt noch gut an, jetzt mit Dermot Kennedy und Outnumbered hier auf unser Ding. 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
1: Bella K. I love it, I love it, I love it. Auf den Socials läuft der Song gerade rauf und runter. Jetzt schafft es Bella K mit I love it, I love it, I love it auch auf eure Playlist im Saarland. Und wir

0: Kennt ihr das eigentlich auch, wenn ihr den ganzen Tag auf Arbeit wart und am Abend merkt ihr so, ich habe den ganzen Tag komplett nach Schweiß gestunken? Unangenehm, vor allem wenn uns das auch niemand gesagt hat. Wie ist denn das bei euch? Würdet ihr eurem Kumpel sagen, dass er riecht?
1: Ja, auf jeden Fall. Ich denke, es ist schon schön, wenn man weiß, dass man vielleicht nicht so gut riecht und da auch was dran ändern kann.
2: Ja, würde ich, weil es mein Kollege ist und ich will, dass mein Kollege gut riecht.
3: Ich würde ihm das nicht direkt so sagen. Wenn es Sommer ist, dann ist es für mich eigentlich egal. Da riecht ja jeder nach Schweiß und das ist dann halt total okay und man kann dann halt in dem Moment sowieso nichts machen.
0: Okay, aber stellt euch jetzt mal vor, ihr seid diejenigen, die komplett nach Schweiß riechen. Würdet ihr auch wollen, dass euch das jemand sagt?
1: Ja, also ich sage auch immer Freunden, bitte, falls ihr sowas mitbekommt, sagt mir auf jeden Fall Bescheid, damit ich was dran ändern kann.
2: Ja, bitte. Weil ich nicht stinken möchte in der Öffentlichkeit.
3: Ja, aber ich würde denen auch dann sagen, ja, okay, danke. Dann hole ich dann nachher gleich ein Deo raus.
0: Ja, also da sind wir uns alle einig. Nächstes Mal einfach Bescheid geben. Wir nehmen es euch auch nicht böse.
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0: Ja, manchmal, da wäre ich auch gern ein bisschen weniger wie ich. Vielleicht so ein bisschen mehr wie Samba. Er trägt immer die coolsten Glitzeranzüge und haut einen Hit raus nach dem anderen. Homewrecker gibt's auch gleich hier. Und Taylor Swift, The Fate of Ophelia. Vorher schauen wir noch kurz auf die Straßen und das Wetter.
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0: Vorsicht auf der A620 Saarlouis Richtung Saarbrücken. Da liegen immer noch Gegenstände rum zwischen Völklingen-Geislautern und Völklingen-Ost. Und Blitzer habt ihr gemeldet auf der A1 Trier Richtung Saarbrücken zwischen Eppelborn und Illingen. Dann auf der A620 Saarlouis Richtung Saarbrücken zwischen Wallerfangen und Saarlouis Mitte. Und auf der A8 Pirmasens Richtung Saarlouis in Höhe Limbach ist noch ein Blitzer. Wenn ihr noch irgendwas gesehen habt, Nummer ist die 0800 700 8000, ist für euch immer kostenlos. Ich wünsche euch eine gute Fahrt.
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0: Die Sonne kommt auch für die Mittagspause eher nicht mehr raus. Aktuell sind es 15 Grad in Heiligenwald und bei euch in Illingen 15 auch in Klarental. Gegen Nachmittag ziehen dann auch Regenwolken rüber zu uns. Da kann es dann auch mal gewittern.
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0: Gönnt euch eure Mittagspause.

Wie schreibt Taylor Swift eigentlich ihre Songs? Darüber hat sie jetzt in einem Interview mit der New York Times mal ausgepackt. Und da geht es um den Hit Love Story, den hat sie mit 17 geschrieben. Und da war sie wohl wütend in ihrem Zimmer, weil ihre Eltern sie einfach nicht zum Date gehen lassen wollten. Also wenn sie mal Kinder hat, vielleicht macht sie einfach das Gleiche mit denen, dann werden die vielleicht genauso erfolgreich wie sie. Wir hören sie jetzt mit The Fate of Ophelia auf unser Ding.

0: Apache. Hier auf unser Ding. Dieser Moment, wenn wir im Restaurant was essen gehen und das Essen schmeckt einfach nicht. Dann ist immer die Frage, sage ich was, sage ich nichts? Ist irgendwie auch alles unangenehm. Manuel von Bruder Jakob in St. Wendel. Am Ende wird man ja auch oft gefragt, ob es geschmeckt hat. Kommt denn da bei euch auch mal so ein Nö?
1: Also wir haben das große Glück, dass es den Leuten meistens bei uns schmeckt. Deswegen kommt es eher selten bei uns vor. Es kann schon mal auch vorkommen, dass Kritik kommt, klar.
0: Okay, aber wie ist es denn für euch, wenn jemand was kritisiert? Freut ihr euch darüber?
1: Ja, absolut. Schön ist es natürlich immer, wenn man es direkt sagt, weil dann kann man theoretisch nochmal was beheben oder es, wenn mal irgendwie gerade im Bruder Jakob mal ein Burger durchgebraten ist und eigentlich Medium sein soll, dann können wir den nochmal machen. Oder wenn mal was schief läuft, dass wir dann sagen, okay, wir laden euch heute mal auf die Getränke ein.
0: Ja, geil, also so Getränke for free würde ich nehmen. Sag, ich habe jetzt einfach überall, dass es nicht schmeckt. Wie ist es denn, wenn du selbst woanders essen gehst? Sagst du auch, wenn es nicht schmeckt?
1: Also ich sag nur was, wenn es wirklich gravierend ist. Aber da ich selber weiß, wie es laufen kann, bin ich eigentlich beim Essen gehen relativ entspannt. Ich mache das Haar eher dann zur Seite und esse trotzdem weiter.
0: Ja, so ist es irgendwie immer. Das ist bei mir auch genauso. Wir freuen uns eigentlich, wenn jemand uns mal ehrlich seine Meinung sagt. Aber selbst machen wollen wir dann lieber doch eher nicht. Ist halt irgendwie auch jedes Mal unangenehm.

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0: Robin Schulz und Rita Ora, I'll Be There, hier auf unser Ding. Und mit Haven und I Run geht's gleich weiter. Und das ist das Comeback des Jahres, Lush Life, plötzlich wieder in den Charts. Sarah Larsen gibt's auch gleich hier.
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0: Vorsicht auf der A620 Saarlouis Richtung Saarbrücken. Da ist ein Auto liegen geblieben zwischen Liesdorf und Wattgassen. Und Blitzer sind am Ortsausgang über Herrn Richtung Biesten. Dann auf der A1 Trier Richtung Saarbrücken zwischen Eppelborn und Illingen. Und auf der A620 Saarlouis Richtung Saarbrücken zwischen Wallerfrang und Saarlouis Mitte ist noch ein Blitzer. Die Liste ist deutlich länger, ein bisschen zu lang, um die jetzt komplett vorzulesen. Aber ihr findet die ganze Liste immer auf unserding.de und in der unserding-App. Ich wünsche euch eine gute Fahrt.
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0: Um 12:45. Hi Juli.
2: Hallo. Was, wenn viele Satelliten oder der Strom ausfallen oder Unterseekabel reißen? Darauf ist die Welt noch nicht vorbereitet, das zeigt ein Bericht der Vereinten Nationen. Die Organisation warnt, dass digitale Risiken unterschätzt würden. Wenn die digitalen Grundpfeiler wegfallen würden, könnten wir etwa Handys und das Internet nicht mehr nutzen und Krankenhäuser zum Beispiel Patientendaten verlieren. Deshalb sagen die Vereinten Nationen auch, dass es wichtig sei, dass solche digitalen Ausfälle auch immer noch analog überbrückt werden können. Wie wichtig sind euch Fairtrade-Produkte? Laut der Organisation Fairtrade Deutschland haben Menschen in Deutschland letztes Jahr so viel Geld für fair gehandelte Produkte ausgegeben wie noch nie. Das liegt aber auch daran, dass die Preise etwa für Kaffee und Schokolade stark gestiegen sind. Insgesamt hätten Kundinnen und Kunden für fair gehandelten Kaffee mehr als 1 Milliarde Euro ausgegeben. Kaffeebohnen sind gerade auf den Weltmärkten relativ teuer. Das liegt unter anderem an Ernteausfällen durch Klimaextreme und Lieferprobleme. Aktuell ist die deutsche Industrie bei wichtigen Rohstoffen auf das Ausland angewiesen. Eine Studie des Bundesverbands der deutschen Industrie hat aber gezeigt, mit mehr Recycling und Wiederverwertung könnte sich Deutschland da zumindest teilweise unabhängiger machen. Bis 2045 könnte mehr als ein Fünftel der Rohstoffimporte durch wiederverwendete Rohstoffe ersetzt werden. Vor allem bei Lithium, Nickel und seltenen Erden könnte das helfen. Die braucht es etwa bei E-Autos oder in Rechenzentren.
0: Danke dir, Juli.
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0: Mit Sonne sieht's heute eher schlecht aus. Da sind viele Wolken über dem Saarland. Aktuell 16 Grad in Ensdorf, 15 bei euch in Güdingen und 15 auch in Dörsdorf. Gegen Nachmittag ziehen immer mehr Regenwolken rüber. Da werden wir auch mal nass und es kann auch mal blitzen und donnern.
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0: Schönen Mittag wünsche ich euch noch mit Haven und Iron hier auf unser Ding. Coming.

Coldplay, A Sky Full of Stars für eure Mittagspause hier auf unser Ding. Und mit Sarah Larsen geht's hier weiter. Lush Life. Macht euch noch einen schönen Dienstagmittag.

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0: Unser Ding hier. Wir schauen kurz auf die Straßen. Vorsicht auf der A6 Mannheim Richtung Saarbrücken. Da ist ein LKW liegen geblieben beim Kreuz Neunkirchen. Auf der Überleitung zur A8 Richtung Saarlouis. Auf der A6 Mannheim Richtung Saarbrücken. Fahrt da bitte vorsichtig. Und Janine aus Spießen, die hat sich gerade noch mit einem Blitzer reingemeldet.
1: Hallo. Limbacher Straße. Von Furtbach Richtung Kohnhof steht ein Blitzer. Eine Stadt, wo er immer steht.
0: Ihr wisst Bescheid. Fahrt da einfach langsam und kommt noch gut durch. Jetzt mit Glockenbach.

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2: Schön, die zeigt euch. Tate McRae und Just Keep Watching gibt's gleich hier. Nach der Mittagspause geht's ganz entspannt weiter mit Tampa City und Self Aware. Vorher gibt's noch ein Update.
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2: Vorsicht auf der A6 Mannheim Richtung Saarbrücken. Da ist ein LKW liegen geblieben beim Kreuz Neunkirchen auf der Überleitung zur A8 Richtung St. Louis. Und Blitzer stehen zwischen Fuhrpach und Kohlhof. Dann am Ortsausgang Überherren Richtung Biesten. Und auf der A1 Trier Richtung Saarbrücken zwischen Eppelborn und Illingen ist noch ein Blitzer. Wenn ihr noch irgendwas anderes gesehen habt, noch ein Blitzer, noch ein Stau, ruft gern an. Nummer ist die 0800 700 8000. Kostet euch wie immer nichts. Ich wünsche euch eine gute Fahrt.
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2: Wolken über Wolken heute. 15 Grad sind es in Hemmersdorf und bei euch im Blieskastel 14 aktuell in Selbach. Ich habe auch mal den Regenradar gecheckt. Pünktlich zum Feierabend ziehen dann auch noch mal dicke Regenwolken über Saarland. Vereinzelt kann es auch mal gewittern.
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2: Kennt ihr das Gefühl, ihr sagt Tschüss in die Runde und es antwortet keiner? Ich kenne das, ich finde es jedes Mal so unangenehm. Wir ranken hier in der Viertelstunde mal, welche Situationen noch alle so mega unangenehm sind.

unser Ding hier. Schönen Nachmittag wünsche ich euch noch. Kommt gut zurück aus der Mittagspause, zurück an den Schreibtisch, und Tempest City hilft uns dabei mit Self-Aware.

0: Kennt ihr das? Ihr winkt? Nee, jemand winkt euch, ihr winkt zurück und dann checkt ihr aber, Mist, der meint die Person hinter uns. Unangenehm des Todes. Da würde ich ja immer am liebsten direkt am Boden versinken. Luca aus unser Ding-Team.
1: Hallo.
0: Du hast dir jetzt mal drei unangenehme Sachen rausgesucht, ne?
1: Ja, genau. Mhm. Und die rankst du jetzt gleich ein. Szenario Nummer 1. Du gehst in ein Restaurant und du bekommst ein falsches Essen serviert.
0: Mhm.
1: Nummer 2. Jemand auf der Arbeit hat was zwischen den Zähnen.
0: Oh.
1: Nummer 3. Ein Kollege von dir kommt morgens ins Büro und stinkt übelst nach Schweiß.
0: Ah. Boah, das ist alles unangenehm.
1: Das ist schon mal gut.
0: Ja, ich würde aber direkt sagen, das mit dem falschen Essen ist noch das am wenigsten schlimmer. Das ist ja nicht persönlich, ne? Hm. Wenn ich jetzt Burger bestellt habe und ich krieg Pizza, dann sage ich einfach, du war falsch.
1: Was würdest du sagen? Okay.
0: Würdest du es nicht sagen?
1: Ja, natürlich nicht.
0: Nee, du bist eigentlich Vegetarier und isst dann einfach Fleisch oder wie?
1: Ja gut, dann wahrscheinlich schon, ja. Okay, wenn es jetzt irgendwas nicht so Allergisches oder sowas ist, würde ich es, glaube ich, auch essen, ja.
0: Krass. Safe. Luca, du bist einfach People Pleaser, ne?
1: Ja, 100%.
0: Was haben wir noch?
1: Jemand auf der Arbeit hat was zwischen den Zähnen.
0: Das finde ich auch unangenehm.
1: Mhm.
0: Ich glaube, das wäre aber weniger unangenehm zu sagen, als dir zu sagen, du stinkst. Oder?
1: Also, ich würde mich freuen, wenn du mir sagst, dass ich stinke. Also, so ist es nicht. Ja, klar.
0: Ach Mensch, Luca, hätte ich dir das doch schon längst gesagt.
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2: Tiffany Ares, Vertigo. Sie war unter anderem schon mit Zoe Wiest und David Puentes auf Tour. Jetzt startet Tiffany Ares auch Solo durch und landet mit Vertigo ihren ersten Hit auf der Unser Ding Playlist.

0: Crystal gibt uns gleich nochmal Energie mit The Days hier auf unser Ding. Und Dominik Feig habe ich noch für euch, White Keys. Vorher gibt es ein kurzes Verkehrs- und News-Update.
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0: Vorsicht auf der A8 Luxemburg Richtung Saarlouis. Da liegen Gegenstände auf der Fahrbahn. Es hat einen Unfall gegeben. Die Unfallstelle ist nicht gesichert zwischen Merzig und Rehlingen. Und Blitzer sind am Ortsausgang Remmesweiler Richtung Mainzweiler. Dann in der Ortsdurchfahrt Dackstuhl und in Klarental in der Warnstraße ist noch ein Blitzer. Die Liste ist heute aber mal wieder besonders lang an Blitzern. Und die ganze Liste, die findet ihr immer in der App zum Nachlesen und auf unserding.de. Ich wünsche euch eine gute Fahrt.
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0: Um 14:45. Hi, Juli.
2: Hallo. Die Meta-Plattformen wollen ab jetzt mehr mit künstlicher Intelligenz arbeiten. Die KI soll unter anderem dafür genutzt werden, das Alter von Jugendlichen strenger zu kontrollieren. Demnach sollen Kinder unter 13 gar nicht erst auf Apps wie Insta oder Facebook zugreifen können. Außerdem sollen Jugendliche, die sich fälschlicherweise als Erwachsene ausgeben, strenger kontrolliert werden. Die Vorkehrungen werden weltweit getroffen, also wird auch Deutschland davon betroffen sein. Was, wenn viele Satelliten oder der Strom ausfallen oder Unterseekabel reißen? Darauf ist die Welt noch nicht so vorbereitet, das zeigt ein Bericht der Vereinten Nationen. Die Organisation warnt, dass digitale Risiken unterstützt werden. Wenn die digitalen Grundpfeiler wegfallen würden, könnten wir etwa Handys und das Internet nicht mehr nutzen und Krankenhäuser zum Beispiel Patientendaten verlieren. Deshalb sagen die Vereinten Nationen auch, dass es wichtig sei, dass solche digitalen Ausfälle auch immer noch analog überbrückt werden können. 38 Euro monatlich. So viel geben wir Deutschen im Durchschnitt für Fairtrade-Produkte aus. Das sagt die Organisation Fairtrade Deutschland. Laut ihnen wurde letztes Jahr Fairtrade gehandelte Produkte im Wert von 3 Milliarden Euro verkauft. Das sind so viele wie noch nie zuvor. Ein möglicher Grund: Preise für Kaffee und Schokolade sind stark gestiegen. Das liegt unter anderem an Ernteausfällen durch Klimaextreme und Lieferprobleme.
0: Danke dir, Juli.
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0: Es regnet gerade fast im ganzen Saarland und das bleibt auch den ganzen Nachmittag so. Da kommt immer wieder was vom Himmel. Aktuell 16 Grad in Beckingen, 15 bei euch in Reisbach und 14 sind es in Freisen.
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0: Warum regnet es ausgerechnet heute? Heute war der Tag, da habe ich mir gesagt, zum ersten Mal seit Wochen gehe ich wieder joggen. Fällt wohl ins Wasser. Traurig bin ich jetzt eher nicht.

0: nicht.
1: Unser Ding hier. Drinnen im Büro sitzen, während der Regen so schön gegen die Scheibe klatscht, das hat doch was. Und noch mehr hat's, wenn Dominik Feig läuft mit White Keys hier auf unser Ding. Schönen Dienstag euch noch.

Unser Ding hier. Wenn's doch immer nur alles ein bisschen einfacher wäre in der Liebe. Ist es leider nicht. Oft ist es einfach alles super kompliziert und das weiß auch Holly Humberstone. Und hat auch einfach mal einen Song drüber geschrieben. Sie singt über das schöne Gefühl auf der einen Seite, aber gleichzeitig auch darüber, dass es halt auch mal total wehtun kann, wenn wir die Person dann auch wieder verlieren. Aber Holly sagt, das Ganze, das lohnt sich trotzdem, also das Ding mit der Liebe, und singt drüber in To Love Somebody hier auf unser Ding.

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0: Did You Go hier auf unser Ding. BTS mit Swim gibt's gleich hier. Und Nico Santos All Time High gibt's auch nach einem Update.
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0: Stau ist mal wieder auf der A620 Saarbrücken-Saarlouis. Bis zu 20 Minuten braucht ihr länger. Da ist eine Dauerbaustelle zwischen Westspangenbrücke und Völklingen-Ost. Und in der anderen Richtung auch nochmal das gleiche. Stau zwischen Geislautern und Gersweiler. Die neuesten Blitzer habt ihr gemeldet. Die sind in Klarental in der Warnstraße. Dann auf der A1 Trier Richtung Saarbrücken zwischen Eppelborn und Illingen. Und auf der A620 Saarlouis Richtung Saarbrücken zwischen Wallerfang und Saarlouis Mitte ist noch ein Blitzer. Wenn ihr noch irgendwas anderes gesehen habt, noch ein Blitzer, der fehlt, ruft gern an. 0800 700 8000 ist die kostenlose Nummer. Ich wünsche euch eine gute Fahrt.
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0: Die Sonne ist gar nicht da heute. Dafür regnet es aktuell. 15 Grad in Wallerfangen, 14 in Hasborn-Dautweiler und 14 sind es auch in Tünsdorf. Der Regen bleibt auch den ganzen Nachmittag. Es kann auch mal gewittern.
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0: Während wir hier so im Regen sitzen, gönnen sich BTS diese Woche einfach Sonnenschein pur. Mexiko ist ihr nächster Stop auf ihrer ganz großen Comeback-Tour. Und den hier werden sie da bestimmt auch spielen. Swim. Swim.

0: What? I don't understand.
1: Ja, habe ich früher auch nicht verstanden, worüber der Jason da singt, aber naja, wir werden alle mal alt und erwachsen. Nico Santos mit All Time High gibt es jetzt hier für euch. Schönen Dienstag noch.

0: Ihr seid beim Friseur, habt euch eine neue Frisur gewünscht und dann schaut ihr in den Spiegel und es ist eine absolute Vollkatastrophe. Was machen wir dann? Weil sagen, dass es uns nicht gefällt, das ist ja auch irgendwie immer unangenehm. Giuseppe aus Saarbrücken ist Friseur. Giuseppe, ihr fragt ja in der Regel am Ende immer, ob es uns gefällt. Hat da schon mal jemand gesagt, nö, gefällt mir gar nicht?
1: Also so ein klares Nein eigentlich nicht, aber man sieht natürlich an Mimik, an Gestik, ob es dem Kunden gefällt oder nicht.
0: Ja gut, ne? Die Tränen kommen schon hoch, aber nee, sieht alles super aus. Ne? Könnte ich auf jeden Fall sein, wenn sich doch mal wer beschwert. Was macht das denn da mit dir so als Friseur?
1: Ich glaube, es kommt drauf an, wo man gerade im Leben steht. Also ich weiß, was ich kann, ich weiß, dass ich mein Bestes gegeben habe und dass es dann oftmals nicht an mir liegt, sondern an falscher Kommunikation auch vom Kunden. Also ich bin natürlich für jede konstruktive Kritik offen und bin natürlich auch froh, wenn der Kunde direkt was sagt. Da können wir vor Ort in der Regel reagieren.
0: Ja, zumindest wenn es noch kürzer soll. Wenn jetzt schon zu viel ab ist, dann ist schwierig. Dann tragen wir einfach die nächsten Monate Kappe.

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0: Robin Lenay und Rex Orange County. Love Me Not, hier auf unser Ding. Ich wünsche euch einen schönen Dienstagnachmittag. Und so starten wir rein. Linkin Park, The Emptiness Machine. Samba liefert, wie gewohnt, Disco Sound gleich 12 to 12.
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0: Die Dauerbaustelle beschäftigt uns jetzt schon. A620 Saarbrücken Saarlouis zwischen St. Arnual und Völkling Ost. Und in der Gegenrichtung zwischen Geislautern und Gersweiler braucht er gerade schon 20 Minuten jeweils länger. Ansonsten stand jetzt entspannt auf den Straßen bis auf diese Blitzer. Am Ortsausgang Remmesweiler, wenn ihr Richtung Mainzweiler fahrt. In der Ortsdurchfahrt von Dackstuhl und in Klarental in der Warnstraße. Alle weiteren checkt ihr aus in der Unserding-App. Kommt gut durch!
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0: Viertel vor drei. Hallo Juli.
2: Hi. Darüber wird ja schon länger geredet. Ein Social-Media-Verbot für Kinder. Die Meta-Plattformen führen im Rahmen dessen jetzt strengere Kontrollen durch. Apps wie Insta oder Facebook sollen künftig KI benutzen, um das Alter ihrer Nutzer zu kontrollieren. Dann sollen Kinder unter 13 gar nicht mehr auf die Apps zugreifen können. Die Vorkehrungen werden weltweit getroffen, also wird auch Deutschland davon betroffen sein. Der Hunter-Virus auf dem Kreuzfahrtschiff im Atlantik wurde wohl von Mensch zu Mensch übertragen. Das hat die Weltgesundheitsorganisation WHO mitgeteilt. Sie geht nach eigenen Angaben von einer Ansteckung bei einem sehr engen Kontakt zwischen zwei Menschen aus. Eine Mensch-zu-Mensch-Übertragung des Hunter-Virus ist sehr selten. Es wird eigentlich durch Nagetiere übertragen. Auf dem Schiff wurden 7 mutmaßliche Fälle registriert. 3 Menschen sind am Virus gestorben. 38 Euro monatlich, so viel geben wir Deutschen im Durchschnitt durch Fairtrade-Produkte aus. Das sagt die Organisation Fairtrade Deutschland. Laut ihnen wurden letztes Jahr fair gehandelte Produkte im Wert von 3 Milliarden Euro gekauft. Das sind so viele wie noch nie zuvor. Ein möglicher Grund: Preise für Kaffee und Schokolade sind stark gestiegen. Das liegt unter anderem an Ernteausfällen durch Klimaextreme und Lieferprobleme.
0: Danke dir.
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0: Wolken und Regenwolken in the Mix. Ja, heute Nachmittag immer mal wieder Regen bei aktuell 18 Grad in Felsberg, 14 bei euch in Duttweiler und auch in Hausbach. Das ist und bleibt auf jeden Fall durchwachsen. Die Sonne hat es sehr, sehr schwer, überwiegend auch viele Wolken. Und morgen auch ziemlich durchwachsen, viele Wolken, so ein bisschen Sonne bei 10 Grad.
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0: Hallo, schönen Dienstagnachmittag euch. Wir starten rein mit Linkin Park und The Emptiness Machine.

Unser Ding ist hier mit einem Update von der A620 Saarbrücken Richtung Saarlouis zwischen Mahlstatter Brücke und Messegelände. Da ist ein Auto liegen geblieben auf der rechten Spur. Euch allen weiter eine gute Fahrt.

Young Sample zusammen mit Anaïs, Art Attack, hier auf unser Ding. Ich wünsche euch einen schönen Dienstagnachmittag. Kommt gut durch die ganzen To-Dos, Meetings und all das, was für heute so ansteht. Mit Samba und 12 to 12.

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1: Topic und Becky G. Sorry, Papi. Ihr könntet in Spanien in einem Club feiern gehen. Oder ihr hört euch jetzt Sorry, Papi auf der Unser Ding Playlist an. Der Vibe ist auf jeden Fall der gleiche.

0: Was für eine geile Kombi. Topic zusammen mit Becky G. Sorry, Papi, hier auf unser Ding. 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

0: bisschen Party-Sound für diesen grauen Dienstagnachmittag hier auf unser Ding. Genau, in dem Style machen wir weiter. Tame Impala und Jenny mit Dracula gleich. Taylor Swift und Opalite auf den nach einem Verkehrs- und Wetterupdate.
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0: Ein Auto ist liegen geblieben auf der A620 Saarbrücken Richtung Saarlouis zwischen Marstatter Brücke und Messegelände. Das Auto steht da auf der rechten Spur. Die Dauerbaustelle beschäftigt uns ja eh die ganze Zeit. Heute Nachmittag braucht ihr in beiden Richtungen 20 Minuten länger. Geblitzt wird auf der A1 Trier Richtung Saarbrücken zwischen Eppelborn und Illingen, in der Ortsdurchfahrt von Höchen und in Quierschied in der Rathausstraße. Alle weiteren checkt ihr aus in der Unser Ding App. Kommt gut durch.
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0: Ja, ziemlich bewölkt und ziemlich nass ist der Dienstagnachmittag. 14 Grad in Oppen, in Friedrichweiler und auch in Bubach. Die Sonne hat eigentlich gar keine Chancen heute. Also die Wolkendecke ziemlich dicht und da kommt auch immer mal wieder was runter. Morgen stand jetzt ganz ähnlich. Es wird temperaturmäßig ein bisschen kühler. Morgen maximal 10 Grad.
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0: Hallo, schönen Dienstagnachmittag euch. Wir ziehen gemeinsam den restlichen Arbeitstag durch mit diesen Banger, Tame Impala und Jenny mit Dracula, hier auf unser Ding.

0: Wir sind auf der Arbeit und unser Kollege, unsere Kollegin hat den Hosenstall meilenweit aufstehen. Sagt ihr was? Wir sprechen heute auf Unser Ding unangenehme Dinge an. Fabienne aus dem Unser Ding-Team hat genau solche Situationen mitgebracht. Und ich rank sie von Platz 1, mein persönlicher Horror, ganz, ganz schlimm anzusprechen, bis Platz 3. Ganz okay. Schieß los.
1: Situation 1. Jemand spricht dich die ganze Zeit mit dem falschen Namen an oder spricht deinen Namen falsch aus und du musst ihn darauf hinweisen. Situation 2. Jemand auf der Arbeit hat die ganze Zeit was zwischen den Zähnen, so ein riesiges grünes Blatt oder so. Situation 3. Du bist irgendwo in der Stadt und jemand winkt dir. Und du winkst zurück und dann merkst du, der hat der Person hinter dir gewunken.
0: Also ich glaube, am unangenehmsten finde ich wirklich, die Person spricht die ganze Zeit meinen Namen falsch aus. Wann sprichst du es an? Wie sprichst du es an?
1: Hast du es denn schon mal, dass dich jemand die ganze Zeit Aliena genannt hat?
0: Ja, schon sehr oft. Deswegen weiß ich, wie unangenehm das ist.
1: Mhm.
0: Vor allem ein Lehrer früher in der Schule und der hat es auch einfach nicht gecheckt und war dann so, ah ja, nee, Aileen und hat wirklich alles Mögliche. Deswegen eigentlich bin ich dadurch abgehärtet. Und ich glaube, deswegen fällt es mir noch mal schwer.
1: Fair.
0: Dann würde ich, glaube ich, auf 2 ranken. Die Person hat was zwischen den 10. Also ich würde auch wollen, dass man mir das sagt.
1: Und es gilt ja, was die Person innerhalb von 5 Sekunden ändern kann, kann man ansprechen. Und das ist ja schnell gemacht.
0: Korrekt. Und 3, ich finde das nicht so schlimm. Also ist kurz unangenehm. Auf der anderen Seite denke ich mir so, die Menschen checken es ja nicht.
1: Ja,
0: also,
1: und dann einfach weitergehen und so tun, als wäre nichts passiert. Als hättest du jemandem anderen gewonnen.
0: Ganz genau.
1: Die andere Person ist schuld.
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0: Dua Lipa mit Houdini hier auf unser Ding. Und so klingt eure Dienstags-Playlist. James Hype, Waterfalls gleich. Ray, where is my husband? Vorher gibt's ein Verkehrs-, News- und Wetter-Update.
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0: Ein Auto ist liegen geblieben auf der A8 Saarlouis Richtung Luxemburg zwischen Perlborg und Perl. A8 Pirmasens Richtung Saarlouis zwischen Neunkirchen-Kohlhof und Neunkirchen-Oberstadt. Da gibt's Stop and Go an der Baustelle. Ihr braucht gerade 15 Minuten länger. Die Dauerbaustelle auf der A620 Saarbrücken-Saarlouis in beiden Richtungen brauchte gerade 20 Minuten länger. Und geblitzt wird am Ortsausgang Remmesweiler, wenn ihr Richtung Mainzweiler fahrt. In der Ortsdurchfahrt von Dackstuhl und in Klarental in der Warnstraße. Alle weiteren checkt ihr aus in der Unser Ding App. Kommt gut durch!
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0: 3:45, hallo Juli.
2: Hi. Der Hunter-Virus auf dem Kreuzfahrtschiff im Atlantik wurde wohl von Mensch zu Mensch übertragen. Das hat die Weltgesundheitsorganisation WHO mitgeteilt. Sie geht nach eigenen Angaben von einer Ansteckung bei einem sehr engen Kontakt zwischen zwei Menschen aus. Eine Mensch-zu-Mensch-Übertragung des Hunter-Virus ist sehr selten. Es wird eigentlich durch Nagetiere übertragen. Auf dem Schiff wurden 7 mutmaßliche Fälle registriert. 3 Menschen sind an dem Virus gestorben. Kinder im Internet mehr schützen, das ist unter anderem das Ziel von Meta. Der Social-Media-Konzern kündigte heute an, innerhalb der EU sowie in Großbritannien und den USA strengere Alterskontrollen durchzuführen. Das wird fortan mit künstlicher Intelligenz umgesetzt. Die künstliche Intelligenz soll unter 13-Jährige automatisch erkennen. Auch User, die ein falsches Geburtsdatum angegeben haben, werden dann in den sicheren Teenager-Modus geleitet. Kitas sollen vom Bund 4 Milliarden Euro bekommen. Das teilte das Bundesfamilienministerium mit. Mit dem Geld sollen unter anderem Sanierungen durchgeführt und die Ausstattung verbessert werden. Das Ziel des Programms sind mehr Kita-Plätze und modernere Einrichtungen. Vor allem Kitas in finanzschwachen Gemeinden soll damit geholfen werden.
0: Danke dir.
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0: Die aktuellen Temperaturen, 13 Grad bei euch in Bexbach, in St. Arnual und auch in Buß. Ansonsten einfach nur viele Wolken und da kommt auch immer mal wieder was an Regen runter. Mal nur so ein bisschen Nieselsprühregen, vereinzelt auch mal ein bisschen mehr. Morgenstand jetzt ähnlich durchwachsen, temperaturmäßig ein bisschen kühler, 10 Grad maximal.
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0: Hallo, schönen Dienstagnachmittag euch. Wir gönnen uns ein bisschen Party-Sound, um aus diesem Nachmittagstief rauszukommen. James Hype mit Waterfalls.

Gell, Thiago hier auf unser Ding. Und ja, er ist immer noch der Alte. Hat ehrlich gesagt viel Wind um gar nichts gemacht. Auszeit dann irgendwie barfuß, knutschend, mit neuer Brille im Fernsehen. Aber ja, alles nur PR. Also das Game hat er auf jeden Fall ziemlich smart durchgedribbelt. Aber auch das neueste Video auf Insta zeigt, ich bin immer noch der Alte. Alter Style, alte Brille, auch soundtechnisch. Thiago bleibt einfach so. Ganz ehrlich, auch gut so. Steht ihm einfach am besten.

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0: Clean Bandit und Jesclyn hier auf unser Ding. Ich wünsche euch einen schönen Dienstagnachmittag. Kommt weiterhin gut durch euren restlichen Arbeitstag mit unser Ding und mit Zartmann. Yes, tau mich auf, darf nicht fehlen auf der Playlist. Disco Lines, No Broke Boys, auch den gleich nach einem Update.
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0: A620, Saarbrücken Richtung Saarlouis. Die Dauerbaustelle führt ein bisschen zu Stop and Go. Ihr braucht gerade eine halbe Stunde länger zwischen Güding und Völkling Ost. Ansonsten Stand jetzt entspannt. Geblitzt wird zwischen Kohlhof und Fuhrpach. In Klarental in der Bahnstraße und auf der A8 Pirmasens Richtung Saarlouis in Höhe Limbach. Alle weiteren checkt ihr aus in der Unser Ding App. Kommt gut durch.
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0: Ziemlich grau und bewölkt und auch immer mal wieder Regen. Also auf jeden Fall ein bescheidener Dienstagnachmittag. Temperaturmäßig 13 Grad bei euch in Kirkel, in Biesdahlheim und auch in Reitscheid. Morgen ähnlich durchwachsen. Die Sonne hat ein paar Chancen, aber überwiegend doch viele Wolken und auch immer mal wieder Regen. Bei Stand jetzt maximal 10 Grad.
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0: Hallo, schönen Dienstagnachmittag euch. Wir ziehen gemeinsam durch mit Zartmann. Tau mich auf, hier für euch, auf unser Ding.

0: Drop Dead. Ihr seid im Restaurant, das Essen kommt, aber ihr merkt direkt, boah, nee, das schmeckt gar nicht. Beschweren oder lieber gar nichts sagen. Manuel arbeitet beim Burgerladen Bruder Jakob in St. Wendel. Wenn ihr am Ende fragt, hat alles geschmeckt, kommt da auch mal so ein Nö?
1: Oh, also wir haben das große Glück, dass es den Leuten meistens bei uns schmeckt. Deswegen kommt es eher selten bei uns vor. Es kann schon mal auch vorkommen, dass Kritik kommt, klar.
0: Ich meine, Kritik ist ja auch nicht immer gleich schlecht. Freut ihr euch dann da auch manchmal drüber?
1: Ja, absolut. Schön ist es natürlich immer, wenn man es direkt sagt, weil dann kann man theoretisch noch mal was beheben oder es, wenn mal irgendwie gerade im Bruder Jakob mal ein Burger durchgebraten ist und eigentlich Medium sein soll, dann können wir den noch mal machen. Mhm. Oder wenn mal was schief läuft, dass wir dann sagen, okay, wir laden euch heute mal auf die Getränke ein.
0: Also Ehrlichkeit wird auf jeden Fall belohnt. Aber wie ist denn das, wenn du selbst woanders essen gehst? Sagst du auch Bescheid, wenn es nicht schmeckt?
1: Also ich sag nur was, wenn es wirklich gravierend ist. Mhm. Aber da ich selber weiß, wie es laufen kann, bin ich eigentlich beim Essen gehen relativ entspannt. Ich mache das Haar eher dann zur Seite und esse trotzdem weiter.
0: Ja, ist irgendwie immer so, oder? Ich meine, bei mir ist es genauso. Wir freuen uns, wenn jemand uns ehrlich die Meinung sagt. Aber selbst machen wir es dann doch eher nur, wenn es positiv ist.
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0: Duke Dumont, Jack Jones, I got you, hier auf unser Ding. Ja, so langsam geht's rein in Richtung Dienstagfeierabend mit unser Ding. Und Alex Warren gleich, Ordinary. Dominik Feig, Baby Doll, auch den nach einem Update.
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0: Die Dauerbaustelle beschäftigt uns weiterhin. A620 Saarbrücken Richtung St. Louis zwischen Güding und Völkling Ost. Da braucht ihr gerade eine gute halbe Stunde länger und es gibt auch Stop and Go in der City. Rüber zu den Blitzern, die stehen zwischen Kohlhof und Fuhrpach. In Klarental in der Bahnstraße und auf der A8 Pirmasens Richtung St. Louis in Höhe Limbach. Alle weiteren checkt ihr aus in der Unser Ding App. Kommt gut durch.
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0: Gleich 16:45, Juli ist im Studio. Hallo.
2: Hi. Kinder im Internet mehr schützen, das ist unter anderem das Ziel von Meta. Der Social-Media-Konzern hat sich dafür jetzt strengere Kontrollen ausgedacht. Unser Ding-Reporterin Katrin Schmidt kann uns sagen, wie genau das umgesetzt werden soll.
3: Ja, der Meta-Konzern hat nun quasi ein neues Feature für Facebook, Insta und Co. angekündigt. Und zwar eine automatische Erkennung minderjähriger Nutzer. Das soll auf Basis von künstlicher Intelligenz laufen, die nach Aussage von Meta auch die Konten in den besonders geschützten Teenager-Modus setzt, wenn Anwender zum Beispiel ein falsches Geburtsdatum angegeben haben.
2: Die KI analysiert damit alle Profilinformationen inklusive gepostete Fotos und Videos. Nach der Amokfahrt in Leipzig gibt es jetzt weitere Updates. Laut Angaben der Polizei wurden 2 Menschen getötet und 6 weitere verletzt. Auch zu dem Täter gibt es mehr Infos. Der 33-Jährige ist der Polizei bereits bekannt, unter anderem wegen Bedrohung. Außerdem war er bis wenige Tage vor der Tat in einer psychiatrischen Klinik. Dort galt er als nicht gefährlich für andere. Kitas sollen vom Bund 4 Milliarden Euro bekommen. Das teilte das Bundesfamilienministerium mit. Mit dem Geld sollen unter anderem Sanierungen durchgeführt und die Ausstattung verbessert werden. Das Ziel des Programms sind mehr Kita-Plätze und modernere Einrichtungen. Vor allem Kitas in finanzschwachen Gemeinden soll damit geholfen werden.
0: Danke, Juli.
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0: 18 Grad bei euch in Mühlfeld, 16 in Böckweiler und auch in Rohrbach. Ansonsten einfach nur viele Wolken und da kommt auch immer mal wieder was an Regen runter. Morgen stand jetzt ähnlich viele Wolken, bisschen Regen, bisschen Sonne. Temperaturmäßig wird es ein gutes Stück kühler, 10 Grad maximal.
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0: Unter der Dusche Zähne putzen. Ja, so macht's Alex Warren, um ein bisschen Zeit zu sparen. Ja, smarter Lifehack auf jeden Fall, falls wir morgens doch zu lange aufs Snoozen drücken.
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Gutes braucht manchmal Zeit. Ja, so ein typischer Oma-Spruch. Aber trifft im Fall von Dominik Feig definitiv zu. 2018 hat er den hier schon released, Baby Doll. Jetzt geht er damit so richtig viral. Völlig zu Recht.

Justin Bieber und Nicki Minaj, Beauty and a Beat, hier auf unser Ding. Ich wünsche euch einen schönen Dienstag. Ja, Good Vibes kann er auf jeden Fall. Deutsche Songs kann er auch. Und auch emotional kann er. Das ist der neue Nico Santos-Song. Ein bisschen anders als das, was wir so von ihm kennen. Zeigt uns eine sehr persönliche Seite. Ruhiger, emotionaler. Der fühlt sich wie eine Umarmung an, schreiben die Fans auf Insta. Also wenn ihr die gerade braucht, Nico Santos gönnt euch. Optimist, neu für euch auf der Playlist.

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0: Kenya Grace hier auf unser Ding. Und so klingt eure Dienstagsplaylist. Bibi Rexha, New Religion. Bruno Mars, I Just Might. Auch den gleich, nach einem Update.
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0: Die Dauerbaustelle auf der A620 Saarbrücken Richtung Saarlouis zwischen Güding und Völkling Ost. Da ist Stop and Go wie gewohnt angesagt. Ihr braucht eine halbe Stunde, mal mindestens länger. Und es gibt auch Stop and Go in Richtung City. Ansonsten soweit aber freie Fahrt. Geblitzt wird zwischen Kohlhof und Fuhrpach. In Klarental in der Warnstraße und auf der A8 Pirmasens Richtung Saarlouis in Höhe Limbach. Alle weiteren checkt ihr aus in der Unser Ding App. Kommt gut durch.
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0: 16 Grad in Altheim, 14 in Quierschied, 13 in Nofelden. Ansonsten grau in grau, immer mal wieder Regen. Also die Sonne hat auch leider im Dienstagfeierabend keine Chance. Morgen stand jetzt auch ganz ähnlich viele Wolken. Ein bisschen Sonne bei 10 Grad.
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0: Hallo, wenn ihr es für heute geschafft habt, schönen Start rein in den Dienstagfeierabend mit dem perfekten Sound. Liefert Bibi Rexha, New Religion.

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0: schönen Dienstagabend euch rein in den Feierabend mit Gracie Abrams, Taylor Swift, The Fate of Ophelia. Auch den gleich nach einem Update.
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0: Die Dauerbaustelle auf der A620 Saarbrücken Richtung Saarlouis zwischen Güding und Völklingen-Ost sorgt natürlich für Stop-and-Go im Feierabendverkehr. Brauchte gerade eine gute halbe Stunde länger. Stop-and-Go gibt's auch in der City. Ansonsten Stand jetzt aber entspannt bis auf diese Blitzer in Limbach auf der Windschnur, in Klarental in der Warnstraße und auf der A8 Pirmasens Richtung Saarlouis in Höhe Limbach. Alle weiteren checkt ihr ganz entspannt aus in der Unser Ding App. Kommt gut durch.
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0: Um 17:45 ist Juli im Studio. Hallo.
2: Hallo. Meta will Kinder im Internet mehr schützen. Dafür hat sich der Social-Media-Konzern strengere Kontrollen mit KI ausgedacht. Geplant ist eine automatische Erkennung Minderjähriger mit Hilfe von künstlicher Intelligenz. Wie genau das umgesetzt wird, erklärt uns unser Ding-Reporterin Katrin.
3: Also praktisch kann man sich das so vorstellen. Die KI-Software analysiert einfach alle Profilinformationen, auch gepostete Bilder und Videos oder Kommentare. Und wenn sie zum Beispiel irgendwo ein Foto findet, wo Ballons oder ein Kuchen zum 11. Geburtstag drauf sind, wird das Konto als potenziell minderjährig eingestuft und gegebenenfalls auch gelöscht.
2: Die KI soll auch dann Konten in den Teenager-Modus setzen, wenn User ein falsches Geburtsdatum angegeben haben. Bei der Amokfahrt in Leipzig wurden laut Angaben der Polizei 2 Menschen getötet und 6 weitere verletzt. Auch zu dem Täter gibt's mehr Infos. Der 33-Jährige ist der Polizei bereits bekannt, unter anderem wegen Bedrohung. Außerdem war er bis wenige Tage vor der Tat in einer psychiatrischen Klinik. Dort galt er als nicht gefährlich für andere. Die Deutsche Post will ihren Namen ablegen und bald DHL heißen. Den Vorschlag hat der Vorstand auf der Hauptversammlung in Bonn vorgestellt. Ab 1. September soll das gelten. Der Grund: Vor fast 25 Jahren hatte die Deutsche Post das US-Unternehmen DHL gekauft und seitdem ist der Auslandshandel so wichtig geworden. Das betonte der Konzernchef Meyer. Deswegen übernehme die ehemalige Deutsche Bundespost den Namen DHL.
0: Dankeschön, Juli.
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0: Viele Wolken auf dem Weg rein in den Dienstagfeierabend. Vereinzelt kommt da auch immer mal wieder was an Regen runter. 14 Grad bei euch in Schiffweiler, 13 in Mettlach und auch in Schafbrücke. Das bleibt auf jeden Fall ungemütlich und durchwachsen heute Abend und auch heute Nacht. Und auch morgen stand jetzt bescheiden. Viele Wolken, vereinzelt mal ein bisschen Sonne. Temperaturmäßig geht aber nicht mehr als 10 Grad.
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0: Hallo, schönen Start euch rein in den Dienstagfeierabend.

Rin mit Blade Runner hier auf unser Ding. Und der wird auch drauf sein auf dem bestproduziertesten Album, das uns dieses Jahr erwartet. So hat's Rin angekündigt. Ich bin gespannt. Messlatte hat er ziemlich hochgelegt, aber wir freuen uns drauf.

0: JBS.
1: Du fehlst
0: hier auf unser Ding. Ich wünsche euch einen schönen Dienstagfeierabend. Kommt gut rein.
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0: The Weeknd und Daft Punk mit Starboy. Zum Start rein in euren Dienstagfeierabend hier auf unser Ding. Genau so machen wir weiter. Lil Uzi Vert, Do What You're Saying. Tampa City, Self-Aware, auch den gleich nach einem schnellen Update.
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0: Sieht soweit entspannt aus. Jedenfalls habe ich keine Staus oder Behinderungen für euch. Aber ein paar Blitzer stehen rum. In Saarbrücken in der Rußhütter Straße, in Querschied in der Rathausstraße und in Eppelborn in der Dürminger Straße. Alle weiteren checkt ihr ganz entspannt aus in der Unser Ding App. Kommt gut durch.
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0: Bescheiden ist er. Der Start rein in den Dienstagfeierabend. Viele Wolken und auch immer mal wieder Regen. Bei aktuell 13 Grad in Limbach, in Emsdorf und auch in Saarhölzbach. Morgen stand jetzt ähnlich. Auch da viele Wolken, vereinzelt mal ein bisschen Sonne. Das kann aber auch immer mal wieder regnen. Und 10 Grad maximal.
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0: Hallo und herzlich willkommen in eurem Dienstagfeierabend. Ich wünsche euch einen guten Start rein mit Lil Uzi Vert und What You Saying hier auf unser Ding.

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0: schönen Dienstagfeierabend euch. Kommt gut rein. Stellt euch mal vor, ihr seid auf der Arbeit und der Kollege hat den Hosenstall meilenweit aufstehen. Sagt ihr was? Na, wir sprechen heute auf unser Ding unangenehme Dinge an. Fabian aus dem Unser Ding-Team, du hast mir genau solche Situationen mitgebracht und ich rank die von Platz 1, mein persönlicher Horror, also ganz, ganz schlimm anzusprechen, bis Platz 3 ist ganz okay, spreche ich an. Schieß mal los.
1: Situation 1. Jemand spricht dich die ganze Zeit mit dem falschen Namen an oder spricht deinen Namen falsch aus und du musst ihn darauf hinweisen. Situation 2. Jemand auf der Arbeit hat die ganze Zeit was zwischen den Zähnen, so ein riesiges grünes Blatt oder so. Situation 3. Du bist irgendwo in der Stadt und jemand winkt dir. Und du winkst zurück und dann merkst du, der hat der Person hinter dir gewunken.
0: Also ich glaube, am unangenehmsten finde ich wirklich, die Person spricht die ganze Zeit meinen Namen falsch aus. Wann sprichst du es an? Wie sprichst du es an?
1: Ist es denn schon mal, dass sich jemand die ganze Zeit Aliena genannt hat?
0: Ja, schon sehr oft. Deswegen weiß ich, wie unangenehm das ist.
1: Mhm.
0: Vor allem ein Lehrer früher in der Schule und der hat es auch einfach nicht gecheckt und war dann so, ah ja, nee, Aileen und hat wirklich alles Mögliche. Deswegen eigentlich bin ich dadurch abgehärtet. Und ich glaube, deswegen fällt es mir noch mal schwer.
1: Fair.
0: Dann würde ich, glaube ich, auf 2 ranken. Die Person hat was zwischen den 10. Also ich würde auch wollen, dass man mir das sagt.
1: Und es gilt ja, was die Person innerhalb von 5 Sekunden ändern kann, kann man ansprechen. Und das ist ja schnell
0: gemacht.
1: Korrekt.
0: Und 3, ich finde das nicht so schlimm. Also ist kurz unangenehm. Auf der anderen Seite denke ich mir so, die Menschen checken es ja nicht.
1: Ja,
0: also,
1: und dann einfach weitergehen und so tun, als wäre nichts passiert. Als hättest du jemandem anderen gewunken.
0: Ganz genau.
1: Die andere Person ist schuld.
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0: schönen Dienstagabend euch rein in Richtung Feierabend mit Alex Warren. Fever Dream, gleich hier nach einem Update. Außerdem Dave und Thames mit Rain Dance.
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0: Das sieht entspannt aus, keine Staus oder Behinderungen, aber ein paar Blitzer stehen rum. In der Ortsdurchfahrt von Höchen, bei euch in Quierschied in der Rathausstraße und auf der A8 Pirmasens Richtung Saarlouis in Höhen-Limbach. Alle weiteren Blitzer checkt ihr entspannt aus in der Unserding-App. Kommt gut durch.
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0: 7:15. Hallo Juli.
2: Hi. Bei der Amokfahrt in Leipzig wurden laut Angaben der Polizei 2 Menschen getötet und 6 weitere verletzt. Auch zu dem Täter gibt's mehr Infos. Der 33-Jährige ist der Polizei bereits bekannt, unter anderem wegen Bedrohung. Außerdem war er bis wenige Tage vor der Tat in einer psychiatrischen Klinik. Dorthin soll er laut Angaben der Staatsanwaltschaft Leipzig jetzt auch wieder zurückgebracht werden. Aus Deutscher Post wird DHL. Den Vorschlag hat der Vorstand auf der Hauptversammlung in Bonn vorgestellt. Ab 1. September soll das tatsächlich umgesetzt werden. Der Grund: Vor fast 25 Jahren hatte die Deutsche Post das US-Unternehmen DHL gekauft und seitdem ist der Auslandshandel so wichtig geworden. Das betonte der Konzernchef Meyer. Deswegen übernehme die ehemalige Deutsche Bundespost den Namen DHL. Das Pharmaunternehmen BioNTech will fast alle Standorte in Deutschland schließen. Laut einer Sprecherin wird zum Ende des Jahres die Herstellung des Corona-Impfstoffs in Deutschland eingestellt. Dafür verantwortlich sein wird ab dann der US-Partner Pfizer. Geschlossen wird hier in der Nähe unter anderem das Werk in Idar-Oberstein. Nach Angaben des Unternehmens könnten insgesamt fast 2000 Stellen betroffen sein.
0: Dankeschön, Juli.
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0: Boah, da hängen auf jeden Fall so einige Regenwolken über dem Saarland fest und da kommt auch immer mal wieder was runter. Heute Abend und auch heute Nacht bleibt ungemütlich und vor allem auch durchwachsen. 14 Grad bei euch in Becking, 13 in Brebach, 12 in Werschweiler. Morgen 10 Grad maximal, also doch ein Ticken kühler. Ansonsten ähnlich wie heute.
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0: Hallo, schönen Dienstagabend. Alex Warren hat mal wieder gezaubert. Fever Dream, jetzt hier für euch. Auf unser Ding.

0: schönen Start rein in den Dienstagabend mit unser Ding und mit Raindance, Dave und Hems. Auf jeden Fall der perfekte Sound. Passt zu diesem grauen und ziemlich verregneten Dienstagabend. Ganz entspannter Vibe, um so durch den Regen zu cruisen.
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0: Richtung Neunkirchen. Da sind Personen auf der Fahrbahn. Euch allen weiterhin eine gute Fahrt. Nach so einem richtig harten Arbeitstag sind wir endlich im Feierabend angekommen und dann merken wir im Auto, boah shit, wir haben die ganze Zeit nach Schweiß gerochen. Unangenehm, aber es hat niemand was gesagt. Wie ist denn das bei euch? Würdet ihr euren Arbeitskolleginnen und Kollegen darauf ansprechen, wenn er oder sie nach Schweiß riecht?
1: Boah, ja, ich schon. Ich denke, das ist halt sowas, wo ich mir auch selber wünschen würde, wenn meine Freunde mir das sagen. Deshalb vor allem so, wenn es so ein enger Freund oder ein enger Kumpel ist.
2: Ja, ich finde, das sollte man seinen Kollegen schon sagen, weil es für ihn auch unangenehm ist und er dann vielleicht Deo benutzen kann oder so.
3: Ich würde ihm das nicht direkt so sagen. Wenn es Sommer ist, dann ist es für mich eigentlich egal. Also wir sind ja alle am Schwitzen im Sommer und da hat jeder halt dann den Geruch.
0: Und wie ist es umgekehrt? Würdet ihr wollen, dass es euch gesagt wird?
4: Ja, also ich sage auch immer Freunden, bitte, falls ihr sowas mitbekommt, sagt mir auf jeden Fall Bescheid, damit ich was dran ändern kann.
5: Ja, bitte, weil ich nicht stinken möchte in der Öffentlichkeit.
3: Ja, aber ich würde denen auch dann sagen, ja okay, danke, dann hole ich dann nachher gleich ein Deo raus.
0: Ja, Ehrlichkeit gewinnt.
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0: Sing uns den gleich in voller Länge. Harry Styles, American Girls, auch den nach einem Update.
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0: Sieht entspannt aus. Wir gehen direkt rüber zu den Blitzern. Die stehen bei euch in Limbach auf der Windschnur, in Klarental in der Bahnstraße und auf der A8 Pirmasens Richtung Saarlouis in Höhe Limbach. Alle weiteren checkt ihr ganz entspannt aus in der Unser Ding App. Kommt gut durch.
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0: Das regnet sich stellenweise richtig schön ein bei uns im Saarland. Viele Wolken, immer mal wieder Regen heute Abend und auch heute Nacht. Temperaturmäßig gerade 12 Grad bei euch in Werbeln, in Limbach und auch in Mettlach. Morgen ähnlich durchwachsen wie heute. Ein paar Chancen hat die Sonne überwiegend, aber doch viele Wolken, immer mal wieder Regen und mehr als 10 Grad sind nicht drin.
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0: Hallo, schönen Dienstagabend, den Arbeitstag habt ihr geschafft und wenn er ein bisschen bescheiden war, dann gibt's hier mal ein bisschen

Stones und Bibi Rexha auf unser Ding bei Harry Styles laufen die Tourvorbereitung auf Hochtouren. Diesen Monat geht's endlich los mit seiner großen Tournee und den gibt's dann bestimmt live.

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0: Ellie Goulding, Still Falling For You, hier auf unser Ding. Ich wünsche euch einen schönen Dienstagabend. Es gibt ein kurzes Verkehrs-, News- und Wetter-Update für euch.
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0: Sieht entspannt aus, keine Staus oder Behinderungen. Nur ein paar Blitzer. In Klarental, in der Warnstraße, in Saarbrücken, in der Rußhütter Straße und auf der A8 Pirmasens Richtung Saarlouis in Höhe Limbach. Alle weiteren checkt ihr aus in der Unser Ding App. Kommt gut durch.
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0: 7:45. Hallo Juli.
2: Hi. Bei der Amokfahrt in Leipzig gestern sind nach Angaben der Polizei 2 Menschen ums Leben gekommen. 6 weitere wurden verletzt. Inzwischen gibt es auch neue Informationen zum Täter. Der 33-Jährige war den Behörden bereits bekannt, unter anderem wegen Bedrohungsdelikten. Außerdem hatte er sich noch wenige Tage vor der Tat in einer psychiatrischen Klinik aufgehalten. Nach Angaben der Staatsanwaltschaft Leipzig soll er nun wieder dorthin zurückgebracht werden. Die Deutsche Post will sich umbenennen, und zwar in DHL. Das hat der Vorstand auf der Hauptversammlung in Bonn vorgeschlagen. Schon ab dem 1. September könnte der neue Name gelten. Der Grund: Das internationale Geschäft ist für den Konzern immer wichtiger geworden. Schon vor fast 25 Jahren hatte die Deutsche Post das US-Unternehmen DHL übernommen. Konzernchef Meyer sagt, genau deshalb soll der Konzern jetzt auch komplett den Namen DHL tragen. Das Pharmaunternehmen BioNTech will fast alle Standorte in Deutschland schließen. Laut einer Sprecherin soll die Produktion des Corona-Impfstoffs hierzulande zum Ende des Jahres eingestellt werden. Künftig übernimmt das der US-Partner Pfizer. Auch ein Werk bei uns in der Nähe ist betroffen. Der Standort in Idar-Oberstein soll geschlossen werden. Insgesamt könnten laut Unternehmen fast 2000 Stellen wegfallen.
0: Dankeschön, Juli.
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0: 12 Grad in Auersmacher, 11 in Perl und auch in Göttelborn. Ansonsten viele Wolken und immer mal wieder Regen heute Abend und auch heute Nacht. Das ist und bleibt auf jeden Fall durchwachsen. Und genau so geht's auch morgen weiter. Auch da viele Wolken. Vereinzelt mal so ein bisschen Sonne, kann aber auch immer mal wieder regnen bei maximal 10 Grad.
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0: Hallo, ich wünsche euch noch einen schönen Dienstagabend. Genießt ihn mit Nico Santos und All Time High hier für euch auf Unser Ding.

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1: Wunderschönen guten Abend, herzlich willkommen. Ich glaube, wir kennen das Gefühl alle, wenn es so unter den Augen so ein bisschen voller Druck alles ist. Die Augen werden plötzlich glasig und dann fallen die Tränen das Gesicht lang runter. Also Tränen haben wir alle schon vergossen, aus Freude oder auch vielleicht aus Schmerz, aus Traurigkeit. Und ich möchte das heute mal zum Thema machen. Ich möchte wissen, wann habt ihr zuletzt geweint? Und da habe ich natürlich drüber nachgedacht, wann habe ich denn eigentlich zuletzt geweint? Und bei mir ist nicht lange her, so 3 Tage. Ich habe meine Tage bekommen, war irgendwie voller Existenzangst, hab gedacht, ich habe alles falsch gemacht in meinem Leben und war so richtig im Deep Dive emotional zu, mir geht's richtig scheiße. Und hab dann einfach vor kompletter Verzweiflung da gesessen im Wohnzimmer auf dem Sofa und hab erstmal geheult. Bestimmt nur 1/4 Stunde. Danach ging's mir auch besser. Aber genau über diese Geschichten würde ich heute gerne mit euch reden. Wann habt ihr denn mal zuletzt geweint? Oder wann habt ihr vielleicht allgemein mal richtig dolle geweint? Das kann sein, weil ihr einen Film gesehen habt, ein besonderes Reel. Oder vielleicht habt ihr eine schlechte Nachricht bekommen. Vielleicht habt ihr erfahren, dass jemand mit euch Schluss gemacht hat, euer Partner, eure Freundin. Vielleicht wurdet ihr betrogen. Vielleicht habt ihr eine negative Diagnose bekommen. Vielleicht gab es in der Schule oder in der Uni eine schlechte Note. Vielleicht wurdet ihr gekündigt oder es gibt sonst irgendwelche hoffnungslosen Messages, die euch erreicht haben, weshalb ihr geweint habt. Dann ruft doch mal sehr gerne an und erzählt es mir. 0331 70 97 110. Ich möchte gerne wissen, wann habt ihr zuletzt geweint? Was hat euch zuletzt zu Tränen vielleicht auch gerührt vor Schönheit? Also vielleicht gab es auch irgendeine Mega-Message und ihr habt vor Freude geweint. Also auch das sehr gerne her damit. Also überlegt mal kurz. Ich finde, man muss da schon einen Moment drüber nachdenken, weil man jetzt vielleicht das nicht vor 2 Minuten erst getan hat. Aber wann habt ihr zuletzt oder mal richtig dolle geweint? Also an welche Tränen könnt ihr euch noch erinnern? Ich finde, das ist ja auch immer auf jeden Fall ein Fakt, ne? Dass man irgendwie weiß, boah, als diesen Film gesehen habe, hat es mich komplett weggerissen. Oder als ich die Diagnose gehört habe oder als ich erfahren habe, dass mein Haustier, mein Hund stirbt oder so, da habe ich tagelang nur geweint. Also wann habt ihr zuletzt geweint und an welche Tränen allgemein in eurem Leben könnt ihr euch noch wahnsinnig gut erinnern? Die Telefonnummer ist die 0331 70 97 110. Für alle, die hier noch nie angerufen haben, die aber jetzt hier gerade vielleicht über das Ding oder über unser Ding oder UFM hören, dann kann ich euch sagen, ey ihr Cuties, ihr könnt hier wirklich anrufen. Also die Alte, die hier im Radio redet, ist wirklich echt und wünscht sich, dass ihr zum Handy greift und mal kurz durchwählt. 0331 70 97 110 und ihr braucht auch keine Sorge haben, dass man euch erkennt. Ihr könnt anonym anrufen, wir sind in 5 Bundesländern und on top braucht ihr auch keine Sorge haben, dass ich jetzt hier sofort rangehe, wenn ihr anruft, sondern ihr kommt erstmal bei meinem Redakteur an, bei Jasper, und der fragt euch, wie heißt ihr, wie alt seid ihr, wo wohnt ihr? Das heißt, ihr könnt euch da auch was ausdenken, falls ihr anonym sein wollt. Und erst dann kommt ihr im zweiten Schritt hier zu mir rein. 0331 70 97 110 ist die Telefonnummer. Und ich videostreame übrigens auch gerade über meinen Instagram-Account claudia.kamit mit IETH. Da schreibt gerade Katrin zum Beispiel, hallo aus Stuttgart. Ja, hallo, hallo. Also ihr Lieben, herzlich willkommen auch an euch und natürlich seid auch ihr eingeladen, hier mal durchzubimmeln und zu erzählen, wann ihr das letzte Mal geweint habt und an welche Tränen ihr euch generell wahnsinnig gut erinnern könnt, weil das eine hoch aufgeladene Situation war. Also, ruft kurz durch und wir starten jetzt, ich freue mich sehr, mit Lea. Hi Lea.
2: Hallo Claudi.
1: Hello, hello, hello. Ey Lea, lass mich mal kurz noch kurz sagen, dass alle, die gerade in der Leitung hängen, bleibt mal kurz dran. Jasper kann natürlich nicht mit allen parallel quatschen, von daher seid doch beim nächsten Mal so schlau wie Lea und ruft einfach früh an. Ne? Das ist einfach ein guter Trick. Du bist einfach ein Schlauerchen.
2: Ich mache das immer, weil ich danach dann ins Bett gehe.
1: Das fühle ich sehr. Stell dir mal vor, ich würde auch immer nach unserem Gespräch immer mich hier hinlegen. So.
2: Oh, jetzt das mit Lea ist schwierig.
1: Das stimmt. Aber Lea, erzähl mal, jetzt lachst du so schön, aber wann hast du denn zuletzt geweint? Kannst du dich daran erinnern? Wie lange musstest du nachdenken?
2: Ich musste tatsächlich ein bisschen nachdenken. Ich habe eben meinen Mann angeguckt, als ich seine Instagram-Story gesehen habe und war so, warte mal, wann habe ich denn das letzte Mal geweint? Und das ist tatsächlich circa 3-4 Wochen her, was für mich sehr ungewöhnlich ist.
1: Dass du so lange nicht geweint hast oder dass du...
2: Ja.
1: Ah ja, okay. Mhm.
2: Dass ich so lange nicht geweint habe. Ich hatte wohl mal Tränen in den Augen wegen Videos oder irgendwelchen Texten oder so. Aber jetzt sind sie nicht so richtig geweint. Und vor ein paar Wochen war das, dass ich bei meiner alten Arbeitsstelle war. Da bin ich regelmäßig, weil ich mit meiner ehemaligen Chefin immer noch gut befreundet bin. Und eine andere ehemalige Kollegin dann auch immer noch dazukommt, weil wir beide raus sind, weil ich schwanger war und sie jetzt schwanger ist.
1: Ah, okay.
2: Genau, und dadurch haben wir halt viel Zeit und besuchen die dann immer. Mhm. Und sie hat letztes Jahr eine sehr schwere Diagnose bekommen. Und das wissen die Arbeitskollegen auch, aber sie wissen nicht, dass das nicht vorbei ist, das Ganze.
1: Ah, die denken, also dass sie geheilt ist?
2: Genau, genau. Und sie ist weiter in Therapie und sie macht das auch echt gut, aber übernimmt sich manchmal ein bisschen. Daran muss man sie manchmal auch noch ein bisschen erinnern.
1: Aber ist es jetzt eine geistige oder eine körperliche Erkrankung?
2: Also eine körperliche Erkrankung.
1: Ah, okay. Mhm.
2: Und sie muss eben auch regelmäßig Medikamente dafür nehmen. Und immer noch wieder zum Arzt und sowas. Und wir gucken halt immer, dass wir so einmal die Woche mindestens uns alle irgendwie sehen bei der Arbeit. Und eben auch einmal im Monat, dass wir so eine Art Stammtisch, haben wir das genannt, machen. Mhm. Und da haben wir dann letztens darüber gesprochen, wie es ihr denn momentan geht. Und dass sie mit uns halt ehrlich sein soll, weil anders können wir nicht für sie da sein. Und wir hatten kurz vorher aber über die Schwangerschaft von unserer anderen Freundin gesprochen. Das heißt, es war ein sehr schönes Thema und das wollte sie eigentlich nicht kaputt machen. Wir haben aber gemerkt, dass es ihr nicht gut geht. Mhm. Und haben ja ein bisschen nachgehakt, aber nicht so, dass sie sich gezwungen gefühlt hat. Also wir haben noch schon versucht zu sagen, du musst nicht, aber wir sind da, wenn was ist. Und dann hat sie trotzdem angefangen zu erzählen und dass es momentan einfach bei mir sehr viel ist, auch mit der Arbeit, weil wir beide halt weg sind. Und jetzt hat sie irgendwie niemanden mehr aus einem Team von 12 Leuten, mit dem sie so reden kann wie mit uns.
1: Mhm. Und dann muss sie das ja auch noch verschweigen, wie es ihr wirklich geht, ne, anscheinend.
2: Genau, weil nicht mal ihr Chef das weiß.
1: Und warum sagt sie das nicht?
2: Weil sie nicht möchte, dass, also sie dürfte nicht arbeiten oder sie würde weniger arbeiten müssen, wenn die das wüssten und sie würde ihre Position gegebenenfalls auch verlieren.
1: Ah, okay.
2: Und ja, gerade weil es halt einfach ja schon schwieriger ist, auch mit den Arztterminen und sowas, legt sie sich halt einfach so, weil sie selber halt die Pläne schreibt, wie sie, wie die anderen auch arbeiten müssen und sie halt immer so, dass sie dann halt frei hat, dass sie das nicht merken, dass sie zum Arzt muss.
1: Verstehe.
2: Und immer kurz vorm Wochenende, sodass sie nur noch maximal 2 Tage arbeiten muss.
1: Okay, kapiert, kapiert. Aber natürlich für sie dann auch eine sehr belastende Situation, ne?
2: Total. Und sie redet auch nicht gerne darüber.
1: Also oh, ich verstehe mich auch gerade, versuche mich auch gerade reinzuversetzen, dass du eigentlich arbeiten musst, weil du sonst Angst hast, die Stelle zu verlieren. Das ist ja auch irgendwie schrecklich.
2: Ja, sie hat halt eine Leitungsposition und das ist dementsprechend, ja, wenn sie wegfallen würde, wäre erstmal totales Chaos. Also es ist ein Einzelhandelsladen und die Filiale würde halt komplett den Bach runtergehen.
1: Aber dann müsste sie doch gerade diese Position wieder zurückbekommen, wenn es ihr besser geht.
2: Ja, die Frage ist halt nur, wann diese Therapie durch wäre.
1: Ah, okay, das ist jetzt nicht absehbar.
2: Es ist nicht, leider nicht absehbar. Okay. Und so kamen wir halt auf dieses Thema. Und da ich eh noch ein bisschen sensibler bin, von Natur aus schon, also von meinem Charakter her aus schon, aber auch durch die Hormone nach der Schwangerschaft noch. Und unsere andere Freundin, die ist schwanger, die ist also komplett sentimental, ja, haben wir irgendwie alle zusammen dann geweint und hatten dann irgendwie so einen Gruppenwein hinten im Mitarbeiterbereich. Und wenn dann jemand irgendwie vorbeikam, mussten wir alle ganz schnell die Tränen wegwischen und so tun, als wäre nichts.
1: Ach Gottchen.
2: Und das war schon krass. Also das habe ich so auch noch nicht so doll erlebt, tatsächlich.
1: Ja, so einen Gruppenwein hat man ja eher selten, ne? Dass man sich dann so gegenseitig ansteckt.
2: Ja, das machen wir drei irgendwie immer mittlerweile.
1: Okay.
2: Aber auch vor Freude. Es ist nicht immer nur, das sind nicht immer nur Tränen der Trauer oder der Überlastung oder sowas, sondern auch mal vor Freude.
1: Okay. Und sag mal, weinst du auch manchmal wegen Filmen oder vermeidest du vielleicht sogar Filme manchmal?
2: Ja. Ich bin hochsensibel. Und ich habe letztens sogar, das war noch davor, aber auch immer mal wieder so grundsätzlich, habe ich so Filme, weiß ich nicht, Titanic kann ich schon 20 Mal gucken und ich heule jedes Mal an der gleichen
1: Stelle. Ey, das fühle ich so sehr. Ich habe vorhin mit Jasper drüber geredet und der hat mir gerade gesagt, er hat das letzte Mal geweint bei The Drama, dieser Film mit Robert Pattinson und Zendaya. Und wieso kennt eigentlich keiner den Nachnamen von Zendaya? Wie heißt die eigentlich mit Nachnamen?
2: Und das hat sie, glaube ich, nie preisgegeben.
1: Doch, ich habe letztens in einem Interview gesehen, wo sie es erzählt hat. Aber ich glaube, das sind so zwei Nachnamen. Aber ich habe es trotzdem. Okay. Naja, egal. Ja. Auf jeden Fall, also Zendaya Holland vielleicht heißt sie ja jetzt.
2: Und
1: ich versuche solche Filme erstmal zu vermeiden, weil ich halt genau weiß, so Dramasachen, das kann ich nicht. Ich will nicht weinen, wenn ich weine eh schon wegen ihrem Schwachsinn. Und dann, also ich versuche das wirklich mit Hardcore zu vermeiden.
2: Nee, das mache ich persönlich nicht. Wenn ich manchmal das Bedürfnis habe zu weinen und es kommt nicht, gucke ich sogar mit Absicht solche Sachen.
1: Okay, so Katharsis-mäßig.
2: Genau. Und dann weine ich irgendwann den ganzen Rest des Films, obwohl das eigentlich gar nicht mehr traurig ist. An einem habe ich richtig, das war eigentlich voll schön, habe ich geweint, das war in der Schwangerschaft, weil ein Hund super, super frei und super schnell über Felder gelaufen ist. Und da musste ich einfach vor Freude weinen, weil das so ein schönes Video war.
1: Okay, also du hast dann so vor Rührung geweint.
2: Genau.
1: Und sag mal, ist es bei dir auch manchmal so bei so Sportveranstaltungen, so ich sag mal Olympia oder so, dass wenn da jemand so Gold holt und sich freut, dass du dann auch direkt mit angesteckt bist und weinst?
2: Beim Fußball, ja.
1: Ah ja.
2: letztes Jahr ist der HSV aufgestiegen in die erste Bundesliga und da sind bei mir dann auch die Dämme gebrochen.
1: Ach schön, herrlich. I love it. Einfach nur hervorragend. Ach Lea, ja. Dann ist die gute Nachricht jetzt, du darfst dich hinlegen.
2: Ja, das brauche ich auch.
1: Ja. Du, ich danke dir sehr fürs Anrufen. Schlaf ganz gut und träum was Schönes.
2: Ja, du dann auch später. Und,
1: danke.
2: Viel Spaß noch.
1: Danke, bis bald, du Liebe. Bye.
2: Bis bald. Tschüss.
1: Und ich würde auch gerne von euch wissen, wann habt ihr denn zuletzt geweint? Und an welche Tränen könnt ihr euch generell erinnern, wo ihr komplett aufgelöst wart? Also bei mir ist zum Beispiel dieser Film, ich glaube, Veronica beschließt zu sterben. Also da habe ich wirklich nicht vom Fernseher gesessen und so Tränen in den Augen gehabt, sondern ich habe so richtig doll so mit Hyperventilieren und Schnappatmung geweint, weil ich es so traurig fand. Oder ich hatte mal ein Date und dann habe ich mit dem diesen Lady Gaga Film zusammen gesehen. Ich weiß gar nicht, wie hieß denn der? Und da stirbt ja auch eine Person. Ey, dann habe ich die ganze Zeit versucht, nicht zu weinen und dann kam so der Abspann und mir liefen die Tränen runter. Ich habe versucht, das so ein bisschen zu verschleiern, weil ich das irgendwie peinlich fand. Also ja, irgendwie ein bisschen strange. Also, warum habt ihr zuletzt geweint? Wann habt ihr zuletzt geweint? Oder welche Tränen bleiben für euch immer in Erinnerung, weil das so ganz Hardcore-Tränen waren? Irgendwie, dass die sich bei euch verankert haben. 0331 70 97 110. Ruft doch hier mal kurz durch. Würde mich sehr freuen. Vielleicht habt ihr irgendwie erfahren, dass jemand euch betrogen hat oder hat jemand eine Freundschaft gekündigt oder hat jemand mit euch Schluss gemacht oder ihr habt eine negative Diagnose bekommen oder ihr habt eine schlechte Note bekommen, wurdet gekündigt, fühlt gerade euch hoffnungslos oder habt vielleicht auch Depressionen und fühlt euch so ohnmächtig dieser Depression gegenüber, dass ihr deshalb auch vielleicht geweint habt. Es gibt ja so viele Gründe zu weinen. Manchmal ist auch einmal, weil man sich stößt oder weil man so wütend über sich selber ist oder weil man sich in irgendeine beschissene Situation reinmanövriert hat. Also wann habt ihr zuletzt geweint? Warum habt ihr zuletzt geweint? Oder auch welche Tränen werdet ihr nie vergessen, die ihr da so vergossen habt? 0331 70 97 110. Und ihr könnt natürlich auch anonym anrufen. Einfach jetzt hier bei Jasper durchklingeln. Also der sitzt hier an der Hotline. Und dann sagt ihr ihm einfach einen anderen Namen oder einen anderen Ort, wo ihr herkommt. Ich meine, wir sind heute in mindestens 5 Bundesländern. Viele hören ja auch über Internet, von daher gar kein Problem. Und wenn ihr gerade in der Leitung seid, dann bitte bleibt kurz dran. Jasper ist gleich da. Oh, hier schreibt gerade über, ich Videostream auch gerade über Instagram, claudia.kamit heißt sich da, mit IETH, und da schreibt gerade Schmidtchenschleiche, hab am Wochenende erst geweint, mein Kollege kam da mit dem Heli ins Krankenhaus. Also auch du kannst sehr gerne anrufen, Schmidtchen. Und auch der Rest von euch ist hier herzlich eingeladen, auch Miss Fatuma hat dir gerade geschrieben, allerdings mit Lachsmilies, deshalb verstehe ich es nicht, dass sie auch unbedingt mal erzählen muss, warum sie zuletzt geweint hat. Aber vielleicht waren das ja auch Tränen des Glücks, kann ja auch auf jeden Fall sein. Und Stefan schreibt dir gerade, ich habe zum ersten Mal bei einem Konsolenspiel geweint, kann leider nicht anrufen, habe keine Stimme im Moment. Oh Gott, was ist denn das da? Oh ja, das finde ich auch interessant, wenn Leute so gar nicht weinen können. Also das würde ich heute auch gerne als Gespräch haben. Wenn Leute gar nicht weinen können und sich das eigentlich wünschen würden, finde ich auch super interessant als Gespräch. Das kann ich mich gar nicht reinempfinden oder reinfühlen. Aber wenn ihr Bock habt, ruft die mal durch 0331 70 97 110. Jetzt ist hier Josie aus Zehlendorf. Hi.
0: Hi.
1: Hello, hello, hello. Du, erzähl mal, bei dir ist es nicht so lange her.
0: Nee, bei mir war es vor 2 Tagen, das letzte Mal.
1: Vor 2 Tagen, okay, was ist da passiert?
0: Eigentlich viel auf einmal so ein bisschen. Also man muss halt auch dazu sagen, wir sind auch Depressionen und dann sammelt sich das alles und dann kommt es bei einmal bei mir meistens. Mhm. Bei mir waren es halt so Arbeit unter anderem, Freunde, ja.
1: Und gab es einen bestimmten Auslöser?
0: Naja, an dem Tag hatte ich halt irgendwie das Gefühl, alles falsch gemacht zu haben auf Arbeit. Und dann halt der Rest kam auch noch so mit den Freunden und ja.
1: Okay, also du warst eh schon sehr angespannt und irgendwie dein Topf war voll mit Traurigkeit und verschiedenen Gefühlen. Und dann nach der Arbeit, wo du das Gefühl hast, du hast da irgendwas voll gegen den Baum gefahren, kam das dann richtig?
0: Ja.
1: Das ist fast dann übergelaufen. Und hast du denn rückblickend wirklich was falsch gemacht auf der Arbeit?
0: Ich glaube nicht, aber irgendwie in meinem Kopf schon.
1: Magst du kurz erzählen, was da passiert ist oder eher lieber nicht?
0: Naja, also irgendwie lief an dem Tag alles schief. Meine Kollegen waren irgendwie total aufgewühlt, keine Ahnung. War irgendwie die ganze Zeit Stress an dem Tag. Und
1: Du arbeitest in der Pflege, ne?
0: Ja, und aktuell im ambulanten Einsatz.
1: Mhm, okay. Mhm.
0: Ja.
1: Und da ist irgendwie alles schief gelaufen. Und dann hast du den Fehler bei dir gesucht.
0: Ja.
1: Okay, und was machst du dann in dem Moment? Ist dir das dann bewusst oder setzt du dich dann richtig hin und versuchst das so, also reinigend zu weinen, oder wie machst du das?
0: Naja, so das Ding ist ja bei mir, dass ich eh immer denke, dass ich schuld bin. Dann denke ich mir, ja, okay, ich bin halt der Fehler und ich muss mich verändern. Mhm. Ja, und dann heule ich halt einfach ganz lange.
1: Und hilft dir das?
0: Manchmal, nicht immer.
1: Und kannst du dann, hast du inzwischen, weil ich weiß, du hast ja auch mal eine Therapie angefangen, bestimmte Tools, mit denen du dich dann so ein bisschen, wenn du in dieser Gedankenschleife bist, du bist schuld an allem, dass du dich da so versuchen kannst, so ein bisschen selber rauszumanövrieren?
0: Nee, leider nicht, weil die Therapie ging jetzt auch nicht wirklich lang und jetzt suche ich wieder seit Ewigkeiten und ja, so wirklich helfen konnte man mir da damals noch nicht.
1: Mhm.
0: Ja.
1: Verstehe, also das hat noch nicht so gefruchtet.
0: Nee, leider nicht.
1: Ach, das tut mir leid. Aber ja, ich kenne solche Situationen, wo man dann irgendwie, wo alles so über, wie so eine Welle über einem Kopf so zusammenschlägt.
0: Ja.
1: Hm. Und wie geht's dir jetzt heute, so 2 Tage später?
0: Besser auf jeden Fall. Also noch nicht gut, aber besser.
1: Ja? Okay, jo. Also das heißt, du hast dich da wieder so ein bisschen beruhigt. Was ist mit deinen Freunden?
0: Also ich habe halt Kollegen, mit denen ich mich wirklich sehr, sehr gut verstehe und mit denen wir auch regelmäßig was machen. Und die haben sich halt am Wochenende die ganze Zeit alleine getroffen, mich nicht mal gefragt, ob ich irgendwie Lust habe.
1: Oh.
0: Und dann dachte ich auch, okay, vielleicht habe ich wieder irgendwas falsch gemacht und die wollen mich einfach nicht mehr dabei haben.
1: Mhm. Und hast du es angesprochen?
0: Also ich habe mit dem einen Mädel von mir geschrieben, also wir sind halt so 2 Mädels und 2 Jungs.
1: Mhm.
0: Und sie dachte halt, dass die Jungs mich gefragt haben, weil die haben das alles geplant. Aber mich hat halt zu dem Zeitpunkt niemand gefragt und die waren halt schon in der Zeit unterwegs.
1: Ah.
0: Ja.
1: Okay. Blöd. Und hast du mit den Jungs nochmal geredet?
0: Nee.
1: Kommst du dir dann blöd vor, ne? Verstehe ich auch. Ja, da kommt man sich so irgendwie strange vor. Aber ja, also ich kann schon verstehen, dass du dich da so ausgeschlossen gefühlt hast. Wäre mir auch so gegangen.
0: Hm. Ja.
1: Okay, also das heißt, du hattest überall das Gefühl, du bist der Fehler.
0: Ja.
1: Keiner will dich und du bist keine Ahnung, nicht sehr beliebt.
0: Genau.
1: Ach Mann, das ist so schade, weil wir telefonieren ja nicht das erste Mal und ich finde, du bist so eine unglaublich tolle Person und so eine empathische und sympathische Person. Also jeder kann ja eigentlich sich gewertschätzt fühlen, der mit dir befreundet sein darf. Das ist ja ein Geschenk, von daher hoffe ich, dass du das irgendwann auch so empfinden kannst.
0: Dankeschön.
1: Ja, wirklich, von Herzen. Wie ist es denn bei Filmen und Serien? Musst du da auch manchmal weinen?
0: Ja, sehr oft sogar.
1: Versuchst du das zu vermeiden oder bist du eher jemand, der das genau forciert?
0: Also weder noch. Also ich gucke mir Filme einfach an und wenn ich dabei heule, dann heule ich halt. Aber es ist jetzt nicht so, dass ich sage, okay, ich gucke mir jetzt extra diesen Film nicht an.
1: Ah, interessant. Dann scheine ich bis jetzt die Einzige zu sein, die das Genre Drama versucht nicht zu schauen, weil ich irgendwie immer keinen Bock habe, dann da so richtig irgendwie emotional aufzugehen. Weil ich schon wahrscheinlich wegen so Kleinigkeiten heule, dass mir also in so Filmen, dass mir das dann auch reicht wahrscheinlich.
0: Ja, so geht's mir ja auch, aber ich gucke eh meistens alleine Filme, da interessiert es eh niemanden, ob ich weine oder nicht.
1: Ja, nee, darum geht's mir auch nicht, aber sondern eher so für mich, dass ich habe dann keine Lust, so emotional überschwemmt zu werden, weil ich das eh schon den ganzen Tag werde, gefühlt. Und irgendwie sind das dann zu viele Gefühle, die ich dann abends nicht auch noch brauche. Aber gut. Vielleicht reinigt das ja auch manchmal. Wie bitte?
0: Ja, mich stört's nicht so, denn wenn ich einfach kurz weine. Bei mir hält's auch dann nur kurz an, wenn ich Filme gucke.
1: Verstehe, okay. Naja, das ist ja auf jeden Fall sehr schön. Okay, Josie, dann drücke ich dir weiterhin die Daumen, dass du schnell eine Therapie findest.
0: Dankeschön.
1: Ich hoffe, hast du schon was in Aussicht? Bist du auf irgendwelchen Listen?
0: Naja, nicht ganz. Also ich hatte ein Erstgespräch, aber ich kam mit ihr nicht zurecht.
1: Ach, schade.
0: Jetzt rufe ich da morgen am besten nochmal an, weil jetzt während der Tagespflege kann ich da halt nicht anrufen von der Zeit her. Mhm. Morgen klappt es aber nochmal ein bisschen, weil ich noch einen Termin habe und so. Und vielleicht habe ich dann noch meinen Termin für ein Erstgespräch, ich hoffe.
1: Okay, dann drücke ich ganz doll die Daumen, Josie.
0: Dankeschön.
1: Einen schönen Tag für dich oder einen schönen Abend noch für dich. Bis bald, du Liebe.
0: Danke dir auch.
1: Danke, ciao.
0: Ciao.
1: So, bis Mitternacht geht diese Sendung. Also ihr merkt schon, noch richtig lang. Und ich würde mich sehr freuen, wenn ihr auch hier zu mir findet. Wann habt ihr zuletzt geweint? Und vor allem auch, vielleicht könnt ihr euch an Tränen erinnern, die für immer in eurem Kopf feststecken, weil ihr da so emotional von der Rolle wart. Also auch darüber können wir sehr gerne reden. Und ich fände ja auch wirklich interessant, mit jemandem zu reden, der sagt so, er kann gar nicht weinen. Weil da würde mich auch mal so ein bisschen der Hintergrund interessieren. 0331 70 97 110. Wann habt ihr zuletzt geweint? Das kann einfach so Freudentränen sein, das können auch einfach nur Rührungen sein oder so Tränen, weil ihr im Internet irgendein Reel gesehen habt, whatever. Ruft doch hier mal kurz durch, 0331 70 97 110. Sarah aus Berlin. Hi Sarah.
3: Hallo Claudi.
1: Hallo, du bist ja gut drauf.
3: Ja, ich bin doch immer gut drauf, wenn wir reden.
1: Ja, ich merke schon, du bist ja richtig wach und richtig fit.
3: Ja, ich habe gerade bei Insta gesehen, ich weiß ja mal nicht, was für ein Wochentag ist und wann du
1: Dienstags.
3: Live bist und so. Ja, Dienstag. Okay, muss ich mir ab jetzt merken.
1: Ja.
3: Habe ich gerade gesehen, habe ich dir auch im Chat geschrieben. Ich muss dir erzählen, warum ich geweint habe.
1: Ach, das warst du?
3: Weil ich jetzt, ja, das war ich, genau.
1: Ja, warum die Lachsmiley?
3: Mit Lachsmiley, ja. Also, pass auf.
1: Ja.
3: Das letzte Mal, als wir gesprochen haben, ging es darum, dass ich nie wieder eine Dating-App installieren möchte, weil ich immer nur Fails habe, ja?
1: Ja.
3: Und ich glaube, 2 Tage später habe ich eine Dating-App installiert.
1: Fühle ich hart.
3: So. Und dann, mit der Zeit habe ich irgendwann mal einen Typen zurückgematcht, der mir super, super gefallen hat, aber so extrem. Also, der hat einfach alles gepasst. Der war Polizist und er sah so gut aus und einfach Hammer. Und wir waren nur in der App am Schreiben, also nicht bei Insta oder so. Er meinte, er hat kein Insta. Und haben nur in der App geschrieben, dann aber so richtig intensiv und er war auch voll angetan. Und dann irgendwie 2 Tage später war das Match weg. So. Also er hat das Match gelöst.
1: Oh, so,
3: richtig gemein. Aber in dem Moment war ich nur so geschockt, aber ich weiß noch nicht so, hatte jetzt noch nicht so krass Gefühle oder so, ist ja dumm. Eine Woche später, also ich habe dann mein Konto wieder gelöscht. Ich wollte dann nie wieder eine App wieder installieren, aber dann habe ich sie doch wieder installiert.
1: Natürlich.
3: Und dann wurde er mir wieder angezeigt. So. Und dann dachte ich so, ich werde ihn nicht matchen, aber man kann da eine Nachricht schicken.
1: Ach.
3: Und ich habe dann nur geschrieben, du bist ein richtig komischer Typ. Daraufhin hat er geantwortet, hä, warum? Also, oh mein Gott, du bist das, oh mein Gott, du weißt ja gar nicht, was passiert ist. Die App ist irgendwie abgestürzt. Und das Match war dann irgendwie weg. Ey, ich habe dann geglaubt, ne? Aber das war eine Story. Also es hat nicht gestimmt. So, definitiv nicht. Weil danach ja dann was vorgefallen ist, warum ich geweint habe. So. Mhm. Daraufhin haben wir direkt Nummern getauscht, damit die App nicht mehr abstürzen kann.
4: Sehr gut.
3: So, wir haben dann Nummern getauscht und haben dann jeden Tag so intensiv telefoniert. Und es hat halt tatsächlich nicht gepasst, dass wir uns treffen, weil er halt Polizist ist im gehobenen Dienst und bla bla bla. Und was, glaube ich, jetzt auch nicht stimmt. Aber er ist wahrscheinlich Polizist, aber wahrscheinlich nicht so ein krasser, sondern ganz normal, mittlerer Dienst. Habe ich nämlich rausgefunden über einen Freund. So, also Lügen über Lügen.
4: Aber warum lügt man dann? Das ist doch dir doch egal.
3: Ja, ich weiß es auch nicht. Also sei meinetwegen, sei doch ein, ist doch super. Wenigstens hast du einen Job. Warum muss man sich denn so, ne?
4: Ja.
3: Naja, auf jeden Fall hat er dann eines Abends geschrieben, also ich kann dir nicht mehr warten, ich muss dich jetzt unbedingt sehen. Und ich lasse halt keine Männer an meine Wohnung, weil ich habe Kinder. Und ich meinte, ja, ich könnte notfalls runterkommen, wir könnten uns dann ganz kurz sehen. Und ich fand es irgendwie voll romantisch, dass er so einen langen Weg auf sich genommen hat, also von Wedding nach Steglitz. schon lang.
4: Wow, und also wenn dich das schon beeindruckt, ja, ganz ehrlich, okay, krass. Also bare minimum, aber okay.
3: Ja, ist ja so, ist wirklich so, hat er recht. Auf jeden Fall ist er dann gekommen und da haben wir uns das erste Mal gesehen. Und es war so bang, es war einfach so magisch und ich glaube, wir haben eine halbe Stunde nur geknutscht und ich hatte die ganze Zeit die Babycam an. Also es war wirklich, wir waren so voll in einer anderen Welt, wirklich, das war so krass. Und dann ist er irgendwann gegangen und ich bin wieder rein und ich war so voll, oh mein Gott, ich bin verliebt und keine Ahnung. Dann war es am nächsten Tag auch noch super und dann kam nicht mal mehr ein guten Morgen. Und dann habe ich ihm geschrieben, ist alles okay? Darauf hat er nicht mal gelesen, also es waren keine blauen Haken. Und er hat immer meine Story angeguckt bei WhatsApp. Also er hat mich einfach knallhart geghostet. Er hat mir einfach gar nicht mehr geantwortet oder zurückgeschrieben. Und ich dachte mir, ich meine, das hat ja ganz komisch angefangen alles. So, ne, mit der App und abgestürzt und Matcher weg und keine Ahnung. Und Lügen über Lügen. Also es hat ja alles komisch angefangen. Aber ich war schon so voll in Love, schon so, also ich habe schon angefangen, Gefühle zu bekommen für ihn, weil er mich so gelovebombt hat, aber, und ich muss das eigentlich erkennen, aber ich habe einfach nicht erkannt, dass das Lovebombing war, aber auf eine extreme Art und Weise. Ja, du bist meine Traumfrau, also am Samstag hieß es, du bist meine Traumfrau, meine absolute Traumfrau, ich kann nicht mehr ohne dich, und am Sonntag kam nicht mal mein Guten Morgen.
4: Oh, ich hasse sowas so sehr, so sehr.
3: Das war
4: sehr.
3: So schlimm. Und ja, ich habe dann natürlich so geweint. Ja, und ich will eigentlich niemals wegen einem Mann weinen, weil Männer verdient einfach nicht.
4: Naja, der aber, Richtige schon, da kann man ja schon mal weinen aus Verzweiflung oder Traurigkeit oder kann ja immer mal was sein. So, aber
3: ich verstehe nicht.
4: Ja, aber ich glaube, das kann man auch nicht verstehen. Weil man denkt dann auch so, warum? Also ist ja noch nicht mal so, dass er rumgekommen ist, um dich zu bumsen, dass man dachte, okay, ist ein Fuckboy oder so.
3: Warum hat er nicht wenigstens darauf gewartet?
4: Ja. Das ist doch irgendwie total strange. Also würde man ja eigentlich denken, okay, dann macht doch das, würde ja noch Sinn ergeben, wenn er so lange durchzieht, bis er dich mal die mal geschlafen hat. Aber so einfach nur rumkommen und dann immer noch so texten und dann aber so einfach ghosten. Ach, ich verstehe das auch nicht, was das für so Loser sind, wirklich. Sehr komplette Lutscher. Ich
3: verstehe es auch.
4: Aber er war der Typ von den Fotos, ja?
3: Ja. Er war auf jeden Fall der Typ von den Fotos. Und er hat mir auch seine Polizeimarke Dings da Ausweis da gezeigt.
4: Beim Knutschen. Ja.
3: Aber ach, das war wirklich so schön. Also ich denke da so oft dran, an diesen Moment. Das war wirklich voll magisch. Und für uns beide. Also wie krass kann man schauspielern?
4: Tja, also ich glaube, das gibt es auf jeden Fall. Die Frage ist immer nur, dass ich nicht verstehe, was man davon hat. Aber wahrscheinlich ist es einfach Selbstbestätigung.
3: Ja, habe ich mich auch gedacht. Und ich habe dann auch ChatGPT gefragt, was soll ich jetzt machen? Soll ich ihn zur Rede stellen? Soll ich ihn fragen, warum? Meinte ChatGPT, nein, bringt nichts, ignoriere ihn einfach.
4: Voll.
3: Und das ist die beste Bestrafung und ist wirklich so. Also ich habe dann gar nicht mehr irgendwie noch gefragt, warum schreibt mir es nicht oder irgendwas. Ich habe einfach an dem Tag, wo er mir nicht mehr geantwortet hat, einfach gar nicht mehr geschrieben, habe ein paar Tage dann gewartet und dann habe ich dann nochmal gelöscht.
4: Ja, und ich meine, dieser Typ klingt ja jetzt auch nicht so, als wäre er so reflektiert, als dass er dir jetzt sagen könnte, guck mal Sarah, ich hatte irgendwie ein schwieriges Verhältnis zu meiner Mutter und deshalb habe ich Bindungsängste und deshalb bin ich immer, also weißt du, safe wird er das nicht machen.
3: Genau.
4: Also von daher, was willst du da irgendwie dir anhören? Also Das ist richtig, ja nur bla bla bla.
3: Ja, vielleicht ist ja WhatsApp wieder irgendwie bei ihm auch abgestürzt. Und
4: ja, natürlich, das kann sein. Also vielleicht wurde er auch verhaftet, weißt du, wegen sexy und ist seitdem im Gefängnis.
3: Oder er ist tot. Ja. Er ist tot.
4: Das kann auch sein, ja. Das, oh Gott, das tut mir leid, Sarah, ja. Oder vielleicht wurde er auch irgendwie von irgendeiner Elite-Einheit, weißt du, verpflichtet und sitzt jetzt in irgendeinem anderen Land auf irgendeinem Hügel und hat da kein Internet. Man kann das nicht wissen.
3: Er denkt die ganze Zeit an mich.
4: Ja, die ganze Zeit und freut sich schon darauf und hat die Telefonnummer von dir aber leider verloren und deshalb muss er erst sich bald wieder anmelden, um mit dir zu matchen.
3: Oh Mann, ey, ich bin jetzt wieder bei der App übrigens, aber ich habe ihn leider noch nicht entdeckt. Aber ist mir auch egal. Also.
4: Aber mal ganz ehrlich, wenn du den wieder siehst, jetzt mal Hand aufs Herz, ja, in welche Richtung wischst du?
3: Nee, auf jeden Fall auf weg. Nee, ich wäsche da nicht mehr. Ja, definitiv. Ich bin jetzt gerade aktuell komplett über ihn weg. Ich vermisse nur diesen einen schönen Moment. Es war ja nur dieser, wir hatten ja nicht mal ein Date. Es war nur dieser eine krasse Moment in meinem Treppenhaus.
4: Oh, guck mal hier. Nadine schreibt ja gerade über Instagram, wo ich ja gerade live streame. Ja. Er wurde vielleicht von Aliens entführt. Das kann auch sein.
3: Kann auch sein. Ey, kann alles sein. Es hat auf jeden Fall nichts mit mir zu tun.
4: Nein, natürlich nicht. Nein. Das ist ja instant klar. Also, das kann man ja auch mal. Also, das ist ja wirklich ohne Spaß beiseite. Es hat ja wirklich nichts mit dir zu tun. Es ist ja einfach. Der ist einfach ein Lutscher.
3: Ich dachte mir so, ey, vielleicht fand er mich nicht hübsch oder keine Ahnung.
4: Aber Sarah, selbst dann kann man doch sagen, guck mal, irgendwie habe ich das Gefühl, das matcht nicht, tut mir voll leid, ich fand dich irgendwie toll, ja, aber matcht nicht und fertig. Ja. Also in dem Moment, wo man das komplett jemanden ghostet, den man geknutscht hat. Also ich gebe ganz offen zu, ja, ich finde, man wird durch Online-Dating verroht man und wird ein Arschloch, ja. Und ich habe auch ein einziges Mal jemand, mit dem war ich einen Kaffee trinken und habe dann aber irgendwie, ich weiß nicht mehr warum, ich hasse mich dafür inzwischen, habe ich nicht mehr geantwortet. Der wollte dann wissen, ob wir uns nochmal treffen wollen, dann habe ich nicht geantwortet. Ich habe aber ungefähr 150 Typen vorher geschrieben immer, ja. Also ich hatte so viele Dates in insgesamt 5 Jahren. Aber und da habe ich es nicht gemacht und dann denke ich so, aber wenn ich doch jemanden mal geküsst habe, ja, dann ist ja nochmal eine andere Bindung und da muss ich doch wenigstens sagen, nee. Generell muss man das eigentlich immer sagen, aber dann noch ist recht.
3: Finde ich auch.
4: Ja, sei froh, dass du den los bist, dass du direkt gesehen hast, was für ein Pfosten das ist.
3: Finde ich auch wirklich. Ja, und jetzt, ne, dann kam halt, wie gesagt, diese Lügen daraus und also in diesem Abschnitt, wo er angeblich ist er gar nicht, weil da ist.
4: Woher weißt du das denn?
3: Aus meiner ehemaligen Klasse, wir hatten letzte Woche Klassentreffen und der ist wirklich Polizist und in diesem Abschnitt und er meinte, da gibt es keinen, der so heißt.
4: Geil. Vielleicht war das ja ein gefälschter Ausweis.
3: Kann auch sein, aber er hat ja auch so Bilder von seiner Uniform und so und auch mit dieser Nummer, die da draufsteht. Also,
4: Sarah, hast du schon von ChatGPT gehört? KI.
3: Ja. Ach so.
4: Ja. Vielleicht gibst du dem Nächsten nicht nochmal deine Adresse.
3: Aber ey, du hast das auch gemacht. Das hast du mal im Pollux-Podcast
4: erzählt. Ja, und was ist dann passiert? Kannst du es bitte auch erzählen?
3: Ja, der hat dich dann beobachtet und gesagt, schöner roter Pulli.
4: Genau, da musste ich die Polizei einschalten. Also, sorry Sarah, ich erzähle das, um einfach allen Leuten da draußen zu sagen, don't do it.
3: Du hast recht. Du hast wirklich recht.
4: Super.
3: Nee, ich mach das auch nie wieder. Ist ja wirklich dumm. Also, aber der wird mich doch nicht stalken, der geht mir doch aus dem Weg.
4: Ja, das stimmt. Ja. Aber trotzdem, vielleicht machst du das nicht nochmal.
3: Nee, ich mach wirklich nicht nochmal.
4: Also kann ich wirklich nur, das raten wir jetzt allen Frauen draußen und am besten noch allen Männern. Trefft euch an einen neutralen Ort, guckt erstmal was, ob das eine Weirdo ist, bevor ihr eure Adresse preisgibt.
3: So sieht's aus. 100%. Man lernt ja aus Fehlern.
4: Absolut. Und dieser Typ war auf jeden Fall keine Träne wert. Aber ich verstehe das. Weißt du, ich finde auch, am Anfang muss man ja auch immer auseinanderhalten erstmal so seine Ego, Traurigkeit wegen Ego und Traurigkeit wirklich wegen des Typens. Und es ist ja auch einfach verletzend, wenn man so einen Korb bekommt. Ja,
3: definitiv. Weißt du, und das Ding ist, ich war die ganze Zeit voll vorsichtig, weil ich dachte, ich pass auf. Und ich war halt kälter als er und er war halt richtig intuit mit seinem Lovebombing. Und ich meinte so, ey, ich kann nicht so krass so schnell ein Gefühl zulassen, weil wir uns halt noch nicht kennen und du schreibst halt ziemlich krass und so. Und er so, ey, bitte, lass die Gefühle zu. Lass die einfach zu. So. Also so richtig.
4: Ja, und ich wette, nach dem Kuss hast du ihm dann doch irgendwas geschrieben, was so auch Richtung, dass du jetzt intuit bist und zack, boom, dann war Ziel erlegt und fertig.
3: Genau so. Weil da fing es bei mir nämlich an.
4: Siehst du, Stefan schreibt dir gerade, vielleicht ist er ja auch ein Mönch inkognito. Ich denke, wir könnten noch viele Gründe finden, warum er sich plötzlich nicht mehr meldet.
3: Viele Gründe.
4: Ja, vielleicht hat er auch irgendwie, hat er Amnesie jetzt plötzlich, weißt du, Unfall auf dem Weg zurück nach Wedding. Und jetzt weiß er gar nicht mehr, wer er ist. Und also eigentlich sollte man keine Scherze darüber machen, ne? Aber du weißt, was ich meine.
3: Oh Mann, ja, ich weiß, was du meinst. Ja, weil es ist, dass alle versuchen, so, ne?
4: Ja, also ich halte das mit den Aliens, was Nadine vorgeschlagen hat, eigentlich am plausibelsten.
3: Ich auch, auf jeden Fall. Ja. Kann nur das sein.
4: Ja. Am besten, Sarah, du wartest auf ihn.
3: Nee. Ich warte natürlich. Hab nichts Besseres zu tun.
4: Bis er wieder zurück ist. Ich denke, der ist so ätzend, die werden ihn wieder ausspucken. Wir wollen ihn nicht behalten.
3: Genau. Geil.
4: Ach, Sarah, also das heißt, du bist aber auch gerade wieder online aktiv, ja?
3: Ich bin wieder online aktiv. Ich hatte gestern ein erstes Date.
4: Na, siehst du, und davon erzählst du uns jetzt nichts. Also, das heißt, war es gut?
3: Naja, guck mal, das Ding ist, ich weiß nicht, warum Frauen generell so sind. Der Typ ist zu lieb, der ist zu nett.
4: Sarah, und, guck mal, das hat nichts mit Frauen allgemein zu tun. Das hat was damit zu tun, welches Muster du als in der Kindheit erfahren hast und das du gelernt hast. Du musst leisten, damit du liebenswert bist. Und, und jemand, der dich einfach so toll findet, ohne dass du irgendeine Leistung erbringen musst, der ist dann schon mal langweilig.
3: Das stimmt dann, ja.
4: Aber dann bist du das Problem und musst an dir arbeiten und musst lernen, dass das die guten Typen sind, auf die man sich einlassen muss.
3: Ja, eigentlich schon. Und er ist so zucker süß und lieb und schreibt noch die ganze Zeit.
4: Ja, siehst du, und genau
3: so. Aber auch gar nicht Lovebombing, null. Also wo wir es gesehen haben, meinte er nur, sorry, ich will dir gar nicht so nahe treten, ich wollte nur sagen, dass du live noch hübscher bist als auf den Bildern.
4: Siehst du, das ist ein richtig guter Typ. Also versuch einfach da dein Muster zu überwinden.
3: Ich
4: hatte genau so ein Gespräch heute mit einer Freundin, die auch gerade einen richtig guten Typen datet, ja. Wo ich gesagt habe, ja, aber guck mal, deine Kindheit, bla bla bla, ist doch klar, für dich ist auch einfach nur, ich wäre auch immer hier einer von denen. Und bei mir hat es so lange gedauert, bis ich jetzt endlich das zulassen konnte. Von daher kann ich dir nur sagen, bleib da dran, triff den auf jeden Fall nochmal.
3: Ja, wir haben sogar schon ein zweites Date geplant, wir gehen essen.
4: Sehr gut.
3: Nächste Woche. Und ja.
4: Lässt das mal laufen. Mach dir nicht so viel in den Kopf, dass der so nett ist. Das ist gut, dass der so nett ist. Guck mal. Und du bist schon bare minimum. Oh, der fährt ja 5 Stationen mit der U-Bahn. Es ist ja richtig krass, was der gibt. So ist ja. Also ist ja krass schon, ne?
3: Ja, voll.
4: Und wenn dann ein guter Typ aber irgendwie was richtig, der fährt 12 Stationen, naja, dann ist der ist aber eigentlich schon zu nett. Ist ja schon zu nett.
3: Ja. Oh Mann, ich bin manchmal wirklich komisch.
4: Ja.
3: Du, aber ich
4: hätte Learning. Ja, also du triffst die nächste Woche, ja, versprochen.
3: Ich triff die nächste Woche auf jeden Fall, ja, wir gehen essen. Okay.
4: Und bis dahin der Gedanke, ob der zu nett ist, dem widmest du dich gar nicht mehr. Hast du jetzt einmal ausgesprochen, haben wir jetzt besprochen, den kannst du nächste Woche dann wieder zulassen.
3: Okay. Mach ich so. Ich werde ihm das vielleicht noch irgendwann mal erzählen, dass es jetzt an Claudi lag.
4: Genau. Wenn ihr heiratet, dann bin ich eingeladen. Und Sarah, falls es nicht der Richtige ist, sag keine mehr deine Adresse.
3: Ja, auf jeden Fall, nie wieder.
4: Das lernen wir alle. Okay.
3: Ja.
4: I love it. Sarah, wie immer ein Vergnügen, mit dir zu quatschen.
3: Mit dir auch, mein Engel.
4: Bis bald,
3: viel
4: Liebe.
3: Spaß weiterhin.
4: Danke,
3: bis
4: tschüssi.
3: Bald.
4: Ciao.
3: Tschüss. Ciao.
4: Und ihr könnt euch auch hier gerne einklinken. David, ich weiß nicht, was ich sagen soll. Erstmal, ist es ein David oder ein David? Mal sehen, was das ist. David. Mit dem quatsche ich gleich. Aber ihr seid auch eingeladen, denn wir haben ja noch über eine Stunde hier Zeit. Und ich möchte gerne von euch wissen, wann habt ihr zuletzt geweint? Also woran lag das? Hat euch einen Film zu Tränen gerührt? Oder eine Serie, die ihr gerade schaut? Oder vielleicht auch ein Reel im Internet? Oder vielleicht habt ihr ganz doll Liebeskummer und habt deshalb irgendwie geweint und könnt gar nicht mehr aufhören zu weinen? Oder vielleicht habt ihr irgendeine negative Diagnose oder eine negative Message bekommen. Vielleicht gab es eine schlechte Note in der Uni, in der Schule oder ihr habt irgendeine Prüfung nicht geschafft. Oder ihr wurdet gekündigt oder habt gerade schwere Depressionen und seid komplett voller oder ohne Hoffnung. Also auch das sehr gerne her damit. Ruft doch mal hier kurz durch. Würde mich sehr, sehr, sehr, sehr freuen, weil ich liebe den Blue Moon. Funktioniert aber nur, wenn Leute anrufen. Also auch ihr alle, die da gerade bei Das Ding, Unser Ding oder UFM zuhören und noch nie im Radio angerufen habt, überlegt doch mal kurz, wann hattet ihr Tränen in den Augen vor Freude oder auch vor Traurigkeit? Ihr könnt auch allgemein mal erzählen, wann ihr mal richtig doll geweint habt. Also was war da los? Was war da passiert? Auch das würde ich sehr gerne von euch wissen. Oder auch jemand, der gar nicht weinen kann, aber sich das eigentlich wünscht, finde ich auch heftig als Thema. 0331 70 97 110. Wir reden heute also über Tränen. Ja, des Glückes oder der Traurigkeit, der Wut, der Verletzung, egal was euch einfällt. Ruft doch hier mal kurz durch, auch gerne anonym. Wir sind in mehreren Bundesländern und Jasper ist ja auf eurer Seite. Dem könnt ihr einfach dann einen anderen Ort sagen und dann seid ihr sofort anonym. Also 0331 70 97 110. Erzählt doch mal, wann habt ihr mal richtig doll geweint? Wann habt ihr zuletzt geweint? Das möchte ich gerne von euch wissen. Also klingelt mal durch, tut mir den Gefallen. Ich würde sehr gerne mit euch quatschen. Ich liebe es, eure Geschichten zu hören. David aus Berlin, hi.
5: Einen wunderschönen, grüß dich.
4: Naben, sag mal, wie lange musstest du jetzt nachdenken, wann du das letzte Mal geweint hast?
5: Nicht lange, weil es gestern früh war.
4: Ah, okay. Und wie schwierig fällt dir das, darüber zu reden?
5: Gar nicht.
4: Okay, erzähl dann, bin ich mal gespannt. Hau raus.
5: Also die Sache ist die, ich habe am 9. das letzte Mal bei euch angerufen, zum Thema, ich glaube, wir haben auch gesprochen, zum Thema Binge-Watching war das damals, Serien und so.
4: War ich das? Nee, ich glaube, ich war das nicht.
5: Na,
4: aber krass, dass du noch das Datum weißt.
5: Ja, das war ja, am 10. sollte ich rein zur Entgiftung.
4: Also
5: ich bin Alkoholiker, 43, deswegen nenne ich auch nicht meinen richtigen Namen, weil ich anonym bin.
4: Mhm.
5: Ich bin nämlich auch bei den anonymen.
4: Sehr gut, sehr gut.
5: Ja.
4: Habe ich heute erst, ich hatte ja vorhin noch eine Rap-Sendung erzählt, dass Eminem jetzt von den AAs eine Marke bekommen hat mit einer Münze, also eine Münze, auf der die 18 steht, weil er 18 Jahre jetzt komplett clean ist. War schon krass.
5: Geil, ja. Das ist krass. Also ich habe meine 30-Tages-Münze gekriegt letzte Woche.
4: Mega, herzlichen Glückwunsch.
5: Danke, ja. War 6 Wochen, war 4 Wochen trocken und clean und hatte letzten Mittwoch einen Rückfall und gestern Nacht. Aber ich bin dabei seit 8.4. Habe ich das erste Mal von den Anonymen gehört, eine Woche vorher, und bin jetzt Mitglied seit 8.4. und habe einen Sponsor.
4: Ach, mega.
5: Und, ich bin selber schuld, weil ich habe ihn nicht angerufen, weil ich wusste, er würde mir das ausreden. Er würde mir so lange mit mir reden, bis der Suchtdruck weg ist.
4: David, magst du mal erklären? Ich weiß, was ein Sponsor ist, aber das klingt jetzt erstmal für jeden, der wie bei so Formel 1, wo du irgendeine Jacke anhast, wo dann irgendeine Marke draufsteht. So ist
5: es hat
4: ja
5: mit Geld, es hat mit Geld nichts zu tun. Sponsor heißt einfach nur jemand, der mir hilft, die 12 Schritte des Programmes durchzuarbeiten.
4: Jemand, der auch Alkoholiker oder Trockenalkoholiker
5: wird? Richtig. Seit 16 Jahren trocken.
4: Mhm. Und der ist sozusagen, engagiert sich da so noch immer noch und hat dann verschiedene Leute, so Schützlinge, die er supportet, wo die ihr, ich weiß nicht, ob es bei euch auch so ist, dass ihr jeden Tag einmal telefoniert, weiß ich nicht.
5: Genau.
4: Gibt es ganz oft, dass die dann jeden Tag einmal also einchecken ist.
5: Genau.
4: Und
5: Und wenn ich sag mal, entschuldigt mein Französisch, aber wenn die Kacke am Dampfen ist, dann rufe ich den an, wenn ich Suchtdruck habe. Und der redet mit mir 1 Stunde, 2 Stunden oder kommt vorbei und setzt sich 5 Stunden mit mir hin, bis das halt weg ist.
4: Mhm.
5: Und das habe ich früher nie erfahren. Das habe ich das erste Mal in einer Entgiftung erfahren. Da hatte ich 2-mal Suchtdruck und habe dann 1/4 Stunde gewartet, habe eine Zigarette geraucht und mir einen Beruhigungstee geholt und habe das erste Mal erfahren, dass das möglich ist, dass das wieder weggeht. Ich bin dem immer die letzten Jahre nachgegangen, wenn ich Bock hatte auf irgendwas, auf Alkohol oder Speed war das früher bei mir. Letztes Jahr war ich speedabhängig oder bin richtig abgerutscht auf Amphetamine und habe Anfang des Jahres einen kalten Entzug gemacht, also selber entzogen, und habe gemerkt, wie krass abhängig ich davon bin, und habe dadurch, so letztes Jahr waren es immer 4 bis 6 Bier pro Tag, und bin völlig, habe dann den Alkohol halt hochgefahren. Das nennt sich Suchtverschiebung.
4: Und Speed nimmst du jetzt aber gar nicht mehr?
5: Gar nicht mehr.
4: Und hast du da Suchtdruck?
5: Nee, ab und zu. Also heute hat mich getriggert, ich darf darüber nicht reden, was in der Gruppe passiert, aber jemand neben mir hat die ganze Zeit gemacht und da dachte ich, okay, der ist seit gestern aus der Entgiftung, heute den ersten Tag draußen und wird wahrscheinlich gleich rückfällig geworden sein. Weil es war schon zu hören, dass er...
4: Obwohl man ja eigentlich da nicht hingehen darf, wenn man unter Drogen ist, oder?
5: Doch. Bei den Anonymen, ja.
4: Ah, okay.
5: Wenn du betrunken bist oder Drogen konsumiert hast, kannst du hingehen. Du darfst dann halt nicht teilen. Teilen bedeutet, dass du in der Gruppe darüber sprichst.
4: Ah, okay, man darf nur teilnehmen.
5: Genau. Man darf teilnehmen, man darf zuhören, aber wenn du dran bist, sagst du halt der Nächste bitte.
4: Ah ja.
5: Und dann wissen die anderen, okay, er hat heute konsumiert und das ist dann auch in Ordnung.
4: Okay.
5: Das finde ich halt gut als Unterschied zu den anderen Gruppen. Es gibt ja, was weiß ich, 180 oder 280 Gruppen, die ein 12-Schritte-Programm haben. Und der Sponsor meines Sponsors hat gesagt, er hat recherchiert, dass es 180 oder 280 Gruppen gibt mit diesem 12-Schritte-Programm. Und die, er würde zu allen zugehören, aber er ist halt bei den anonymen Alkoholikern.
4: Und es gibt ja auch nicht nur AAs, ne? Es gibt ja auch NAs, also Narcotics
5: Anonymous. Genau, habe ich mir alles angeguckt. Ich war in der ehemaligen Gruppe, ich war bei den NAs, war im Doc Nord, das ist im Wedding. Da sind jeden Abend andere Gruppen. Also ich war im jüdischen Krankenhaus, will jetzt keine Werbung machen, habe da seit 25.03. War ich trocken und clean. Und habe da halt 4 Wochen habe ich durchgehalten, 30 Tage. Aber letzten Mittwoch, ich habe mir Dienstag die Marke abgeholt, 30 Tage trocken und clean, und habe am Mittwochabend mir dann Schnaps geholt.
4: Also, und was ist da passiert?
5: Keine Ahnung. Das war früher schon so. Ich habe 2017 bis 2020 mit meiner Ex-Freundin zusammen gewohnt in Tempelhof. Und sie hat gesagt, ja, hier, ich habe bei ihr gewohnt als Untermieter. Und sie hat halt gesagt, so, sie hat keinen Bock darauf, dass ich jede Woche Speed nehme. Und ich habe jedes Mal gelogen und habe mich selber belogen. Ich habe das ja selber geglaubt und habe gesagt, nee, ich bleib jetzt, ich höre da auf damit. Nächste Woche höre ich auf. Und die Sache war die, nach einer Woche habe ich dann zu ihr gesagt, guck mal, ich habe jetzt eine Woche nicht konsumiert, ich bin ja gar nicht abhängig, sonst würde ich es ja jeden Tag nehmen. Und direkt am nächsten, also wenn dieses Eigenlob, und direkt am nächsten Morgen bin ich losgerannt und habe mir neue geholt.
4: Und es gab aber letzte Woche keinen Auslöser, es muss doch irgendwas gegeben haben, dass du plötzlich
5: nein.
4: dann...
5: Nein, es braucht okay. keinen Auslöser.
4: Okay.
5: Der Auslöser war, dass Mittwoch war, und das hat auch der Sponsor meines Sponsors gesagt.
4: Okay.
5: Man braucht keinen Auslöser, wir sind halt alle Alkoholiker. Und wir brauchen keinen Auslöser. Der Auslöser war, dass ich morgens wach geworden bin und es war Mittwoch.
4: Okay.
5: Es kann immer mal wieder passieren.
4: Ja, ein Rückfall gehört da auch meistens dazu, ne? Das ist
5: richtig.
4: Genau.
5: 97% bis 99% der Leute werden rückfällig, die nicht in Gruppen gehen.
4: Und sag mal, das fände ich ganz interessant, dass wir darüber nochmal kurz reden, weil ich bin mir sicher, weil du meintest gerade in dem Nebensatz, du wusstest oder hattest vorher AA gar nicht auf dem Schirm. Und ich bin mir sicher, wir alle kennen das ja aus irgendwelchen Filmen, aus Serien, aber trotzdem irgendwie scheint es ja jetzt nochmal eine Verschiebung gegeben zu haben, weil du kanntest es ja wahrscheinlich vorher auch. Aber was ist dann passiert? Weil vielleicht hört ja irgendjemand gerade zu und wir können dem auch nochmal so eine Inspiration geben.
5: Ja. Also verschiedene Gruppen werden in der Entgiftung vorgestellt. Und Guttempler, Phönix und Blaue.

0: Es hat nichts mit der, es hat nichts mit der Substanz zu tun, es hat nichts mit Alkohol zu tun. Also wenn du jetzt abhängig bist von, was weiß ich, was es alles gibt, was ich für neue Substanzen auch gelernt habe, also Oxycodon, Tilidin, keine Ahnung, Monkey Dust habe ich noch nie gehört vorher. Also das sind auch so Sachen, man soll in der Gruppe nicht so drüber reden, um die anderen nicht zu triggern. Aber der eine meinte, ja, ich war von Anfang an kristallabhängig. Ich sagte, warum hast du denn gleich Crystal genommen? Der kam aus Cottbus. Ich sag, gab es bei euch kein Speed? Nein, an Speed ist viel zu schwer ranzukommen. Und ich habe gleich mit Crystal angefangen und war 10 Jahre kristallabhängig. Aber dann habe ich Monkey Dust genommen. Das kann man im Internet bestellen. Ist irgendwie so ein Puder, was man raucht. Und er hat nicht gedacht, dass es noch was gibt, was Crystal steigern kann. Ich dachte, wow.
1: Bitte lass es jetzt keine Werbung dafür machen.
0: Nee, ich fand's richtig scheiße. Richtig scheiße.
1: Ja, also bitte.
0: Der hat auch Schäden. Der hat auch Schäden. Richtig Schäden, Schäden, Schäden, Schäden, Schäden.
1: Okay.
0: Ja.
1: Puh, okay. Also das heißt, du hast da so eine erste, das erste Mal so richtig Verbindung damit bekommen.
0: Genau. Also von Sachen gehört, von denen ich noch nie gehört habe. Und ich war schockiert, dass junge Leute, also wie viele junge Leute mit 20 schon irgendwelche Sachen nehmen, seit sie 15 sind. Und ja, also gestern früh, also ich gestern Morgen habe ich Alexa, ich sag Alexa, mach mal hier Best of Wu-Tang Clan und habe meine alte Playlist gehört, die ich sonst gehört habe, wenn ich Party gemacht habe letztes Jahr. Ich habe auch Digital Detox gemacht quasi und habe mich da komplett rausgehalten. Ich habe meine Serie nicht geguckt, ich habe meine Sachen nicht also die Musik nicht gehört. Und gestern früh habe ich halt die Musik gehört und das hat mich zu Tränen gerührt.
1: Und also nur das, weil das Thema der Sendung ist ja heute, wann habt ihr zuletzt geweint oder wann habt ihr mal richtig geweint?
0: Gestern
1: und,
0: früh.
1: Und das heißt bei dir, aber wenn wir jetzt die letzten beiden Male in Betracht ziehen, also du hast ja einmal geweint letzte Woche, wenn ich es richtig verstanden habe, als du rückfällig geworden bist, richtig? Mittwoch.
0: Nein.
1: Ach, da hast du nicht geweint?
0: Nein.
1: Ah, okay. Das heißt, du hast dann getrunken, hast du dann bis gestern wieder durchgetrunken oder vorgestern?
0: Nein.
1: Ah, okay, nur einmal.
0: Ich habe letzten Mittwoch getrunken und habe gedacht, naja, vielleicht trinke ich jetzt einmal die Woche, wie in Anführungsstrichen normale Menschen, die nicht suchtkrank sind. Und habe dann gedacht, ja, und jetzt konnte ich ja gar nicht bis morgen, bis Mittwoch warten, sondern habe halt Montag schon wieder getrunken. Und da merke ich einfach, dass ich ein Problem habe und weiß es auch. Und ja.
1: Okay, und heute hast du aber geweint, weil du jetzt wieder clean bist.
0: Nee, gestern habe ich geweint, also, einfach weil ich habe gestern früh geweint, weil ich meine alte Musik hören konnte und ich habe Gott gedankt, dass ich noch da bin. Und ich habe dreimal versucht, mir das Leben zu nehmen, zweimal vor 10 Jahren und einmal vor 3 Jahren. Und seitdem bin ich nicht mehr suizidal und bin einfach froh, dass ich jetzt trocken und clean bin. War gestern früh froh, dass ich trocken und clean bin und trotzdem wieder Freude am Leben empfinden kann, was bei anderen lange, lange, lange nicht so ist. Die sagen, boah, das Leben ist langweilig, das Leben ist öde, das Leben ist grau und grau ohne.
1: David, lass mich kurz sagen, wenn es euch auch so geht, es gibt eine Seite fritz.de/Hilfe und da haben wir ganz viele Nummern von ExpertInnen gelistet, an die ihr euch wenden könnt, Tag und Nacht. Also bitte, wenn ihr auch mit irgendwelchen Gedanken kämpft, dann bitte wendet euch dahin, redet mit den Leuten und holt euch bitte, bitte, bitte, bitte, bitte Hilfe. Unbedingt. Okay, also du hast jetzt, habe ich es kapiert, gestern geweint, weil du wieder diese alten Sachen gehört hast und irgendwie das Glück empfunden hast, am Leben zu sein. Und ja das ist total, total schön. Wann gehst du wieder zu AA hin?
0: Morgen Abend. Also
1: Wie oft gehst du die Woche?
0: Jeden Tag.
1: Ah ja. Okay.
0: Also bis auf Samstag. Einen Tag habe ich frei. Mhm. Da Sonntag eine meiner Hauptgruppen ist, kann ich Sonntag nicht frei nehmen, obwohl ich Christ bin. Und deswegen habe ich mir jetzt den Samstag ausgesucht, obwohl ich die Samstagsgruppe auch gut finde. Es sind coole Leute. Aber einen Tag will ich halt frei nehmen. Ja. Also das mache ich jetzt ein Jahr lang. Mhm. Und danach kann ich reduzieren auf 3-mal die Woche.
1: Ja. Okay. Genau. Ja. Und du hast gelernt, nächstes Mal rufst du den Sponsor an.
0: Richtig, richtig. Aber ich habe ihn extra, also meine Ärztin hat mich heute auch gefragt, warum haben sie ihn nicht angerufen? Und da habe ich gesagt, naja, der hatte mir das ja ausgeredet. Der hatte also, ich wollte einfach trinken. Den Abend wollte ich einfach trinken.
1: Verstehe.

0: Ja.
1: Verstehe. Mann, David, dann hoffe ich, dass du irgendwann mit Eminem gleichziehen kannst.
0: Ich sag ja nur, gestern habe ich geweint, weil, aus Freude.
1: Ja,
0: einfach nur, weil ich glücklich war. Und ich habe sonst den Anfang des Jahres nur geweint, weil ich deprimiert war, weil ich dachte, ich kriege mein Leben nicht mehr auf der Reihe. Wie soll ich das alles schaffen wegen meiner Depression? Ich kriege das alles nicht mehr hin. Und ja, genau. Und das war das erste Mal in diesem Jahr, dass ich geweint habe, weil ich einfach glücklich war. Also vor Glück.
1: Das ist schön.
0: Das wollte ich noch erzählen, genau.
1: Das hast du jetzt richtig rausgestellt. Das finde ich ganz, ganz wunderschön, David. Ja. Und ich finde es wirklich so großartig, dass du dir Hilfe holst, dass du da hingehst, auch da jeden Tag hingehst, weil es so wichtig ist und den Sponsor hast. Also Shoutout auch nochmal an alle Sponsoren da draußen, die sowas machen. Das ist ja auch krass. Von daher, David, ich danke dir von Herzen.
0: Nicht dafür, ich rufe mal wieder an.
1: Ja, einen schönen Abend, bis bald.
0: Schönen Abend noch, tschüss.
1: Danke dir, tschüssi. Ciao. So, wir haben jetzt noch eine gute Stunde Zeit und ich möchte mit euch heute darüber reden, wann habt ihr zuletzt geweint? Wann habt ihr überhaupt mal geweint? Also das kann ja Liebeskummer sein, vielleicht habt ihr gerade ein schweres Herz, weil ihr betrogen wurdet, weil ihr verlassen wurdet oder eine Freundin irgendwie euch die Freundschaft gekündigt. Habt ihr gerade Stress mit euren Eltern? Versucht ihr gerade irgendwie im Verein, im Sportverein irgendwas hinzubekommen und es läuft überhaupt nicht? Habt ihr in der Schule eine schlechte Note geschrieben? Habt ihr in der Uni irgendwie eine Prüfung versemmelt und es nicht geschafft? Wurdet ihr gekündigt? Habt ihr vielleicht auch Depression und kämpft damit so sehr und weint irgendwie jeden Tag? Vielleicht habt ihr auch einfach nur einen Film geguckt, der euch zu Tränen gerührt hat oder einen Reel im Internet und ihr habt gedacht, boah, vielleicht ist es auch einfach die ganze politische Lage, die ganze Situation, geopolitisch wirklich ein Albtraum momentan. Und das hat euch irgendwie in die Hoffnungslosigkeit gestern getrieben und deshalb habt ihr jetzt geweint. Also wann habt ihr zuletzt geweint? Was waren das für Tränen? Welcher Film, würde mich auch mal sehr interessieren, hat euch zuletzt zum Weinen gebracht? Wie vielleicht wie bei Jasper, der Film The Drama. Also ruft doch hier mal kurz durch, 0331 70 97 110. Würde mich wahnsinnig freuen, wenn ihr mal eure Geschichte erzählen würdet, weil ich finde, da kann man immer so ganz viel draus ziehen und auch lernen und anderen mitgeben. Und für alle, die hier noch nie angerufen haben, die aber gerade vielleicht bei Das Ding, bei Unser Ding oder bei UFM hören, weil wir sind ja auch noch bei Fritz, dann kann ich euch nur sagen, ey, ruft doch hier wirklich mal an. Vielleicht habt ihr es noch nie gemacht, aber es würde mich sehr freuen, wenn ihr euch heute mal durchringen könntet. Und ich weiß, man muss da vielleicht erst mal drüber nachdenken und es ist eine persönliche Geschichte, die man da preisgibt, aber vielleicht könnt ihr andere inspirieren, vielleicht könnt ihr anderen irgendwie ein gutes Gefühl mitgeben, vielleicht gebt ihr irgendjemandem da draußen, nur einer Person, das Gefühl, nicht alleine zu sein, oder könnt euch auch vielleicht mal euer Herz frei reden, weil eure ganzen Freundinnen nicht mehr hören können, dass ihr so Liebeskummer habt seit 3 Wochen, also auch dann sehr gerne 0331 70 97 110, ihr kommt dann erst bei Jasper draußen an, bei meinem Redakteur und erst im zweiten Schritt dann hier zu mir in die Show. Also auch das ganz easy, quasi mit Warm-up. Ihr braucht keine Sorge haben, dass sie anruft und dann bin ich so, hallo, sofort dran. Easy läuft das. So, und ja, ich möchte also wissen, wann habt ihr zuletzt geweint?
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1: Hallo, und jetzt ist hier Katja in der Leitung aus Oranienburg. Hi Katja.
3: Hallo Claudia.
1: Oh, ich weiß gar nicht, ob ich jetzt das durchhalte, wenn du das erzählst.
3: Ich weiß es auch nicht, ob ich es durchhalte, auch wenn ich beide zusammen weine.
1: Oh Gott, ja, davor graut mir jetzt schon ein bisschen.
3: Ja, es tut mir leid, aber das ist ja auch so ein wichtiges Thema.
1: Absolut, bitte, absolut.
3: Ja, also ich weine seit dem 15. April eigentlich, glaube ich, jeden Tag, weil ich meinen 16-jährigen Hund gehen lassen musste.
1: Was war das denn für ein Hund?
3: Ein Shih Tzu. Also es ist so Malteser ähnlich, also hatte zarte 5 Kilo und etwas kleiner. Und die werden aber recht alt und 16 ist auch wirklich ein gutes Alter. Und ich hätte auch nicht gedacht, dass es mich so dolle trifft.
1: Wirklich?
3: Also schon, ja, man ist ja darauf vorbereitet, je älter er wird.
1: Mhm.
3: Und dann kamen ja so Krankheiten dazu und hier und da, ne? Ja, aber holla die Waldfee, es war ganz schön schlimm.
1: Das glaube ich. Ach, ich weiß gar nicht, welche Fragen ich mich traue zu stellen, ob ich die überlebe gerade hier.
3: Doch, doch, kannst du.
1: Aber
3: langsam
1: warst du denn bei ihm?
3: Ja, ja.
1: Wie heißt denn der Hund?
3: Percy.
1: Percy.
3: Ja, ach, was für ein genau. schöner Name. Ja. Und also er ist ja mit mir sozusagen so erwachsen geworden. Also ich war 23, wo ich ihn bekommen habe. Und das ist schwer, dass man ihn mit so die erste eigene Wohnung und dann die
1: Trainer vom Partner,
3: ja, überall, bei der Arbeit, zur Schule habe ich ihn mitgenommen. Und ja, also der war wirklich überall mit dabei irgendwie. Genau.
1: Und gibt es irgendwelche Gedanken, die dich trösten?
3: Dass er so alt geworden ist, ja. Ja, ja.
1: Das, ja, und also dass du ihm wahrscheinlich auch ein richtig schönes Leben bereitet hast, ne?
3: Ja, ja, ja, das auf jeden Fall. Ja, also, ja, das Schwere ist so dran, es gibt jetzt nur noch ein Leben ohne ihn. Mhm. Ne? Also man muss sich erstmal wieder neu finden. Wir haben jetzt noch einen Hund. Das geht auch, aber der Hund ist ja nicht er. Also das ist immer noch was anderes.
1: Also das heißt, ihr habt einen zweiten Hund noch?
3: Ja, genau. Wir haben seit 2 Jahren noch einen zweiten Hund. Eine französische Bulldogge, die ist jetzt 5 Jahre alt, auch ganz toll und alles. Aber sie ist nicht er.
1: Ja, na klar.
3: Ja, ja. Und wie gesagt, ich war mit dabei. Also er wurde auch zu Hause erlöst. Und es war auch alles ganz schön, aber ja, ich glaube, nicht mal bei dem Tod von meiner Oma habe ich so doll geweint. Ach, also, ja,
1: das sind halt so eine lieben Wesen, ne? Oh, ja, ich kann da gar nicht weiter drüber reden. Da fängt es auch an, sofort an zu weinen. Ich merke schon nicht. Ich kämpfe schon. Ja. Aber Katja, also ich, sorry, du bitte sei mir nicht böse, dass das Telefonat jetzt von uns beiden nicht ewig wird, weil das schaffe ich nicht. Aber würdest du denn, wenn du jetzt keinen zweiten Hund hättest, darüber nachdenken, dir einen neuen Sohn, oder ist es jetzt erstmal ganz weit weg von dir?
3: Ich hätte nie gedacht, ich habe immer Leute nicht verstanden, die sich sofort oder kurze Zeit später einen neuen holen. Aber dieser Drang, einer kleinen Seele wieder ein neues Zuhause zu geben, ist wahnsinnig groß. Mhm. Also ich muss mich da wirklich enorm zusammenreißen, dass wir nicht ins Tierheim fahren oder zum Tierschutz und da gleich einen neuen Hund holen. Ja. Mhm. Also hätte ich im Leben nicht gedacht, aber der Drang ist ganz, ganz schlimm.
1: Okay.
3: Aber weil man halt die Aufgabe fehlt, ne? Die letzten 2 Jahre musste ich ihn schon recht viel pflegen, so wegen Nierenprobleme und die Wehchen, die so kommen, dann schon Demenz und alles, ne? Und die Aufgabe ist ja weg. Was macht man dann, ne? Also, ich schaffe sehr viele Aufgaben zu Hause. Mein Zuhause ist aufgeräumt und mein Garten ist tippitoppi.
1: Du, also, um dich abzulenken. Ich lade dich gerne mal zu mir ein, da kannst du dann direkt weitermachen.
3: Oh, sehr gerne, sehr gerne. Also, ja.
1: Okay, krass.
3: So,
1: wie kommt man darüber hinweg? Das ist ja auch ganz schwierig, ne?
3: Ja, gar nicht, weiß ich nicht. Also, man liest sich für immer fehlen. Ja, ja. Und was ich ganz, ganz schlimm finde, und das ist mir vorher noch nie aufgefallen, dieser Algorithmus bei Facebook und Instagram. Ganz schlimm. Also da muss man danach sofort Detox davon machen, weil Facebook hat mir die letzten 2 Wochen durchweg Tierschutzhunde angezeigt. Durchweg. Mhm. Und eine Gruppe Trauer um mein geliebtes Tier. Nie angeguckt, diese Gruppe. Aber bei einem Reel anscheinend hängen geblieben und geweint. Und Facebook war ganz, ganz schlimm. Ui, ui, ui. Instagram ging noch, aber Facebook konnte ich nicht öffnen die erste Woche, weil ich durchweg Tieranzeigen hatte und Tierfutter und alles, was mit dem Hund zu tun hat.
1: Oh Gott.
3: Ja. Ja, das ist echt, hätte ich nie gedacht. Ja. Echt Wahnsinn. Ja.
1: Ja, das ist das Einzige. Auch wir haben ja auch einen Hund, der ist jetzt so 16 Monate erst alt ist. Aber ich denke dann auch immer so, manchmal denke ich so, warum habe ich das überhaupt gemacht? Das ist so schrecklich, weil man weiß, dass man sich irgendwann verabschieden muss.
3: Ja.
1: Manchmal hasse ich mich selber dafür, dass ich mich entschieden habe, einen Hund zu holen.
3: Nein, genieß unbedingt jeden einzelnen Tag. Also unbedingt. Das ist, also eine Arbeitskollegin meinte mal zu mir, weil ich meinte, warum holst du denn keinen Hund mehr? Und sie so, weil ich den Schmerz nicht ertragen kann.
1: Ja, das verstehe ich.
3: Wenn die immer gehen und dann, die war schon ein bisschen älter und dann dachte ich, ja, jetzt verstehe ich es auch.
1: Ja.
3: Also,
1: aber du hast ja trotzdem den Impuls, dir vielleicht irgendwann noch einen zweiten Hund anzuschauen.
3: Es kommt, da draußen leben so viele Seelen, die ein schönes Zuhause brauchen.
1: Absolut.
3: Das auf jeden Fall. Also,
1: das kann ich auch noch sagen.
3: Außer Frage, ja.
1: Und das, man kann auch, also weil ich habe immer am Anfang gedacht, wenn man, selbst wenn man einen kleinen Hund holen möchte, also einen, sagen wir mal einen jungen Hund, auch die gibt es in irgendwelchen Tierschutz oder im Tierheim oder so, ne? Also auch wird man fündig. Also helft zuerst diesen Hunden auf jeden
3: Fall. Definitiv. Also ich würde mir auch nie wieder einen Welpe von irgendeiner Zucht, also er war damals aus der Zucht und so eine Hobbyzucht und sowas, das würde ich nicht mehr machen. Mhm. Also wenn dann nur noch Tierschutz.
1: Ja, ich auch.
3: Und wir haben auch gesagt, kein Welpe. wo wir unsere französische Bulldogge her haben. Die kam von unserem Vermehrer. Und wir machen nur so noch, und auch ein bisschen älter schon, 2, 3,
1: ja,
3: wo sie dann trotzdem noch ein bisschen lernen wollen und so, ne?
1: Mhm.
3: Aber
1: ja,
3: das ist schon, eieiei, ein Schmerz, den kann man nicht beschreiben.
1: Katja,
3: ja,
1: das kann ich total verstehen. Ehrlich gesagt, ich kann jetzt nicht weiter über den Tod eines Hundes reden, weil ich hatte jetzt gerade schon in dem Gespräch mit dir viermal Tränen in den Augen.
3: Ja, es tut mir
1: und
3: leid.
1: Meine Luft ist dann sofort weggeschnürt. Ja, von daher. Ja. Ich danke dir trotzdem von Herzen und ich umarme dich sowas von fest.
3: Vielen, vielen Dank.
1: Wirklich, ich kann das so verstehen, dass dein Herz gebrochen ist. Und
3: ich wünsche dir ganz viele gesunde, glückliche Jahre mit deinem Hund.
1: Dankeschön. Und wir schicken Percy in den Himmel ganz viel Liebe.
3: Ja.
1: In den Hundehimmel. Ach, guck mal, jetzt fange ich schon wieder an. Katja, ich muss auflegen. Jetzt fange ich jetzt sofort an zu weinen. Tschüssi.
3: Alles klar. Tschüss.
1: Ciao. Ist auch geil. Ich videostreame gerade bei Instagram, claudia.kamit. Also sofort die Leute, die zugeschaut haben, weg. Ja, weil das einfach ein Thema ist, da kann man ja auch nicht. Da fühlt man sofort mit, ne? Ist ja auch irgendwie verrückt in Filmen. Wenn ein Mensch da stirbt, dann guckt man sich das an. Und ach guck mal, jetzt hier, Maximilian Pollux auch in der Leitung. Er weint auch ständig. Ich fühle das. Wir haben ja auch schon so oft zusammen geweint. Aber beim Hund, wenn ein Hund stirbt und man das hört, das ist doch das Allerschrecklichste. Ich sag doch, ich habe hier gleich wirklich jetzt hier gerade 15 Mal Tränen in den Augen gehabt. Aber ich kann auch keine Filme gucken und ich glaube, das gibt es ganz oft, dass es schrecklich ist, wenn ein Hund stirbt in einem Film. Es gibt sogar irgendeine Internetseite, da kann man nachgucken, da sind alle Filme gelistet, wo man nachgucken kann, ob ein Hund in dem Film stirbt oder nicht. Also so sick, kann ich total nachvollziehen. Also wir schicken ganz viel Liebe an Katja. Ihr könnt auch gerne anrufen. Wann habt ihr zuletzt geweint? Das ist heute die Frage. Und an welche Tränen erinnert ihr euch auch vielleicht nochmal gut? Weil, dass ihr sagt so, ey, ich habe mal den und den Film geguckt. Da habe ich eine Stunde dann geheult. Oder vielleicht auch bei einem Date wie bei mir, dass ihr im Kino saß und auch dann erstmal ewig geheult habt und total fertig wart mit den Nerven. Dann könnt ihr auch darüber sehr gerne reden. 0331 70 97 110. Habt ihr wegen einem Film, wegen der Liebe, wegen der negativen Diagnose, wegen der schlechten Note zuletzt geweint. Ruf doch mal kurz durch. 0331 70 97 110. Und ich weiß, wir kommen jetzt ein bisschen vom Thema weg, aber ich habe es mir gewünscht und deshalb ruft jetzt hier Tim aus Hessen an. Hi.
4: Hallo.
1: Hello. Das finde ich so interessant, weil, also, ich habe gerade alleine in dem Gespräch mit Katja viermal fast geweint.
4: Ja.
1: Kannst du das nachempfinden?
4: Ich kann es nachempfinden, weil ich auch zwei Tiere habe und ich kann den Schmerz, ich kenne den Schmerz. Ich habe auch schon eine Katze verloren und ich kenne den Schmerz, aber ich kann trotzdem nicht weinen. Das, ja.
1: Wann hast du denn zuletzt geweint?
4: Wahrscheinlich als Kleinkind. Also ich kann mich erinnern als Kleinkind, dass ich da mal geweint habe, aber danach, also ich bin jetzt über 40 und seit 18 auf jeden Fall nicht mehr.
1: Seit 18?
4: Nicht. Ja, also ne, solange ich so weit denken kann als erwachsener Mensch.
1: Aber du wirst dich doch auch mal 17 erinnern können, ob du da mal geweint hast.
4: Ja, na klar, aber auch da nicht wirklich.
1: Also das heißt, du hast gar keine Erinnerung von dir mit Tränen?
4: Nee.
1: Und hattest du schon mal so richtig Liebeskummer?
4: Ja, hatte ich.
1: Und ist schon mal irgendwie, keine Ahnung, eine dir nahestehende Person oder ein Tier gestorben?
4: Ja, ja. Also zum Beispiel ist mein Opa bei sich zu Hause gestorben. Wir waren als komplette Familie dabei.
1: Mhm.
4: Und ich habe meinen Vater getröstet, der am Weinen war. Ich konnte da nicht weinen. Also da bin ich so dann, ja weiß ich nicht, in solchen Situationen bin ich so der Starke.
1: Aber du hast ja dann auch nicht alleine für dich geweint.
4: Nee. Aber ich kann es einfach nicht. Also ich wünsche mir auch manchmal, dass ich weinen könnte.
1: Mhm.
4: Also es war jetzt neulich was, wo ich dachte, ey, dieser Druck, den man dann hat, der baut sich bei mir ja auch auf. Und ich weiß ja theoretisch, okay, durch Weinen würde sich das irgendwie so ein bisschen lösen. Und dann versuche ich zu weinen, aber es funktioniert nicht. Also das Einzige, was mal, ne, wenn ich wirklich mich anstrenge, kriege ich vielleicht mal feuchte Augen. Aber
1: und wie machst du das?
4: Naja, weiß ich nicht. Dann setze ich mich hin und denke mir, oh, alles ist richtig scheiße. Aber das ist halt nicht normalerweise meine Denkart. Ne? Also zum Beispiel kam meine Mutter jetzt neulich ins Krankenhaus und dann rief mich meine Schwester heulend an und ich sage, warum heulst du denn jetzt? Die fährt doch nur ins Krankenhaus. Also klar, mit dem Krankenwagen, aber ich sage, die wird da wieder rauskommen. Na, also da bin ich einfach so zu sehr, weiß ich nicht, logisch denkend oder Optimist.
1: Aber war das jetzt total klar, dass ihr da nichts passieren wird oder hätte da auch irgendwie etwas schiefgehen können?
4: Ach, da, es kann ja immer was schiefgehen.
1: Naja, gut, wenn sie jetzt so reingeliefert wurde wegen, keine Ahnung, Fuß verknickt, dann ja, natürlich kommt sie dann wieder raus.
4: Naja, meine Info war wegen Rückenschmerzen und dann sagte mein Vater, naja, könnte auch ein Schlaganfall sein. Aber auch da denke ich mir, ja, dann ist sie jetzt am richtigen Ort. Also, ne? Dann ist sie jetzt im Krankenhaus und da ist sie am besten aufgehoben.
1: Und wenn wir nochmal kurz zurückspulen zu dem Moment, als dein Opa gestorben ist und dein Vater, der da im Arm lag.
4: Ja.
1: Was fühlst du da?
4: Boah, das hört sich richtig scheiße an, aber ich fühle da nicht viel. Also klar, ne, ich war, glaube ich, mehr erleichtert, dass mein Opa es dann geschafft hat, weil so eine Woche mit der ganzen Familie zu Hause bei einem Sterbenden ist schon, kommt einem vor wie einen Monat. Na, also es war schon eher für mich so eine, okay, er hat es geschafft. Mhm. Ne? Und da war also traurig, klar war ich auch traurig, aber es war nicht so, dass ich weinen musste.
1: Und ist mal eine andere dir nahestehende Person oder Tier gestorben?
4: Ja, wie gesagt, ich hatte einen Kater, der ist gestorben.
1: Und was war da?
4: Auch super traurig. Ich kann das so nachvollziehen. Und ich bin auch einer der Personen, die nicht lange gefackelt hat und mir eine neue Katze geholt hat. Muss ich ehrlich sein. Und das ist meiner Meinung nach die beste Entscheidung. Na, weil die Wohnung war plötzlich leer und du hast nichts mehr gehört. Und dieses Tappeln auf dem Boden hat einfach gefehlt. Und ich wusste, okay, es muss ein neues Tier her.
1: Aber wenn wir nochmal zurückgehen, ja, da hast du dich ja dann nicht an den Gedanken klammern können, dass die Katze erlöst wurde. Weil die war jetzt wahrscheinlich nicht 35.
4: Nee, die war nicht 35.
1: und da hast du aber auch nicht, also was für Gefühle hattest du denn da? Ich versuche dem Ganzen nur
4: Trauer.
1: Irgendwie...
4: Ich habe mit Sicherheit die gleichen Gefühle. Ja, Trauer auf jeden Fall. Ich war am Boden zerstört. Also, aber, na, und klar geht es mir dann auch scheiße. Aber ich kann nicht weinen. Und schon gar nicht bei Filmen, wo du die ganze Zeit sagst, oh, bei irgendwelchen Filmen muss ich so immer grinsen, weil ich mir denke, wie kann man denn bei einem Film weinen? Das kann ich so gar nicht nachvollziehen.
1: Und Tim, bist du denn sonst so ein emotionaler Typ?
4: Ja, eigentlich, also ja, es kommt drauf an, eigentlich schon. Also ich bin halt ITler, also sehr viel logisch denkt, das muss man leider dazu sagen. Aber trotzdem bin ich jetzt keiner, der jetzt so gar keine Freude oder irgendwas, ne? Aber, und wie gesagt, die Trauer habe ich ja auch. Also, ne, ich habe zum Beispiel auch eine Depression und mir geht's oft schlecht, aber mir geht's nicht so. Also es ist aber nicht so, dass ich dann sage, okay, jetzt muss ich weinen. Oder das einfach kommt. Passiert einfach nicht.
1: Aber wenn du Depressionen hast, das sind ja auch oft gedeckelte Gefühle.
4: Ja, natürlich.
1: Die dann da hochkommen und...
4: Richtig, ja.
1: Hast du denn Zugang zu deinen echten Gefühlen? Also du hast mal eine Therapie gemacht?
4: Ja, ich bin auch in Therapie.
1: Und was sagt deine Therapeutin, dein Therapeut, wenn du dem erklärt hast, dass du dich nicht erinnern kannst, wann du geweint hast?
4: Da haben wir eigentlich noch nie drüber gesprochen.
1: Ach schade, das würde mich jetzt so interessieren.
4: Ja, nee, da haben wir noch nie drüber gesprochen.
1: Erzähl der Person das doch mal.
4: Ja.
1: Das würde ich mir wünschen. Das würde ich so gerne wissen, was man dann... Vielleicht ist ja auch gerade hier jemand, der zuhört, ein Therapeut, eine Therapeutin, eine Psychotherapeutin oder ein Psychotherapeut. Mhm. Vielleicht könnte die Person das ja mal sagen. Also vielleicht ist es ja auch so, dass man sagt, ja, manche Menschen sind da einfach nicht so.
4: Ja, das kann schon sein, ja.
1: Oder dass man sagt so, naja, die haben halt einfach keinen wirklichen Zugang zu ihren richtigen Gefühlen und deckeln das die ganze Zeit. Das weiß ich halt nicht.
4: Ja, das glaube, also ne, dann wäre es ja nicht nur auf dieses eine Gefühl begrenzt. Und wie gesagt, ich empfinde die Trauer ja trotzdem. Also es ist ja nicht so, dass es mir dann an nicht, ne, also besonders wo der Kater gestorben ist, da ging es mir wirklich lange schlecht, aber ne, weinen ging nicht.
1: Aber du hast ja gesagt, dass wenn du dich jetzt hinsetzen würdest und dich da so richtig emotional reinsteigern würdest, dann würden zumindest so glasige Augen.
4: Ja. Das kriege ich hin, aber mit sehr viel Anstrengung und dann ärgere ich mich auch selbst, warum ich nicht weinen kann. Weil wie gesagt, ich ja das weiß von früher, das Weinen reinigt ja auch.
1: Ja.
4: Na? Und ja.
1: Das ist ja echt sehr interessant. Das würde mich jetzt so interessieren, was deine Therapeutin, der Therapeut darüber sagen würde.
4: Ich kann gerne nächste Woche fragen und dann sage ich dir nochmal Bescheid.
1: Ja, bitte. Bitte mach das doch. In welchen Situationen würdest du denn eigentlich gerne weinen?
4: Ach, da gibt's viele. Da gibt's viele. Also jetzt neulich war es so wirklich so ein bisschen eine Lebenskrise, wegen was ich selbst so vermasselt habe. Und wo es mir wirklich lange, also so 2-3 Wochen richtig, richtig mies ging und auch so richtig, wo ich dachte, okay, mit Suizid und Gedanken und sowas.
1: Okay, krass.
4: Und das war dann wirklich so, wo ich dachte, hey, ey, dieser Druck, diese innere Trauer muss jetzt irgendwie raus. Und ich dann wirklich mich hingesetzt habe und versucht habe zu weinen. Und dann habe ich auch die Telefonseelsorge angerufen und da einmal erzählt, weil ich dachte, beim Erzählen wird das dann kommen. Nein, nein.
1: Und hast du der Telefonseelsorge erzählt, dass du nicht weinen kannst?
4: Ja.
1: Und, was hat die gesagt?
4: Die hat da nicht viel zu gesagt. Ach, also klar. Das sind ja auch nur
1: ehrenamtliche. Ja,
4: das sind ja jetzt keine Psychologen.
1: Das stimmt,
4: oder so.
1: Da hast du total recht.
4: Na, und das ist halt auch, also wie gesagt, Filme, ich gucke gerne Horrorfilme und so. Oder irgendwie, na, aber auch da habe ich nicht irgendwie, also da kann ich es mir erst recht nicht vorstellen, ehrlich gesagt.
1: Ja, es ist interessant, weil ich gerade auch gelesen habe, dass so Weinen auch für die emotionale Gesundheit sehr gut ist.
4: Das verstehe ich, ja.
1: Ja, und dass, wenn das so aufgestaut wird oder unterdrückt wird, dass das halt nochmal Depressionen oder Angststörungen fördern kann.
4: Ja.
1: Von daher wäre das ja eigentlich für dich total
4: auf jeden Fall, wie
1: gut.
4: Gesagt, manchmal versuche ich es ja sogar, aber ja.
1: Ja, für mich ist das einfach genau andersrum so total nicht greifbar, ne? Also es ist ja weder, dass du mich verurteilst dafür, dass ich weine, noch dass ich dich verurteile.
4: Genau.
1: Aber für mich ist das so, also wirklich, ich habe da gerade am liebsten, ich mit Katja gerade nach 30 Sekunden aufgelegt, weil ich dachte so, ich fange jetzt sofort an zu weinen.
4: Ja. Und die Bedrückung, weil dieser bei ihrer Geschichte, habe ich auch. Ne? Ich habe auch gedacht, super, jetzt kommt genau das.
1: Aber wo empfindest du das dann im Körper?
4: So in der Bauchgegend. Also wie gesagt, so klar, Bedrückung habe ich da auch und ich kenne diesen Schmerz. Aber wie gesagt, da kommt nicht irgendwie so, dass ich da eine körperliche Reaktion drauf habe. Mhm. Das läuft halt alles so im Kopf ab, klar. Und ne, man findet da auch die Gefühle, aber nicht so krass, dass ich dass da irgendwie eine körperliche Reaktion folgt.
1: Mhm. Also, ich frage mich dann nur, ob du das dann sozusagen in Logik zerlegst in deinem Kopf. Dass du sagst, naja gut, der Hund war alt, der war 16, ist ja auch klar, Hunde werden nicht ewig alt, und Tod gehört zum Leben dazu. Also, ob du dann diese Gedanken im Kopf hast oder...
4: Ja, das hatte ich nicht im Kopf. Hatte ich nicht im Kopf, nee. Weil, wie gesagt, also das wäre noch das Thema, mit dem man mich am ehesten, glaube ich, erwischen könnte, sozusagen. Oder wo es am ehesten klappen würde. Also das zum Beispiel ist, verstehe ich viel mehr, als wenn jemand sagt, ich habe bei einem Film geweint.
1: Mhm. Ja, krass. Tim, also wenn du das jemals rauskriegen solltest, bitte slide in meine
4: Fall
1: DMs,
4: Bescheid.
1: Schreib mir bei Insta oder so.
4: Also
1: ich gebe es auch gerne weiter, dann ich möchte es auf jeden Fall sehr wissen, was da so der Hintergrund sein könnte.
4: Ja, okay, ich frage mal.
1: Wenn du das preisgeben möchtest, natürlich.
4: Ja, alles klar, machen wir so.
1: Tim, ich danke dir, liebste Grüße nach Hessen und bis ganz, ganz bald. Tschüssi.
4: Bis bald, mach's gut, ciao.
1: Ciao. Ja, jetzt sind wir natürlich vom Thema weit weg, aber das war meine eigene Schuld. Aber ich fand es trotzdem so interessant, mit jemandem mal zu reden, der eigentlich gefühlt nie geweint hat. Also als Kind, irgendwann mal als Kleinkind, aber das ist auch eigentlich nur eine Vermutung. Ne? Kann ich nachvollziehen, dass man das vermutet. Aber ja, also wann habt ihr zuletzt geweint? 0331 70 97 110. War es eine Trennung? War es irgendwie eine schlechte Note? War es die Kündigung? Habt ihr Streit gehabt mit eurer besten Freundin? Habt ihr euch mit eurer Kollegin in die Haare bekommen? Habt ihr ein Reel gesehen, was euch irgendwie zu Tränen gerührt hat? Also ruft doch mal kurz an, 0331 70 97 110. Madame Petit schreibt ja auch gerade über Instagram, er Videostreame ich gerade, dass sie eigentlich am Tag 23 mal am Tag heulen könnte, aus verschiedenen Emotionen heraus, auch durch Musik. Das stimmt, das hatten wir heute noch gar nicht. Durch Musik auf jeden Fall kann man auch irgendwie zu Tränen gerührt sein. Ich habe auch mal bei einem Konzert geweint von Sigur Rós, fällt mir gerade ein. Mich richtig in Tränen ausgebrochen. Also ihr Lieben, wir haben ja noch 42 Minuten, deshalb ruft doch hier mal noch kurz durch, erzählt mal, wann habt ihr zuletzt geweint oder wann habt ihr mal richtig doll geweint? Erzählt doch mal von euren Tränen. 0331 70 97 110. Julian aus Trier. Hi Julian.
5: Hallöle.
1: Hallöle. Ach guck mal, jetzt sind wir, alles gut?
5: Nee, meine Flasche ist gerade runtergefallen.
1: Oh, war die voll oder leer?
5: Die war voll, aber zum Glück war die Flasche zu gewesen.
1: Ach, herrlich. Herrlich, guck mal.
5: Ich habe noch zwei Themen, aber ich wollte den guten Jasper jetzt nicht zulabern lassen.
1: Ja, der lässt sich aber eigentlich gar nicht zulabern. Den kannst du so lange zulabern, bis er
5: heult. Ja, aber der hat dann auch viele andere Telefonaten.
1: Ja, so. Das stimmt.
5: Also ich habe heute zwei Themen, nämlich einmal um Film, da wo ich geheult habe, und Diagnose.
1: Oh, okay. Womit magst du anfangen?
5: Erstmal Film, würde ich mal sagen. Mhm. Also ich habe den Film schon öfters in meinem Leben geguckt. Der nennt sich Philadelphia. Und der Film ist super traurig, denn es geht um einen Mann, der war Anwalt oder ist Anwalt, und er ist schwul. Und er hat einen Freund, ist alles super im Leben, ne, macht seinen Job gut. Ja, und dann kriegt er irgendwann die Diagnose, nennt sich AIDS. Mhm. So.
1: Beruht das auf einer wahren Geschichte?
5: Ja, genau. Ah. So, und der hat es erstmal geheim gehalten, weil er weiß, viele sind ja durch AIDS gekündigt worden, ne? Wegen AIDS-Diskriminierung. Und leider haben das die Chefs irgendwie herausbekommen. Irgendwann wurde eingeladen. Ich glaube, wurden die Akten von ihnen gelöscht, sogar extra, ne? Einen Tag zuvor. Das ist richtig asozial. Und wurde eingeladen, hat gesagt, er kann nicht mehr mitarbeiten. Die haben nicht den Grund gesagt wegen den AIDS. Aber er wusste, das hat mit den AIDS zu tun. Und da hat er sich jeden Tag, wirklich jeden Tag da draufgesetzt. Ich habe schon ein bisschen geheult, weil ich weiß, der wird sterben. Und man hat an ihm gesehen, hat der Schauspieler, ich weiß nicht, den Schauspieler kennst, Tom Hanks, der hat das gespielt. Mhm. Der hat das super gut gespielt. Und dann immer die Flecken überall und so. Das ist ganz schrecklich, wie er abgenommen hat. Und dann immer weiter gesucht, hat Anwälte gefragt, Anklagestellen wegen AIDS-Diskriminierung, hat immer die Bücher durchgeschlagen. Und irgendwann kam ein Anwalt und der hat gesagt, passen Sie mal auf, hier, das ist ein Buch und da steht drauf, es gibt ein Gesetz, das nennt sich AIDS-Diskriminierung, so eine Art war das gewesen. Da guckt der eine Anwalt rüber, das ist Denzel Washington, Miller heißt der Anwalt, und er hat dann den anderen Anwalt, der an AIDS erkrankt war, geholfen. Wurde eine Anklage gestellt und in einem Moment, da ist er einmal komplett zusammengebrochen, weil es ihm so schlecht ging, dass er ins Krankenhaus musste. Wurde die Anklage ohne ihn weiter vorgeführt in den nächsten Tagen. Ja, und dann irgendwann ist die Anklage, weil wegen vielen Beweisen und so, herausgestellt worden, dass es wirklich an AIDS-Diskriminierung handelt. Mhm. Und die haben einen wirklich einen hohen Schadenersatz bekommen von 7 Millionen Dollar, glaube ich, war das, weil ich weiß noch gewesen. Oh. Das war ein Riesenerfolg. Doch leider lag der gute Mann schon im Sterben. Der hat schon ganz heftig abgenommen, alles. Ich hatte schon Tränen in den Augen gehabt. Und da kam der Anwalt und hat gesagt, ja, wir haben es geschafft. Da zeigt der Mann noch seinen Daumen nach oben. Ich weiß nicht, was er gesagt hat. Hat er noch ein paar letzte Worte gesagt. Ja, und dann am nächsten Tag nachts war er angerufen, ja, dass der gute Mann leider an AIDS gestorben ist danach. Und das war sehr, sehr traurig gewesen. Dann das Schlimmste für mich war danach noch, da wurden noch Kindervideos gezeigt, aus seiner Kindheit alles. Und das hat mich sehr berührt.
1: Julian, weil ich weiß, dass das immer ein Thema ist, wo sehr schnell dann auch stigmatisiert wird und wo oft so viel noch Nichtwissen drüber herrscht, würde ich gerne an der Stelle, natürlich unabhängig jetzt vom Film, aber weil du gerade drüber geredet hast, würde ich gerade kurz gerne sagen, also HIV-positiv bedeutet sozusagen, dass das HIV-Virus im Körper nachgewiesen wurde, aber es gibt inzwischen schon so krasse Therapien, die das Leben mit HIV wirklich sehr gut behandelbar machen.
5: Das weiß ich ja auch, aber ich meine, der Film ist ja schon uralt.
1: Mir ist es immer nur wichtig, dass diese Leute, dass wenn morgen jemanden kennenlernt, der HIV-positiv ist, dass dann einfach das Wissen da ist, dass diese Menschen inzwischen bei einer erfolgreichen Therapie, wenn die Medikamente nehmen, absolut, eine ganz normale Lebenserwartung haben, dass sie teilweise, wenn sie diese Medikamente nehmen, nicht mehr ansteckend sind. So, ne? Also also dass es so unter der Nachweisgrenze zum Teil dann sein kann. Ich glaube sogar, dass ich mal gehört habe, dass die sogar Kinder bekommen können. Ah ja, das steht hier sogar. Ja, genau. Also das bedeutet nicht mehr das Ende, sondern die können sogar ganz normale auch Beziehungen führen, Kinder kriegen und alles. Also ich möchte nur, dass das einmal kurz gesagt ist, weil ich das immer wichtig finde, dass es nicht so eine Stigmatisierung stattfindet.
5: Das wusste ich ja, das weiß ich ja alles.
1: Genau, du weißt das, aber ich glaube nicht, dass alle das da draußen wissen. Und dann bleibt
5: dieses, dass du es nochmal erzählt hast.
1: Genau, dann bleibt nur dieses Wissen aus dem Film da hängen. Und das ist natürlich, sollte nicht so sein, sozusagen. Deshalb sage ich das nochmal.
5: Aber den Film kann ich euch auf jeden Fall empfehlen, die jetzt mal hier alle zuschauen. Ich finde den Film sonst echt gut. Mhm. Es ist nicht nur schlecht im Film, es gibt auch schöne Momente im Film, auf jeden Fall.
1: Aber emotional sehr aufreibend.
5: Ja, auf jeden Fall.
1: Und du guckst ihn aber trotzdem öfter an, ja? Weil dich das irgendwie trotzdem...
5: Ja, aber das ist ja leider früher so passiert, ganz früher im Leben, wo AIDS ja noch ganz neu war. Und
1: ja, wie viele großartige Künstler und auch überhaupt Menschen daran gestorben sind.
5: Ja,
1: das ist ja unglaublich tragisch.
5: Zum Beispiel, der ist daran gestorben. Auch noch viele andere, also ist echt heftig gewesen. Mhm. Ja, jetzt kommen wir meiner Diagnose. Also ich habe leider seit Januar, Februar ungefähr, habe ich leider mit einer Zwangsstörung, ist bei mir diagnostiziert worden. Mhm. Also es gibt verschiedene Zwangsstörungen. Es gibt Zwangsstörungen, ich gebe dir mal ein Beispiel, habe ich das Herd ausgemacht und dann gehst du gucken, Herd ist aus. Mhm. Setz dich wieder hin, guckst du dann und dann denkt dein Kopf wieder, hast das Herd ausgemacht, gehst nochmal gucken. Irgendwann bleibst du sitzen oder du gehst raus. Es gibt auch Zwangsstörungsarten, also ganz schlimm, dann denkt dein Kopf, wenn du zum Beispiel Autofahren tust, habe ich jetzt vor kurzem eine Person überfahren, ohne es zu merken.
1: Das ist Gott, sowas gibt es.
5: Ja, das ist ganz schlimm. Und das hatte ich auch so ähnlich, zum Beispiel habe ich Angst, jemanden einen verletzt zu haben oder einen umgebracht zu haben. Das ist der Kopf, der Schlimmste ist nicht mal der Gedanke zu haben, das Gefühl ist das Allerschlimmste, was man haben kann, weil das Gefühl gibt dir so nimmt dir die Realität weg und sagt dein Gefühl, du hast eine Angst, eine Anspannung in dir, wie ob das sich anfühlt, ob du das wirklich getan hättest, obwohl du in dir verzweifelst, nee, das kann ich nicht getan, also würde ich mich ja daran erinnern. Da zweifelst du dir immer weiterhin vorhin. Und ich bin jeden Tag, wirklich, das war kurz vor Weihnachten, immer zusammengebrochen, weil ich so am Heulen war ohne Ende.
1: Und darf ich mal kurz fragen, in welchen Situationen kommt das denn? Du fährst einfach mit der Bahn nach Hause und überlegst jetzt, ob du gerade jemanden umgebracht hast, ohne dich zu erinnern.
5: Ich habe gelesen, das kann ganz plötzlich tatsächlich kommen. Das kann plötzlich kommen. Zwangsstörung kannst du ganz plötzlich bekommen, das ist aber auch genetisch. Das kannst du auch genetisch bekommen.
1: Nee, aber wie das bei dir sich äußert, wollte ich gerne wissen. Das heißt, du sitzt dann in der Bahn und denkst dann, oh Gott, hast du vielleicht heute Vormittag jemanden umgebracht?
5: Das war während ich im Bett lag tatsächlich. Also wo ich nochmal im Schlafen war und schlafen legen wollte.
1: Und was genau ist dann dein Gedanke?
5: Also die erste Frage war immer, hast du vielleicht auch jemanden gebracht oder so, das war erstmal die erste Frage. Doch das war schon komisch genug, weil dieses Gefühl schon kam, dieses Gefühl, dieses Angst, diese Anspannung oder Angst zu haben, es getan zu haben. Obwohl ich weiß, ich habe es nicht getan. Nur das Gefühl gibt jetzt immer wieder und immer wieder und immer wieder und das macht dich ja verrückt irgendwann, ne? Und musst dir jetzt vorstellen, musst du besonders immer abends, wenn ich irgendwo am Chillen war, also wenn ich irgendwo meine Ruhe haben wollte, die ganze Zeit immer. Ich konnte mich in der Zeitpunkt nicht auf die Schule konzentrieren, weil dieses Gefühl mir so auf den Sack ging und weil ich nicht mehr auf meine Arbeit konzentrieren konnte, weil ich Angst hatte, da in der Zeitpunkt meiner Zukunft werde ich jemals wieder normal sein. Und ich hatte auch tatsächlich, es ist zum Glück nicht mehr so, ich habe zum Glück eine Therapie. Ich hatte für ein paar Tage tatsächlich auch Suizidgedanken. Ich habe gedacht, oh ne, jetzt so zu leben, mit solchem Scheißdreck hier, da brauchst du doch nie mehr zu leben, ganz ehrlich. Wenn du dich so fühlst die ganze Zeit, da brauchst du dort auch nie mehr.
1: Lass mich nochmal kurz sagen, fritz.de/Hilfe, ja, wenn ihr auch suizidale Gedanken habt oder Depressionen, wenn ihr Hilfe braucht, wenn ihr Ansprechpartner braucht, bitte geht auf fritz.de/Hilfe und holt euch Hilfe.
5: Ja, bitte, auf jeden Fall.
1: Bitte geht nicht diesen Weg, ja.
5: Ich habe zum Glück nie gemacht, ich habe auch nie versucht. Nur die Gedanken waren auf jeden Fall da gewesen, weil du in dir verzweifelt warst.
1: Und du hast aber durch die Therapie geschafft, das zu bekämpfen? Oder nimmst du Tabletten oder ich weiß nicht?
5: Nee, Medikamente habe ich gedacht, nö, brauche ich nicht, habe ich zu denen gesagt, kriege ich schon hin. Das Sprechen hat mir tatsächlich viel geholfen, weil ich habe in meinem Leben, der hat auch gesagt, er kann auch kommen, wenn man Verluste erlebt hat oder man hat Fehler gemacht im Leben, die man bereuen tut. Das kann auch dazu kommen, hat er gesagt. Und ich habe dann meine Fehler erzählt, auch meinen Verlusten, die ich erlebt habe. Und dann hat er gesagt, das kann alles davon kommen, Julian. Es kann auch plötzlich kommen, das ist ganz klar. Das kann auch ohne Grund kommen. Das gibt es natürlich auch. Aber bei mir ist es auf jeden Fall wegen Verlusten, die Fehlern, alles, die ich erlebt habe.
1: Okay, aber dir geht es immerhin jetzt wieder besser.
5: Ja, mir geht es besser. Es gibt halt Momente, da kommt es wieder ein bisschen hoch mit den Angst und so alles. Die vermuten auch bei mir, dass ich eine Angststörung habe. Und eine Angststörung ist ja genauso schlimm. Ja, da hast du ja manchmal so Attacken, irgendwas falsch zu machen oder hast Angst, irgendwas falsch zu machen. Und fühlt sich dann unwohl. Genau solche Sachen. Und das war nicht schön gewesen. Ich war nur, du kannst dir das nicht vorstellen, ich bin da reingegangen, meinen ersten Tag in Therapie. Ich habe mir innerlich gedacht, diese Erleichterung, nach so vielen Monaten habe ich wieder Erleichterung gespürt und gesagt, jetzt wird dir geholfen. Das war der schönste Moment nach langer Zeit wieder mal.
1: Das glaube ich dir. Das ist ja auch irgendwie eine Erleichterung, ne? Wenn da Menschen sind, die dir zuhören, die dich sehen, die dir helfen wollen. Total nachvollziehbar. Julian, ich danke dir sehr, dass du angerufen hast.
5: Gerne, es
1: war
5: kein Problem.
1: Sehr interessant, mit dir darüber zu reden. Und ich hoffe natürlich, dass es dir weiterhin so gut geht und du auf dem Weg bleibst.
5: Ich wollte auch an alle auch schöne Grüße sagen, aber ich wollte auch besonders mal Josie schöne Grüße sagen, weil die Geschichte, was die mir da erzählt hat, also die erzählt hat alles, das hat mich auch sehr getroffen tatsächlich, was sie da alles erzählt hat.
1: Das ist lieb, das ist total süß von dir, dass du da noch schöne Grüße
5: hast. Also das hat mich sehr getroffen, ich kann sie absolut nachvollziehen, auf jeden Fall.
1: Okay, Julia, danke schön. Danke auch für dein Mitgefühl.
5: Gern geschehen.
1: Bis bald, tschüssi.
5: Bis bald, tschüssi.
1: Ciao. Und ey, wir haben ja noch eine halbe Stunde knapp.
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1: Mit mir exactly und mit dem Thema, wann habt ihr zuletzt geweint? Ich grüße jetzt hier an der Stelle mal alle, die gerade über Fritz zuhören in Berlin und Brandenburg. Alle, aber auch die gerade bei UFM eingeschaltet haben, bei Das Ding oder Unser Ding. Herzlich willkommen zur letzten halben Stunde. Und das hier ist eure Show. Also wirklich, ich bringe zwar ein Thema mit, aber dann seid ihr dran und ich möchte gerne eure Geschichten hören. Und ja, heute ist eben das Überthema, wann habt ihr zuletzt geweint? Oder ihr könnt auch einfach mal erzählen, wann ihr generell mal so richtig geweint habt. Vor Freude, vor Glück, aber eben auch sonst vor Traurigkeit, vor Wut. Also vielleicht habt ihr zuletzt geweint, als ihr einen Reel im Internet gesehen habt oder einen Film. Oder ihr habt Liebeskummer oder ihr habt einen Job verloren. All das 0331 70 97 110. Würde mich wirklich sehr, sehr freuen, wenn ihr hier mal kurz durchbimmelt und anrufen würdet und erzählen würdet, ey, wann habt ihr zuletzt geweint? Mir ist schon klar, das ist ein sehr, sehr persönliches Thema. Ihr könnt deshalb auch natürlich safe anonym anrufen. Also wenn ihr hier durch klingelt, kommt ihr erstmal bei Jasper an. Sehr empathischer, netter, gut aussehender, wundervoller Typ. Und der fragt euch dann, wie heißt ihr, wie alt seid ihr, wo wohnt ihr? Bedeutet, ihr könnt auch eben anonym anrufen und eure Geschichte erzählen. Und ich finde, heute haben wir schon so viele Geschichten gehört, die irgendwie einen auch emotional so ein bisschen auffangen. Von daher danke ich allen, die jetzt sich durchringen konnten, anzurufen, auch wenn das nicht so ein leichtes Thema ist. Aber es würde mich freuen, wenn der ein oder andere von euch jetzt doch nochmal kurz zum Handy greifen würde, auch wenn es schon spät ist, und erzählen würde, wann habt ihr denn zuletzt geweint oder mal so richtig dolle geweint und könnt euch daran gut erinnern. Wegen eines Films zum Beispiel oder wegen eines Podcasts oder was auch immer euch einfällt. Also welche, vielleicht auch wegen einer Diagnose oder vor Schmerzen. Ja, das kann ja auch sein, dass ihr so Schmerzen hattet, dass ihr geweint habt. Also ruft doch mal kurz durch 0331 70 97 110. So, jetzt ist hier Marius aus Reutlingen in der Leitung. Hi, Marius.
6: Ja, hallo.
1: Hello. Oh, ich glaube, bei dir ist das Herz ganz, ganz schwer.
6: Ja, stundenweise, tageweise.
1: Erzähl mal, also, was ist passiert?
6: Ja, grundsätzlich ist es so, dass ich weine hauptsächlich wegen meiner Ex hin und wieder. Die Sache ist jedoch, dass ich gelernt habe, wieder zu weinen.
1: Ah, das ist ja spannend. Wie lange, weil wir ja gerade mit Tim telefoniert haben aus Hessen, der seit der Kleinen ist nicht mehr geweint hat. Hast du denn rausbekommen, woran das lag, dass du nicht geweint hast?
6: Ja, ich hatte tatsächlich keinen Zugang mehr zu meinem Schmerzpunkt. Also es gab irgendwann mal einen Schmerzpunkt in meiner Kindheit tatsächlich.
1: Was heißt das, Schmerzpunkt?
6: Ein Erlebnis, das sehr geschmerzt hat. Mhm. Und irgendwann hat man sich, damit man überleben kann praktisch als Kind, als Erwachsener, spaltet man sich ab tatsächlich von diesem Punkt. Also da passieren innerlich bestimmte Prozesse, wo man praktisch emotional sich eben abspaltet.
1: Aber von diesem Punkt oder von allgemein diesen Gefühlen, die dann zu Tränen führen können?
6: Genau das, eben von diesem Schmerz, von diesen Gefühlen, die zu Tränen führen können. Genau.
1: Ah ja, und weißt du das einfach, ich weiß nicht, von ChatGPT oder aus einer Therapie oder...
6: Eine langjährige Therapie, mehrfache Therapie.
1: Ach, interessant. Das ist ja toll, dass du uns mit dieser Info jetzt hier noch beglückst.
6: Genau. Das ist eine Abspaltung gewesen bei mir. Und in der Therapie lernt man das in seinem persönlichen Prozess, wieder Zugang zu gewinnen zu seinem emotionalen Zustand, den man damals als Kind oder in einer bestimmten Lebensphase gehabt hat. Und da eben sich gespalten hat.
1: Mhm. Und geht das schnell oder ist das ein sehr anstrengender, langer Prozess?
6: Das ist sehr individuell, sehr persönlich. Und jeder verträgt psychische Schmerzen anders. Eben, das ist eine ganz persönliche Sache.
1: Okay.
6: Wie
1: hat sich das angefühlt, als du das erste Mal wieder geweint hast?
6: Naja, in diesem Prozess, in diesem psychologischen Prozess ist es so tatsächlich, dass man wieder zum Kind wird, ne? Das heißt, es ist eine Rückerinnerung, eine emotionale Rückarbeit. Man bewegt sich nach hinten emotional und verarbeitet alles, was da passiert ist, bis man zum Punkt gelangt, oh, an der Stelle habe ich ja was gelöscht. Und dann erinnert man sich und dann, wenn man stark genug ist, also das zulässt, das zulassen will, kann man wieder dann an diesem Schmerzpunkt arbeiten und dann weinen lernen.
1: Okay, interessant. Aber wie war das erste Mal wieder weinen?
6: Das war sehr hart. Tatsächlich hatte ich mit knapp 16 nicht mehr geweint und habe wieder gelernt zu weinen mit 35, 36.
1: Okay, und in der Therapiestunde hast du geweint oder war das ein anderer Moment?
6: Das war in der Therapie tatsächlich, das nennt man Durchbruch.
1: Verstehe.
6: Da hat man einen Durchbruch zu seiner emotionalen Welt wieder. Und das ist ein Erfolgserlebnis, auch für den Therapeut und in dieser Therapiearbeit.
1: Aber war das, aber immer wenn ich dich frage, wie das war, dann sagst du mir nicht so richtig, wie es sich angefühlt hat.
6: Sehr befreiend tatsächlich, sehr befreiend. Es ist, wie gesagt, es ist eine Welt, die man betritt, und es ist wieder ein Gefühl da, man spürt was, man empfindet was.
1: Ah ja, okay.
6: So war das dann ja so tatsächlich, dass ich auch nicht weinen konnte wie der Tim und gesagt habe, ja toll, ich habe mich jetzt getrennt, ist halt so. Ja, ich bin zwar traurig, aber ich kann jetzt nicht weinen.
1: Interessant.
6: Ja, habe 1.000 Euro oder D-Mark damals verloren. Ja, schade um das Geld. Aber was soll man machen? Das Leben geht weiter.
1: Oh, jetzt würde ich so gerne wissen, ob Tim noch zuhört und ob er, ob das gerade was mit ihm macht. Aber naja, egal. Vielleicht meldet er sich ja auch nochmal. Der wollte ja auch nochmal in der Therapie das ansprechen. Aber Markus, das heißt, du hast gestern zuletzt geweint wegen dieser Trennung.
6: Wegen der Trennung. Ich habe Trennungsschmerz momentan.
1: Wie lange ist das her, die Trennung?
6: Ich bin jetzt im zweiten Jahr und ich habe immer noch Trennungsschmerz.
1: Oh, okay, wow.
6: Ja, der nimmt ab, aber ist noch da. Also ich traue mich, das zu sagen, dass es wehtut. Und es war am Anfang sehr schmerzhaft. Ich habe jeden Tag geweint vor 2 Jahren und jetzt nimmt das ab. Jetzt wird das immer sachlicher und rationaler, aber hin und wieder packt es mich und das innere Kind... Es meldet sich und man sagt, ja, es war doch eine schöne Zeit, es waren doch positive Sachen.
1: Wer hat sich denn getrennt, du oder sie?
6: Das ist jetzt egal.
1: Ah ja, okay. Naja, aber das hat ja ganz oft damit was zu tun, wie lange man daran hängt, ne? Irgendwie manchmal auch.
6: Ja, ja. Also wer schuld ist, ich suche auch keine Schuldigen oder so. Es ging mir tatsächlich jetzt nur ums Weinen.
1: Verstehe, aber ich finde übrigens, Schuld hat damit auch gar nichts zu tun. Aber okay, du möchtest nicht drüber reden, das akzeptiere ich natürlich. Aber wie oft weinst du denn jetzt noch deshalb? Und würdest du sie gerne zurückhaben? Ist das so ein Schmerzweinen, dass du die Beziehung dir zurückwünschst, oder ist das so ein Verarbeitungsweinen?
6: Das ist ein Verarbeitungswein, was das innere Kind praktisch mit dieser Person, da dieses Verlangen, dieses Bindungsgefühl mit dieser Person, man wünscht sich praktisch diese Bindung zurück. Der Erwachsene sagt, oh, es klappt nicht, weil das und das und das, das eben nicht richtig läuft. Mhm. Aber das innere Kind sagt, es war doch so schön und sie war doch sehr nett und es war doch eigentlich sehr schön mit ihr.
1: Der glorifiziert das so.
6: Genau, die erwachsene Person in einem und eben das innere Kind. Und das sind das beide zu verbinden und zu verarbeiten und dann das innere Kind auch mal am Tag sich drum zu kümmern, also doch dann mal zu sagen, ja, es geht mir halt gerade schlecht, ja, ich vermisse sie halt gerade, das ist halt so.
1: Mhm. Aber ist ja sehr erwachsen, das so zu reflektieren und das so auseinanderhalten zu können.
6: Ja, das muss man lernen. Tatsächlich habe ich es ja gelernt. Habe ich auch nicht gewusst, dass es dieses innere Kind gibt und dass man den eben Zugang verschaffen sollte oder beziehungsweise ans Tageslicht schaffen sollte und daran arbeiten sollte und auch mal erscheinen lassen sollte, eben zulassen kann und darf.
1: Absolut. Übrigens hat Tim gerade, ich videostreame ja über meinen Instagram-Account claudia.kamit, und da hat Tim gerade geschrieben, dass er noch zuhört und sich sehr über deinen Anruf freut, dass du das gerade so aufklären konntest.
6: Ja, es freut mich auch sehr schön.
1: Also okay, das heißt, du verarbeitest immer noch diese Trennung, aber weinst nicht mehr täglich jetzt, sondern eher so gesund, um diesem Schmerz Platz zu machen. Das Ganze zu verarbeiten.
6: Also ich mich einfach, und wenn ich das Bedürfnis habe zu weinen, dann weine ich.
1: Interessant.
6: Ich möchte an dieser Stelle betonen, selbst in der Bibel, ich bin Christ, selbst in der Bibel steht, dass Jesus Christus geweint hat. Weil in der Stelle, wo Lazarus gestorben ist und er nach 4 Tagen zu Lazarus hingeht, ins Grab, hat er davor geweint.
1: Mhm. Und wieso findest du das wichtig anzumerken? Hast du das Gefühl, dass es noch verpönt ist, dass Männer weinen dürfen?
6: Genau deswegen. Deswegen bin ich in der Meinung dran geblieben, weil in den sozialen Medien, in YouTube und sonstigen Kanälen immer der männliche Part oder überhaupt in unserer Zeit immer Stärke mit Nichtweinen verbunden wird. Und das ist natürlich grottenfalsch und katastrophal und auch sehr gefährlich.
1: Absolut, ja. Und gerade diese Männersphäre, die gerade immer wieder aufploppt und immer stärker wird, die proklamiert das ja auch immer, dass Männer sozusagen da nicht weinen dürfen. Von daher finde ich das total gut, dass du das auch nochmal ansprichst. Mega. Und genau. Ich finde es überhaupt respektabel, dass du diesen Weg da gegangen bist, auch mit der Therapie, und da aufgearbeitet hast. Es ist ja auch ein sehr steiniger Weg sicher gewesen, da in den Spiegel zu gucken und da so zurückzureisen und sich da wieder irgendwie seinen Gefühlen zu stellen oder wieder so einen Kanal zu seinen Gefühlen zu finden. Das finde ich auch sehr, sehr, sehr beeindruckend, Marius, muss ich mal sagen.
6: Ja, danke schön, vielen Dank. Ja, das ist tatsächlich Arbeit. Und ich bin gläubig, die Spiritualität und der Glaube hat mir sehr geholfen dabei und hilft mir jeden Tag. Und wie gesagt, Weinen ist eine tolle Sache, wenn sie nicht ins Extrem geht, oder man kann auch sich depressiv weinen, klar, aber mal das Weinen zulassen für einen Moment, für einen Tag oder für eine gewisse gesunde Phase ist das eigentlich sehr positiv.
1: Absolut, absolut. Ja. Marius, wolltest du noch was sagen?
6: Ja, in der Bundeswehr, im Militär ist es so, dass man den Soldaten ermutigt zu weinen. Durch das Weinen ganz verschiedene negative Stoffe aus dem Körper geschafft werden, in kürzester Zeit. Verstehe. Durch die Tränen kommen ganz negative Stoffe raus. Und darum sagt man beim Militär, weint ruhig, nehmt euch Zeit, weint und kommt wieder. Ja, 5 Minuten weinen, wiederkommen.
1: Okay, interessant. Okay, Marius, dann danke ich dir dafür. Danke für die ganzen Infos, die du noch für uns parat hattest. Und ich wünsche dir einen wunderschönen Abend. Bis bald.
6: Dankeschön.
1: Danke dir. Bis bald. Tschüssi.
6: Ciao.
1: Und wenn ihr auch noch Bock habt, wir haben noch 17 Minuten, 0331 70 97 110. Ich möchte gerne wissen, wann habt ihr denn zuletzt Tränen über die Wangen laufen gehabt? 0331 70 97 110. Vor Glück, vor Traurigkeit, vor Wut. All das sehr gerne her damit mit euren Geschichten. Würde mich sehr freuen, wenn ihr mir eure Geschichte anvertrauen würdet. Und jetzt sind wir bei Sarah aus Brandenburg. Hi Sarah.
7: Hi.
1: Hello. Schön, dass du anrufst. Oh, bei dir ist es jetzt sogar was Positives, oder? Also würde ich zumindest so deuten. Ja. Erzähl bitte mal. Das ist jetzt krass. Ich überlasse ich dir. Du darfst das Geheimnis lüften.
7: Also ich arbeite als Pferdewirtin.
1: Als was?
7: In Brandenburg. Als Pferdewirtin.
1: Wirtin heißt das. Was genau bedeutet das, eine Wirtin?
7: Heißt, also ich bin quasi mit allem betraut, was das Thema Pferde angeht.
1: Also ist das, bist du deine
7: Super
1: Ärztin?
7: Wendy. Ich bin die Super Wendy.
1: Ah ja, verstehe. Aber hast du deine Ausbildung als Ärztin gemacht oder was macht
7: Nein,
1: man da?
7: Als Pferdewirtin.
1: Also ach, das ist richtig die Ausbildung dann?
7: Ja, ja.
1: Ah ja.
7: Ja, ja. Genau.
1: Du bist Super Wendy, jetzt habe ich es kapiert. Okay.
7: Genau, ich bin die Super Wendy. Mhm. Und ich habe jetzt gerade, bevor ich euch angerufen habe, 5 Minuten vorher einen Freund zur Welt gebracht.
1: Ein Fohlen ist zur Welt gekommen. Wie schön. Um die Uhrzeit. Krass.
7: Ja, die suchen sich meistens die Nächte aus, um die Fohlen rauszubringen.
1: Ja, warum? Woran liegt das?
7: Naja, es sind ja Fluchttiere und Fluchttiere suchen sich lieber die dunklen Zeiten des Tages aus, um quasi...
1: Das war mir nicht bewusst. Ich wusste nicht mal, dass das Fluchttiere sind.
7: Ja. Mhm. Ja, und da ist gerade so ein kleines Fohlen zur Welt geschlüpft. Und das ist natürlich ein sehr emotionales Thema, wenn man die Pferde halt jahrelang betreut. Und
1: also das heißt, du wirst dann nicht gerufen wie so eine Ärztin, sondern du hast dann so ein festes Gestüt oder wie man das nennt.
7: Genau.
1: Und da kümmerst du dich um, wenn dann ein Fohlen schwanger ist, dann bist du diejenige, die das dann auch mit auf die
7: wenn
1: Welt bringt.
7: Wenn eine Stute schwanger ist, dann habe ich so den Geburtstermin grob im Kopf. Und dann schaue ich so auf die Signale, die körperlichen Signale und und dann schaue ich, wenn alle körperlichen Signale sagen, so und los geht's, dann schaue ich auf die Kamera zu Hause und dann warte ich, dass es losgeht.
1: Und woran siehst du dann, dass es losgeht?
7: Naja, also man merkt das so ein bisschen, diese Tiere sind unruhig.
1: Ah, okay.
7: Also ein bisschen nervös, sie legen sich hin, sie stehen auf.
1: Verstehe.
7: Noch ein bisschen im Kreis. Und dann, ja, wie gesagt, vorher hat man noch so ein paar andere Voranzeichen. Na, am Euter sieht man dann so, da haben die Haarstropfen und.
1: Okay. Aber das siehst du ja nicht auf der Kamera.
7: Nein, das sehe ich ja vorher.
1: Ah, okay.
7: Mhm. Das sind aber die Sachen, wo ich schon weiß, da muss ich ja ein bisschen doller hingucken. Mhm. Und dann, ja.
1: Gehst du dann überhaupt schlafen oder bleibst du dann wach?
7: Ja, bleibe ich wach.
1: Ah, okay.
7: Ich habe ja auch ein bisschen Verantwortung, weil es läuft ja auch, wie bei Menschen, auch nicht immer alles glatt.
1: Naja, eben.
7: Da bin ich ein bisschen in der Verantwortung zu schauen, dass ich das so besser im Auge behalte. Und wenn dann mal so ein Fall eintrifft, hatten wir dieses Jahr, dass mal was richtig schief geht, dann ist schon gut, wenn jemand da ist.
1: Auf jeden Fall. Sieht.
7: Und dass man nicht früh in den Stall kommt und sagt, okay. Ja, und
1: verstehe.
7: Dieser kleine Mann ist jetzt quasi vielleicht 20 Minuten alt.
1: Ach süß. Hat er schon einen Namen?
7: Urlaub? Noch nicht.
1: Wer benennt denn den Jungen? Also den, wie heißt er denn? Männliches Pferd, bin ich gerade dumm? Hengst.
7: Ein kleiner Hengst. Ja. Ist noch ist er einer.
1: Aber das heißt, wer gibt dir den Namen? Würfelt ihr da oder wer bestimmt das immer?
7: Naja, das wird so ein bisschen, also jemand schmeißt, also ein paar Leute schmeißen den Namen in den Raum und irgendwie ergibt sich das Ganze. Aber falls ihr gute Einfälle habt, müsst ihr mit D anfangen.
1: Mit B?
7: Mit D.
1: Mit D wie Dora?
7: Mit D wie Dora.
1: Verstehe. Schade, mit B hätte ich gesagt Blue Moon, das hätte doch gepasst.
7: Das hätte jetzt perfekt gepasst.
1: Ach ja, schade. Nee, mit D fällt mir gerade jetzt nicht so auf die spontan was ein. Ach schade. F wäre auch schön gewesen, wenn wir Fritz nehmen können. Oder was? Das Ding.
7: Wir haben dieses Jahr auch ein Pool mit F. Also,
1: was habt ihr?
7: Wir haben dieses Jahr auch schon Pool mit F gehabt.
1: Ah, okay.
7: Ja.
1: Ach, herrlich. Ja, also ich finde es total cute. Also ich hoffe, dieses Fohlen bekommt einen ganz wunderschönen Namen. Und ich finde einfach total toll. Hast du jetzt Feierabend oder was musst du jetzt noch machen?
7: Nein, also ich

0: Ja, nein, aber ich bin ganz erfüllt.
1: Ach, ich merke schon, du bist richtig voller Glücksgefühle hier. Das schwappt drüber.
0: Das ist so ein, wo man dann weiß, warum man es macht.
1: Ja, das glaube ich dir. Das glaube ich dir sofort. Absolut. Ach, wie schön. Na, dann hoffe ich, dass du die 2 Stunden da gut mit dem neuen Erdenmitglied verbringst. Und dass alles gut geht und er schnell trinkt und es einfach jetzt eine schöne erste Nacht dafür, der es fohlen wird.
0: Vielen Dank.
1: Ja, Sarah, fühl dich ganz lieb umarmt. Bis ganz, ganz bald.
0: Danke dir.
1: Tschüssi. Genau,
0: eine schöne Show.
1: Ciao. Und hier hat gerade jemand über Instagram gefragt, wann immer meine Sendung ist. Also jeden zweiten Dienstag habe ich hier immer Sendung. Und ja, da könnt ihr gerne immer auch Themenvorschläge schicken, auch gerne bei Insta. Also wie gesagt, claudia.kamit mit IETH, mein Nachname. Und dann würde ich mich immer freuen. Ich habe noch keine Ahnung, worüber ich in 2 Wochen reden soll. Aber heute haben wir jetzt erstmal hier noch 10 Minuten Zeit. 0331 70 97 110. Die Frage ist ja gerade, wann habt ihr zuletzt geweint? Und ich möchte natürlich wissen, was war das für ein Moment, was war der Auslöser oder vielleicht waren das ja auch totale Gefühle des Glückes und wo ihr sagt, boah, das hat sich total schön angefühlt, weil ich habe einen neuen Job bekommen. Ja, oder ich habe in einem Fach, wo ich dachte, ey, ich werde niemals bestehen in der Uni, habe ich jetzt plötzlich irgendwie doch bestanden stehen gehabt. Kann ja alles sein. Also dann ruft hier sehr gerne an 0331 70 97 110 und jetzt hier noch in der Leitung Jotte aus Stuttgart. Hi.
2: Hi.
1: Ist es dein richtiger Name, Jotte?
2: Nein.
1: Ach so, aber wunderschöner Name. Wie bist du darauf gekommen gerade? Habe ich noch nie gehört.
2: Das ist mein Synonym wegen meinem Vornamen, der mit J beginnt, mein Nachnamen, der mit T beginnt.
1: Ah, jetzt verstehe ich. Aber klingt schön, der Name. So ein bisschen skandinavisch, finde ich. Aber als ich nicht wusste, dass du ein Typ bist, habe ich gerade gedacht, du bist so eine Dänin mit langen Haaren, die so geflochtene Zöpfe trägt.
2: Ich muss ein bisschen leise sprechen, weil meine Eltern schlafen.
1: Ah, okay, entschuldige bitte. Du, wir haben ja nicht mehr so viel Zeit, von daher müssen wir auch gar nicht lange machen. Aber erzähl mal, ich weiß jetzt gerade gar nichts. Hier steht kein Text drin. Wann hast du denn zuletzt geweint?
2: Heute.
1: Heute, was war der Auslöser?
2: Ich war auf der Beerdigung meines Onkels.
1: Oh nein, das tut mir leid, mein Beileid. Wirklich, mein Beileid. Wie nah standet ihr euch denn?
2: Ziemlich nah. Also, es war mein einziger, glaube ich, Onkel, der sehr nah war.
1: Und wohnt er da bei dir in der Nähe oder hat er in der Nähe gewohnt?
2: Ja, 300 Meter.
1: Ah, okay, also das heißt, ihr wart euch auch räumlich sehr nah und habt euch öfter gesehen.
2: Ja, also öfter gesehen nicht, aber das Verhältnis war halt sehr stark.
1: Und war das jetzt plötzlich oder war das absehbar?
2: Der ist vor 3 Wochen dann gestorben. Ja.
1: Aber war es an einer Krankheit oder war es ein Autounfall und plötzlich aus dem Leben gerissen?
2: Nee, Herzinfarkt.
1: Okay, aber das war ja dann auch nicht absehbar vermutlich, oder?
2: Nee.
1: Puh, okay, wahrscheinlich.
2: Es ist tatsächlich so, ich kann öffentlich nicht weinen, tatsächlich, ja. Ich konnte von 2016 bis 2020 nicht weinen.
1: Wie alt warst du denn da? 2016 bis 2015? 6 bis 10?
2: Ja, ungefähr.
1: Weißt du, woran das liegt oder lag?
2: Keine Ahnung.
1: Und jetzt kannst du weinen, aber nur für dich alleine?
2: Ich kann halt nur für mich alleine weinen. Also ich habe absichtlich so spät angerufen, weil ich die ganze Zeit noch ein bisschen geweint hatte.
1: Ah, ja. Okay.
2: Also normalerweise ist meine Stimme jetzt auch nicht so toll.
1: Und hast du denn bei der Beerdigung heute geweint?
2: Nein, ich musste meine Mutter unterstützen.
1: Und könntest du in den Momenten weinen oder hast du das Gefühl, du weinst dich, um deine Mutter zu supporten?
2: Ich kann einfach nicht weinen. Es geht einfach vom Körper irgendwie nicht.
1: Aber immerhin kannst du ja für dich alleine weinen, was ja schon mal sehr schön ist, was wir heute ja auch schon anders gehört haben, dass da so eine Blockade war.
2: Ja.
1: Ach Gott. Also, aber ich finde es immerhin total schön, dass du so frei dann sein kannst, wenn du für dich bist und dass du das verarbeiten kannst, ja dann auch, dass dann kein emotionaler sozusagen Druck entsteht da irgendwie.

0: Und wahrscheinlich wirst du das auch noch länger mit dir rumtragen. Ne? Kannst du denn von deinen Eltern weinen? Also wenn die jetzt am Morgen, also sagen wir mal, alleine am Tisch sitzen würden?
1: Auch nicht.
0: Auch nicht. Komisch, ne? Irgendwie auch seltsam, dass du da so diese Blockade hast. Ach Mann, es tut mir total leid mit deinem Onkel. Wirklich von Herzen tut es mir so sehr leid, weil ich kann das total verstehen, dass ich finde, dieses zu verstehen, dass der auch nie wieder zurückkommt, das dauert so viele Jahre, bis man das überhaupt gecheckt hat, so, weil das so schwer ist, sich das vorzustellen. Tut mir richtig, richtig dolle leid. Von Herzen. Wirklich. Ich wünschte, ich könnte irgendwas sagen, was es besser macht, aber...
1: Alles gut. Alles gut.
0: Danke, dass du aber noch dein, das mit uns geteilt hast. Also, bitte.
1: Darf ich noch was sagen?
0: Na klar.
1: Es ist jetzt nicht direkt eine Begrüßung, aber Respekt an alle Leute da draußen, die mit irgendwelchen psychischen Problemen zu kämpfen haben, weil ich habe auf WhatsApp in den Weihnachtsferien meine eigene Anti-Mobbing-Hilfe gegründet.
0: Was hast du gesagt nochmal? Bei WhatsApp hast du deine eigene was?
1: Anti-Mobbing-Hilfe gegründet.
0: Anti-Mobbing-Hilfe, oh wow. Also da engagierst du dich auch noch.
1: Ja, das ist...
0: Das ist beeindruckend.
1: Manchmal belastend, da ist es auch ziemlich viel mit so Suizidgedanken und so Zeug da. Mhm. Aber seit 2 Wochen habe ich da Unterstützung von 8 Leuten.
0: Wow. Jörte, also das finde ich sehr, sehr beeindruckend. Großartig, was du da ins Leben gerufen hast, dass du anderen Menschen da auch helfen möchtest. Wirklich toll. Dann lass mich auch nochmal kurz sagen, fritz.de/Hilfe, auch für alle, wie gesagt, die auch mit irgendwelchen, ich will es jetzt immer nicht wiederholen, aber dunklen Gedanken, die auch mit Mobbing zu kämpfen haben, da gibt es immer Nummern von ExpertInnen und SorgentelefonInnen, wo man, jetzt habe ich gerade das Wort, also Sorgentelefonnummern, wo man Tag und Nacht anrufen kann, also auch da. Und ey Jotte, du bist echt ein großartiger Typ. Also wirklich, dass du das auch noch ins Leben gerufen hast, finde ich ganz, ganz, ganz beeindruckend mit deinen 16 Jahren. Und ich hoffe einfach, dass du ja deinen Onkel immer bei dir fühlst, dass der immer bei dir ist, auf eine bestimmte Art und Weise.
1: Danke.
0: Ich danke dir. Liebe Grüße nach Stuttgart. Bis bald.
1: Danke, schönen Abend noch.
0: Danke, dir auch. Ciao.
1: Tschüss.
0: Puh, ach Gott, das tat mir jetzt richtig leid. Vor allem, wenn das so ein akuter Schmerz ist, ist es ja auch einfach nur schrecklich. Aber ich kann das jetzt auch nur nochmal bestätigen. Ich kann mich auch nur nochmal vor allem auch bei allen bedanken, die heute angerufen haben, weil mir das total klar ist, dass es natürlich nicht so leicht ist, über bestimmte Themen zu reden. Gerade wenn man wegen etwas geweint hat, dass einen das so sehr belastet, dass das dann nicht so easy ist, im Radio anzurufen, um da offen drüber sich auszulassen. Und deshalb ja, schätze ich das umso mehr. Ich finde diese Sendung wahnsinnig wichtig, einfach, dass wir diesen Themen aber trotzdem eine Plattform geben. Deshalb danke, danke, danke an alle, die sich hier eingeklinkt haben. Es sind auch gerade noch Leute in der Leitung, aber ich möchte diesen Geschichten dann auch immer gerecht werden. Das würde ich jetzt nicht mehr. Deshalb, wir quatschen auf jeden Fall bald mal wieder über dieses Thema. Ich bringe das bald mal wieder mit und bedanke mich jetzt fürs Zuhören, fürs Einschalten, fürs Zugucken, auch bei Instagram Live. Wenn ihr da Themen habt, schreibt mir da gerne. Mein Name ist Claudia Kamit. Habt einen schönen Abend und diese Sendung gibt es wie immer als Podcast, auch überall, wo es Podcasts gibt. Bis dann. Ciao, ihr Lieben.

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1: Um 0 Uhr mit Christine Beidt. Gas- und Ölheizungen sollen auch nach 2045 eingebaut werden dürfen. Also dem Jahr, in dem Deutschland eigentlich klimaneutral sein soll. Das sieht ein neuer Entwurf des sogenannten Heizungsgesetzes vor. Darin sind keine Verbote mehr vorgesehen. Das Wirtschaftsministerium macht aber auch keine klaren Aussagen zum Abschied von fossilen Brennstoffen, berichtet Hauptstadtkorrespondentin Nicole Markwald.
2: Weiterhin geplant bleibt die sogenannte Biotreppe. Sie sieht die Einführung von einer Mindestquote von Grüngas und Grünheizöl vor. Dieser nachhaltige Anteil soll dann stufenweise heraufgesetzt werden. Von 10% ab 2029 bis 60% im Jahr 2040. Kritik kommt von den Grünen. Sie werfen Bundeswirtschaftsministerin Reichert, CDU, vor, die Abhängigkeit von Öl und Gas zu befördern. Die AfD dagegen kritisiert das Festhalten an Vorgaben für umweltfreundlichere Kraftstoffe.
1: Der Chef der Unionsfraktion im Bundestag, Spahn, bleibt für mindestens 3 weitere Jahre im Amt. Die Abgeordneten von CDU und CSU haben mit knapp 87% für ihn gestimmt. Bei seiner ersten Wahl vor einem Jahr waren es mehr als 90%. Die EU-Kommission fordert von US-Präsident Trump, das gemeinsame Handelsabkommen einzuhalten. Trump hatte in der vergangenen Woche mit einem Aufschlag von 25% für Autos und Autoteile aus der EU gedroht, weil sich die Europäer nicht an das ausgehandelte Abkommen hielten, so Trump. Nun hat sich EU-Handelskommissar Šefčovič mit dem US-Handelsbeauftragten Greer getroffen. Dabei habe Šefčovič die USA aufgefordert, sich an den vereinbarten Zollsatz von 15% zu halten, sagte eine Sprecherin der EU-Kommission. Der FC Arsenal hat sich als erstes Team für das Finale der Fußball Champions League qualifiziert. Der englische Club gewann am Abend gegen Atletico Madrid aus Spanien mit 1:0. Das Hinspiel war 1:1 ausgegangen. Aus der Sportredaktion Luca Benincasa.
3: Die Partie war von Beginn an ein zähes Ring. Mit Leidenschaft und Willen, aber wenig klaren Offensivaktionen. Erst kurz vor der Halbzeit hatte dann Arsenal-Stürmer Trossard Platz im Strafraum. Seinen Schuss konnte Atletico-Torwart Oblak nur nach vorne klären. Den Abpraller drückte dann Bukayo Saka zur 1:0 Pausenführung über die Linie. Im Finale geht es dann entweder gegen Bayern München oder Paris Saint-Germain.
1: Das Wetter für Deutschland. In der Nacht zieht Starkregen von der Mitte nach Norden. Ganz im Norden und im Süden trocken und teils aufgelockert, die Tiefstwerte 12 bis 3 Grad. Tagsüber von Ostfriesland bis zur Ostsee freundlich, südlich davon regnerisch. In der Mitte und im Süden Deutschlands teils kräftige Schauer und Gewitter bis 23 Grad. Die Zeit, es ist 0:03 Uhr.
4: Die junge Nacht hier, die A44 Dortmund Richtung Kassel ist zwischen Lichtenau-Westfalen und Marsberg momentan gesperrt. A1, Hamburg Richtung Bremen ist zwischen Hamburg-Stillhorn und Harburg wegen einer Nachtbaustelle zu bis 5 Uhr. Bitte weicht aus über die U76. A1 Bremen Richtung Osnabrück ist zwischen Wildeshausen West und dem Dreieck Ahlhorner Heide wegen einer Nachtbaustelle zu bis um 5 Uhr früh. A7 Kassel Richtung Fulda zwischen Niederaula und Hünfeld-Schlitz, da 3 Kilometer Stau nach einem Unfall. A8 München Richtung Salzburg ist zwischen Traunstein-Siegsdorf Ost und Bad Reichenhall wegen einer Nachtbaustelle zu bis um 6. Die Umleitung führt über die U91. A44 Kassel-Eisenach ist zwischen Helsa und Waldkappel in beiden Richtungen wegen Tunnelwartungsarbeiten bis Freitag gesperrt. Täglich von 21 Uhr bis um 4 Uhr morgens. Da gibt es eine Umleitung. A67 Mannheim Richtung Darmstadt ist zwischen Vierenheimer Dreieck und Lorsch nach einem Unfall zu. Dadurch gibt es 2 Kilometer Stau. A71 Richtung Schweinfurt ist zwischen Gräfenroda und Oberhof wegen Tunnelwartungsarbeiten bis morgen früh um 6 Uhr zu. A100 Wilmersdorf Richtung Wedding ist zwischen Dreieck Funkturm und Spandauer Damm wegen Bauarbeiten bis ca. 5 Uhr zu. A111 Stadt auswärts der Tunnel Ortskern Tegel ist gesperrt bis 5 Uhr früh. A115 Awus Stadt einwärts zwischen Kreuz Zehlendorf und Spanische Allee. Da gibt es eine Sperrung bis 6 Uhr früh wegen Bauarbeiten. Und A100 Stadtring bis 5 Uhr früh ist da gesperrt wegen Wartungsarbeiten und zwar in beiden Richtungen zwischen Grade bzw. Oberlandstraße und Treptower Park. Auch gesperrt ist die A113 in beiden Richtungen zwischen Dreieck Neukölln und Spätstraße.
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4: Boah, So viele Straßen gesperrt, dann doch lieber gleich ins All. Vielleicht nicht im Aphelion, weil in diesem neuen Game gibt es einige Gefahren, wo man dann auch denkt, dann lieber im Stau stehen. Worum es im Game geht und ob es sich lohnt, erfahrt ihr in dieser Stunde. Kotta hier, ich grüße euch. Hi!

0: Die junge Nacht hier, 0:13 Uhr. Wir knipsen hier mal kurz die Schwerelosigkeit an. Oh, so. So schwerelos. Perfekt. John allein, Dick aus dem Junge Nacht-Team, hat ein neues Game dabei. Aphelion heißt es. Und Jonas nimmt uns mit ins Weltall, ne?
1: Zu einem fiktiven Planeten namens Persephone. Und der könnte für die Menschen möglicherweise bewohnbar sein. Und ich sag mal so, da besteht definitiv Bedarf. Denn im Jahr 2062 hat der Klimawandel die Erde an den Rand des Zusammenbruchs gebracht. Also schickt die ESA, das ist ja quasi das europäische Pendant zur NASA, zwei Astronauten auf Erkundungsmission dahin. Und das sind Ariane und Thomas.
0: Okay, schon mal eine spannende Story grundsätzlich. Ariane und Thomas. Die haben es aber erstmal nicht so gemütlich dort, ne?
1: Beide bruchlanden erstmal an unterschiedlichen Orten auf dem Planeten.
2: Thomas! You there? Say something if you can hear me.
1: Und der Planet, der ist voller Eis, voller Schnee. Wir müssen da wieder zueinander finden. Wir spielen also im Wechsel, während wir uns schleichen, schwingen, laufend und klettern durch dieses Eis arbeiten. Und mein erster Eindruck war, ja, also ich sag mal so Uncharted in kalt. Allerdings hat mich das auch komplett kalt gelassen und pun intended.
0: Oh, ein Eisplanet und das ganze Szenario klingt ja aber erstmal ganz geil. Warum Joanna nicht so hooked war von Aphelion und was euch da noch so erwartet? Das hört ihr in der nächsten halben Stunde hier in der Jungnacht, 14:45.
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Hallo, hier wurde das Internet gehackt. Was ist da los? Fast alle www-Seiten sind down. Auch eure? Schreibt Daniel an 0221 567 89111. Tatsache! Ja, ihr habt es ja vielleicht auch mitbekommen. Ich habe Daniel schon geantwortet, aber ich kann es ja euch auch nochmal komplett sagen, denn es gibt eine Gesellschaft namens DENIC. Und die DENIC, die verwaltet alle DE-Adressen. Man nennt das Top-Level-Domain, dieses .de. Und dieses .de ist aktuell nicht erreichbar. Ich glaube, die Antwort, die ist äußerst technisch. Und die DENIC hat sich auch noch nicht wirklich dazu geäußert. Aber dafür gibt's ja Reddit. Auf Reddit gibt's schon Leute, die sich sehr, sehr fachkundig darüber unterhalten. Ursache ist augenscheinlich irgendein DNS-SEC-Fuck-up bei der DENIC. Die liefern aktuell ungültige bzw. nicht standardkonforme DNS-SEC-Signaturen aus, was dann zu Validierungsfehlern und dies letztendlich zu Problemen bei der DNS-Auflösung führt. Habt ihr es verstanden? Ich auch nicht. Falls es was Neues gibt und deutsche Webadressen, wo am Ende .de dran steht, wieder erreichbar sind, dann sagen wir euch Bescheid, hier in der jungen Nacht. Solange gibt es mal Ray im Tanzzimmer. Der kommt aus Deutschland und funktioniert.

0: Die junge Nacht, hier ist es 12:30 am Mittwoch. A1 Lübeck Richtung Fehmarn ist zwischen Neustadt-Mitte und Neustadt-Pelzerhaken wegen der Nachtbaustelle zu. Bis zum 6. Mai um 5. Die A1 Hamburg Richtung Bremen ist zwischen Hamburg-Stillhorn und Harburg wegen einer Nachtbaustelle zu. Bis um 5 Uhr früh. Bitte weicht aus über die U76. Die A1 Bremen Richtung Osnabrück ist zwischen Wildeshausen West und Dreieck Ahlhorner Heide wegen der Nachtbaustelle bis 5 Uhr früh zu. A7 Kassel Richtung Fulda zwischen Niederaula und Hünfeld-Schlitz 3 Kilometer Stau nach einem Unfall. A8 München Richtung Salzburg ist zwischen Traunstein-Siegsdorf Ost und Bad Reichenhall wegen einer Nachtbaustelle bis um 6 zu. Die Umleitung führt über die U91. A44 Kassel-Eisenach ist zwischen Helsa und Waldkappel in beiden Richtungen wegen Tunnelwartungsarbeiten bis Freitag gesperrt, nämlich täglich von 21 Uhr bis 4 Uhr. Da ist eine Umleitung eingerichtet. Die A71 Richtung Schweinfurt ist zwischen Gräfenroda und Oberhof wegen Tunnelwartungsarbeiten zu bis morgen um 6. A100 Wilmersdorf Richtung Wedding ist zwischen Dreieck Funkturm und Spandauer Damm wegen Bauarbeiten bis ca. 5 Uhr zu. A111 Stadt auswärts, da ist der Tunnel Ortskern Tegel bis 5 Uhr früh zu. A115 AWUS Stadt einwärts zwischen Kreuz Zehlendorf und Spanischer Allee eine Sperrung bis 6 Uhr früh wegen Bauarbeiten. Und A100 Stadtring bis 5 Uhr früh ist da eine Sperrung wegen Wartungsarbeiten in beiden Richtungen zwischen Grade und bzw. Oberlandstraße und Treptower Park. Auch gesperrt ist die A113 in beiden Richtungen zwischen Dreieck Neukölln und Spätstraße.
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0: Ah, crazy! Ja, ein paar Webseiten funktionieren wieder anscheinend. Ja. Hab's euch gerade ja nochmal das Update-Date gegeben. Es gibt ein Problem mit deutschen Adressen, deutschen Webadressen, also wo am Ende DE dran steht. Da hat die Gesellschaft, die dafür zuständig ist, wohl ein technisches Problem gehabt heute Nacht. Das scheint wohl für viele Seiten schon behoben zu sein. Also ich komme zum Beispiel auf 1live.de, ich komme auch auf dasding.de, oder? Ja, ich komme auch auf dasding.de. Fantastisch. Dann ist das zumindest schon mal zum größten Teil erledigt. Ich hoffe, ihr könnt euch jetzt wieder einloggen und eure Mails runterladen. Ich hoffe, die Kollegen nebenan haben jetzt auch nicht mehr so Probleme mit ihren Programmen. Ah, Cortaro Dö hier. Was kann das neue Game Aphelion in dieser

0: um 0:38 landen wir kurz nochmal auf dem Planeten Persephone. Und da spielt nämlich das neue Game Aphelion. Das hat uns Joanna Leindecker aus dem Junge Nacht Team für uns mitgebracht. Da landet man eben auf diesem riesigen Eisplaneten und kraxelt mit zwei Figuren durch die Gegend. Es klingt ja erstmal ganz cool, aber Joanna, du hast gemeint, dass es bisschen eintönig.
1: Weil sich irgendwie sehr viel nach gleich anfühlt. Also wir latschen, dann klettern wir. Dann finden wir ein paar Hinweise, dann latschen wir, dann klettern wir. Ja, und das ist alles auch sehr linear.
0: Na, ich verstehe. Und das, sagst du, ist ein bisschen ernüchternd? Weil, also eigentlich waren die Vorzeichen fürs Game ja ganz gut, ne?
1: Das sind ja die Macher von Life is Strange und Banishers. Sind zwei große Spiele mit toller Story. Aber auch irgendwie da will der Funke nicht so richtig überspringen bei mir, weil ich mit Ariane und Thomas nie so richtig mitgefiebert habe.
0: Okay, also das Gameplay von Aphelion, ein bisschen simpel. Die Charaktere, die catchen dich jetzt auch nicht so richtig. Die Gegend aber sieht ganz geil aus, ne?
1: Das ist richtig episch, richtig schönes Sci-Fi-Setting, erinnert mich an Interstellar. Und auch der wissenschaftliche Hintergrund, der wirkt richtig realistisch, weil die ESA da als Berater tatsächlich auch tätig war.
0: Ah, cool.
1: Aber irgendwie verliert sich die Story dann hinten raus einfach. Mittendrin gibt es auch noch so einen alienartigen Gegner, an dem wir aber irgendwie immer nur vorbeischleichen. Ich würde es so gern lieben, aber irgendwie ist es für mich so ein typischer Fall von gut gemeint ist nicht immer gut gemacht.
0: Das ist ein bisschen wie Weltraumwissenschaft auch. Klingt auf den ersten Blick wahnsinnig spannend, aber wenn man dann in die Details einsteigt, holy moly. Joanna aus dem Spieleteam sagt über Aphelion, ja, sieht schön aus, aber catcht nicht so richtig. Könnt ihr ja trotzdem gerne ausprobieren, wenn ihr wollt. Auch auf PlayStation, auf

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1: Ich würde mal sagen, es läuft. Es läuft ganz gut für Dave zurzeit. Hat er zumindest bei Insta so gezeigt, wie das so läuft. Und zwar wie folgt. Gigs in riesengroßen Stadien, Live-Auftritte mit anderen Stars wie James Blake, Fotos außen und vor dem Privatjet. Ja, kann man schon mal machen. Und das alles unter anderem mit dem Song hier, der wenig zu tun hat mit Privatjet, sondern mit einer ganz alltäglich gewöhnlichen Liebe wie bei uns allen. Zwischen zwei Menschen, die nur völlig Crash-Out gehen, weil sie sich nicht trauen, mal das Maul aufzumachen. Das ist Raindance.
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1: Um 1 Uhr mit Christine Beitsch. Nach der mutmaßlichen Amokfahrt in Leipzig ist der festgenommene 33-Jährige in eine Psychiatrie eingewiesen worden. Ein Ermittlungsrichter hat das angeordnet. Arndt Groß berichtet.
2: Wie die Staatsanwaltschaft Leipzig mitteilte, liegen dringende Gründe vor, dass er die Tat in einem Zustand der erheblich verminderten Schuldfähigkeit begangen hat. Laut Unterbringungsbefehl hat er mit dem Ziel gehandelt, möglichst viele Menschen zu töten bzw. zu verletzen. Der 33-jährige Deutsche war mutmaßlich am Montag mit einem Auto durch eine belebte Leipziger Fußgängerzone gefahren. Zwei Menschen kamen ums Leben, mindestens 6 weitere wurden verletzt. Die Schwerverletzten sind inzwischen außer Lebensgefahr.
1: Nach Plänen des Bundeswirtschaftsministeriums sollen Gas- und Ölheizungen über das Jahr 2045 hinaus eingebaut werden dürfen, dem Jahr, in dem Deutschland eigentlich klimaneutral sein soll. Der neue Entwurf für ein Gebäudemodernisierungsgesetz, auch bekannt als Heizungsgesetz, sieht keine Verbote mehr vor. Er liegt der ARD vor. Darin steht, das Gesetz solle technologieoffener, flexibler, praxistauglicher und einfacher werden. Der Entwurf muss nun mit anderen Ministerien abgestimmt werden. Danach beschäftigt sich der Bundestag damit. Der Buckelwal, der in der Ostsee gestrandet war, ist wohl kein Einzelfall. Eine neue Studie dokumentiert, dass Meeressäuger weltweit immer häufiger weit ab von ihren Lebensräumen auftauchen. Aus der ARD-Wissenschaftsredaktion Michael Lang.
3: Expertinnen und Experten aus 6 Kontinenten dokumentierten in den vergangenen Jahren mehr als 40 Wal- und Robbenarten außerhalb ihres Lebensraums. Dazu gehören unter anderem Wale in der Themse, arktische Walrosse vor europäischen Küsten und Galapagos-Seebären, die sich fast 2000 Kilometer fernab ihrer Heimat in Peru ansiedelten. Der Klimawandel und damit die Erwärmung der Meere sowie Futtermangel seien wichtigste Ursachen dafür, so die Forschenden. Sie fordern eine konsequente Reduktion der Treibhausgasemission zur Eindämmung der globalen Erwärmung und außerdem eine besondere internationale Erfassung der wandernden Meeressäuger.
1: Der FC Arsenal steht erstmals seit 20 Jahren im Finale der Fußball Champions League. Die Londoner gewannen am Abend 1:0 gegen den spanischen Club Atletico Madrid. Das Hinspiel war 1:1 ausgegangen. Gegner im Finale könnte entweder der FC Bayern München oder Paris Saint-Germain werden. Das entscheidet sich heute Abend. Im Hinspiel hatten die Franzosen 5:4 gewonnen. Das Wetter für Deutschland. In der Nacht zieht Starkregen von der Mitte nach Norden, anfangs mit Gewittern. Ganz im Norden und im Süden trocken und teils aufgelockert. Die Tiefstwerte 12 bis 3 Grad. Tagsüber von Ostfriesland bis zur Ostsee freundlich, südlich davon regnerisch. In der Mitte und im Süden Deutschlands teils kräftige Schauer und Gewitter. Dazu maximal 10 bis 23 Grad. Die Zeit 1:03 Uhr.
4: Die junge Nacht hier kurz nach 1. Es gibt 10 Meldungen. A1 Lübeck Richtung Fehmarn ist zwischen Neustadt-Mitte und Neustadt-Pelzerhaken wegen einer Nachtbaustelle zu bis um 5 Uhr am 6. Mai. Die A1 Hamburg Richtung Bremen ist zwischen Hamburg-Stillhorn und Harburg wegen einer Nachtbaustelle zu bis 5 Uhr. Bitte weicht aus über die U76. Die A1 Bremen Richtung Osnabrück ist zwischen Wildeshausen-West und Dreieck Ahlhorner Heide wegen einer Nachtbaustelle gesperrt bis um 5 Uhr früh. A8 München Richtung Salzburg ist zwischen Traunstein-Siegsdorf-Ost und Bad Reichenhall wegen einer Nachtbaustelle zu bis um 6 Uhr früh. Die Umleitung führt über die U91. A44 Kassel-Eisenach ist zwischen Helsa und Waldkappel in beiden Richtungen wegen Tunnelwartungsarbeiten noch gesperrt bis Freitag. Und zwar täglich von 21 Uhr bis um 4 Uhr morgens. Eine Umleitung ist dort eingerichtet. A71 Richtung Schweinfurt ist zwischen Gräfenroda und Oberhof wegen Tunnelwartungsarbeiten bis morgen früh um 6 zu. Die A100 Wilmersdorf Richtung Wedding ist zwischen Dreieck Funkturm und Spandauer Damm wegen Bauarbeiten zu bis ca. 5 Uhr. A111 Stadt auswärts, da ist der Tunnel Ortskern Tegel bis 5 Uhr früh zu. A115 Avus Stadt einwärts zwischen Kreuz Zehlendorf und Spanische Allee Sperrung bis 6 Uhr früh wegen Bauarbeiten. Und die A100 Stadtring. Bis 5 Uhr früh gibt es da eine Sperrung wegen Wartungsarbeiten in beiden Richtungen zwischen Grade bzw. Oberlandstraße und Treptower Park. Ebenfalls gesperrt ist die A113 in beiden Richtungen zwischen Dreieck Neukölln und Spätstraße.
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4: Meine Fresse, wenn es einen Termin gibt bei den Promis im Jahr, wo alle hin müssen, dann könnten das die Grammys sein oder es könnten auch die Oscars sein. Für die, die ihre Kleider vorführen wollen, ist das die Met Gala. Und die war jetzt erst diese Woche. Was wurde da aufgetragen? Gab es wieder spektakuläre Kostüme? Wir gucken drauf in dieser halben Stunde.

0: diese Woche Montag war für uns einfach das, was er ist, nämlich der Montag. Für die Stars in New York war es das Event des Jahres.
1: Day is Mad Monday.
0: Mad Monday, ja, die Met Gala. Da laufen die Megastars immer in so auffälligen Fashion Pieces auf. Für Brynja Becker aus dem Junge Nachtteam ist es deshalb wie Super Bowl und WM-Finale zusammen.
2: Also es waren echt viele A-List-Stars diesmal da. Sehr special, die Königin hat nochmal ihren Palast verlassen. Beyoncé war da. Das erste Mal seit 10 Jahren. Die hat nämlich sogar ein kurzes Interview auch gegeben. Und sie meinte selber, ist alles sehr surreal.
3: It feels surreal.
2: Ja, allerdings. Sie hatte so ein Skelettkleid an, komplett aus 1000 Glitzersteinen, eine Helmkrone und so eine riesige Schleppe aus Federn.
0: Naja, keine Königin ohne Krönchen, ne? Hat sie abgeliefert. Aber keine Met Gala auch ohne Rihanna.
2: Die ist ja eigentlich bei der Met Gala immer die wichtigste. Die kommt immer so als Letztes und liefert dann auch so richtig. Und auch dieser Hammer aus, in einem Kleid komplett so aus Metallic, Chrom.
0: Okay, crazy. War aber auch nicht so, dass alle Stars am Start waren, ne? Wie es uns immer der Fall ist. Viele Männers haben gefehlt diesmal.
2: Also zum Beispiel Justin Bieber war nicht da, Hailey alleine, Timothy Chalamet war nicht da, Kylie Jenner alleine, Harry Styles war nicht da, Zoe Kravitz alleine und auch Lewis Hamilton, Ryan Reynolds, Leonardo DiCaprio und Bradley Cooper haben ihre Frauen allein gehen lassen.
0: Ja gut, die hätten hier sowieso nur wirklich die allerletzte Geige gespielt bei der Met Gala, ne? Also Ladies Night bei der größten Spendengala der Stars in den USA. Wer da outfitmäßig am krassesten geliefert hat, hört ihr noch hier in der Jungnacht.

0: Gleich 1.25 Uhr. Hier ist die junge Nacht am frühen Mittwoch. Sag mal, wie ist das denn, wenn man getrennt ist von einer Person, aber man ist noch voll dicke mit den Eltern vom Ex oder von der Ex? Ich habe das so oft gehört, ne?
1: Und dann habe ich nochmal mit der Mama telefoniert und wir haben beide geweint. Und ja,
0: Sophie aus Willig sagt das dazu.
2: Ja, also ich glaube, wir haben einfach Kontakt tatsächlich noch so über Instagram. Schreibt sie mir zum Geburtstag gratuliert. Also er selber hat mir nicht gratuliert, aber die Mutter und die Schwester haben mir tatsächlich gratuliert.
0: Wie lieb das denn ist, oder? Weil, ne, nur weil die eine Person aus dem Leben ist. Naja, wir reden mal hier über die Personen, die außer der Ex, dem Ex noch so zusammenhängen mit einer Trennung. Kontakt halten, Kontakt abbrechen. Manche von euch sind für einen klaren Cut.
3: Also ich hatte zu den Eltern nie Kontakt, so. Ich habe nur den Kontakt zu ihr gecuttet halt und damit halt auch der Kontakt zu allem, was drumherum ist.
0: Sagt Pete aus Paderborn, ne? Ist Team Schluss ist Schluss mit allem. Aber kann man denn noch befreundet bleiben? Wie sieht's denn aus? Was habt ihr für Erfahrungen gemacht? So, Familie von dem Ex, der Ex, bleibt man da im Kontakt? WhatsApp 0221 567 89111. Sprechen wir später nochmal drüber.

0: Die junge Nacht hier, es ist 2:30. 10 Meldungen gibt's. A1, Lübeck Richtung Fehmarn ist zwischen Neustadt-Mitte und Neustadt-Pelzerhaken wegen einer Nachtbaustelle gesperrt, noch bis zum 6. Mai um 5 Uhr. A1, Hamburg Richtung Bremen ist zwischen Hamburg-Stillhorn und Hamburg wegen einer Harburg wegen einer Nachtbaustelle bis um 5 Uhr früh zu. Bitte weicht aus über die U76. A1, Bremen Richtung Osnabrück ist zwischen Wildeshausen-West und dem Dreieck Allhorner Heide wegen einer Nachtbaustelle zu bis um 5 Uhr früh. A8, München Richtung Salzburg ist zwischen Traunstein, Siegsdorf Ost und Bad Reichenhall wegen einer Nachtbaustelle bis um 6 Uhr früh zu. Die Umleitung führt über die U91. A44 Kassel-Eisenach ist zwischen Helsa und Waldkappel in beiden Richtungen wegen Tunnelwartungsarbeiten zu bis Freitag und zwar täglich von 21 bis 4 Uhr. Eine Umleitung ist eingerichtet. A71 Richtung Schweinfurt ist zwischen Gräfenroda und Oberhof wegen Tunnelwartungsarbeiten zu bis morgen um früh um 6. Die A100 Wilmersdorf Richtung Wedding ist zwischen Dreieck Funkturm und Spandauer Damm wegen Bauarbeiten bis ca. 5 Uhr zu. A111 Stadt auswärts, der Tunnel Ortskern Tegel ist bis 5 Uhr zu. Die A115 AWUS Stadt einwärts ist gesperrt zwischen Kreuz Zehlendorf und Spanische Allee bis 6 wegen Bauarbeiten. Und die A100 Stadtring bis 5 Uhr früh ist dazu wegen Wartungsarbeiten in beiden Richtungen zwischen Grade bzw. Oberlandstraße und Treptower Park. Auch zu die A113 in beiden Richtungen zwischen Dreieck Neukölln und Spätstraße.
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0: Können wir endlich mal einen Sack drauf machen oder Sack zumachen? Oder wie sagt man es? Auf jeden Fall, der Prozess zwischen Blake Lively und Justin Baldoni ist wohl zu Ende gegangen. Das war ein mehrjähriges Spektakel zwischen den beiden. Wie jetzt die Details aussehen, das erfahrt ihr in dieser halben Stunde. Ich bin Kotaro Dürr, hallo.

0: Story verdient es, so ein bisschen gepimpt zu werden.
1: Sagt Sam Fender. Ja, sagt er selber. Weil wir alle wissen, man kann eine gute Geschichte noch so ein bisschen spektakulärer machen, als sie vielleicht war. Und das ist vielleicht für einen Song, den man schreiben will, gar nicht mal so schlecht. Und er sagt, das hat er auch gemacht bei Rein Me In. Das ist so eine songgewordene Erinnerung an die Jugend. Und wie cool man war damals, man selbst und die eigenen Leute, als man so rauchend in der Raucherecke stand. Ne? Ja, in der Erinnerung ist man, glaube ich, härter mit sich, als man sein muss. Man kannte es nicht anders, man hat sich schon cool gefühlt. Und deswegen klingt das Ganze auch sehr persönlich. Zusammen mit Olivia Dean, das ist Sam Fender hier in der Jungen Nacht 41.

0: 10 vor 2, hier ist die junge Nacht. Dieser Streit, der ewig lange die Promi-Timelines dominiert hat, scheint wohl durch zu sein. Blake Lively und Justin Baldoni. Die waren ja zusammen im Film Nur noch ein einziges Mal. Erfolgreiche Buchverfilmung. Und haben sich danach gegenseitig verklagt. Jetzt ist es vorbei. Auf einmal. Einmal so. Brinja Becker aus dem Junge Nacht Team, was geht?
1: Die beiden haben sich außergerichtlich geeinigt. Ah, jetzt ja. Doch noch. Damit hatte auch keiner mehr gerechnet. Eigentlich hätte jetzt am 18. Mai nämlich der Prozess auch starten sollen.
0: Es scheint wohl ordentlich Kohle geflossen zu sein. In dem Streit ist aber wirklich niemand richtig gut weggekommen, ne?
1: Blake Lively hatte Justin Baldoni ja eigentlich wegen sexueller Belästigung und Rufschädigung angezeigt. Und Justin Baldoni hat dann zurückgeklagt wegen Verleumdung. Der wollte 400 Millionen Schadensersatz. Aber beide Klagen sind dann jetzt auch so im Laufe der Zeit immer mehr zurückgewiesen worden. Darum war eine Einigung jetzt wohl auch einfach am schlausten.
0: Und geäußert wurde sich ja auch eher nur indirekt, ne?
1: Also ihre Anwälte haben ein Statement veröffentlicht und geschrieben, sie haben die aufrichtige Hoffnung, dass alle Beteiligten konstruktiv und in Frieden vorwärts gehen können. Bei Blake Lively sieht sie jedenfalls auch so aus. Die hatte sich in letzter Zeit eigentlich zurückgezogen, aber diese Nacht, nur Stunden nachdem sie die Einigung unterschrieben hatten, war sie auf der Met Gala in New York.
0: Ja, also scheint sie auch schon damit abgeschlossen zu haben? Oder war es ein Arbeitstermin? Naja,

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1: Um 2 Uhr mit Christine Beidt. Die USA wollen ihre Initiative für eine sichere Schifffahrt in der Straße von Hormuz vorübergehend aussetzen. Das hat Präsident Trump angekündigt. Demnach soll während des Stopps geprüft werden, ob die USA und der Iran ein Abkommen abschließen können. Die US-Seeblockade von iranischen Häfen bleibe aber in Kraft. Zuvor hatte Bundeskanzler Merz den Iran erneut aufgefordert, an den Verhandlungstisch zurückzukehren. Aus Berlin Nicole Markwald.
2: Merz sagte bei einem Termin mit dem portugiesischen Ministerpräsidenten, der Iran müsse aufhören, auf Zeit zu spielen. Auf europäischer Ebene habe er bereits dafür geworben, den Sanktionsdruck auf Teheran zu erhöhen, sagte der Bundeskanzler. Bundesaußenminister Wadefuhl, CDU, rief den Iran auf, seine, Zitat, Politik der Brandstiftung in der Region aufzugeben. Wadefuhl und Merz forderten erneut ein dauerhaftes Ende des iranischen Atomprogramms. Es dürfe auch keine Angriffe mehr auf Israel und die Golfstaaten geben.
1: Das von Hantavirus-Fällen betroffene Kreuzfahrtschiff darf in einem Hafen der Kanarischen Inseln einlaufen. Das hat Spanien in Abstimmung mit der Weltgesundheitsorganisation erlaubt, wie das Gesundheitsministerium mitteilte. Das Schiff ankert zurzeit mit knapp 150 Menschen an Bord vor Kap Verde. In 3 bis 4 Tagen dürfte es auf den Kanaren eintreffen. Die Inselgruppe sei der nächstgelegene Ort mit den notwendigen medizinischen Kapazitäten. Bisher sind 3 Passagiere auf dem Kreuzfahrtschiff gestorben, darunter eine Person aus Deutschland. Der mutmaßliche Amokfahrer von Leipzig ist in ein psychiatrisches Krankenhaus eingewiesen worden. Das hat ein Ermittlungsrichter angeordnet. Es gebe dringende Gründe, dass der Beschuldigte die Tat in einem Zustand der erheblich verminderten Schuldfähigkeit begangen habe, so die Begründung. Am Montag war ein Mann in Leipzig mit einem Auto durch die Fußgängerzone gerast. 2 Menschen wurden dabei getötet und mehrere weitere verletzt. Bei vielen Webseiten mit dem Adressende .de gibt es gerade Probleme mit der Erreichbarkeit. Grund ist offenbar eine Störung bei der Registrierungsstelle für diese deutschen Webseiten DENIC. Sie sorgt dafür, dass Internetnutzern nach der Eingabe der Webadresse die richtige Seite angezeigt wird. DENIC schreibt, man suche nach der Ursache des Problems. Die Registrierungsstelle verwaltet insgesamt rund 18 Millionen Webseiten mit DE-Adresse. Das Wetter für Deutschland. In der Nacht zieht Starkregen von der Mitte nach Norden, ganz im Norden und im Süden trocken und teils aufgelockert. Die Tiefstwerte 12 bis 3 Grad. Tagsüber von Ostfriesland bis zur Ostsee freundlich, südlich davon regnerisch, in der Mitte und im Süden Deutschlands teils kräftige Schauer und Gewitter. Und die Zeit, es ist 2.03 Uhr.
3: Die junge Nacht hier mit 10 Meldungen um kurz nach 2. A1 Lübeck Richtung Fehmarn ist gesperrt zwischen Neustadt-Mitte und Neustadt-Pelzerhaken wegen der Nachtbaustelle noch bis zum 6. Mai um 5. A1 Hamburg Richtung Bremen ist zwischen Hamburg-Stillhorn und Harburg wegen einer Nachtbaustelle bis um 5 Uhr früh zu. Bitte weicht aus über die U76. A1 Bremen Richtung Osnabrück ist zwischen Wildeshausen-West und Dreieck-Ahlhorner Heide wegen einer Nachtbaustelle bis um 5 Uhr früh zu. A8 München Richtung Salzburg ist zwischen Traunstein-Siegsdorf-Ost und Bad Reichenhall wegen einer Nachtbaustelle bis um 6 Uhr früh zu. Die Umleitung führt über die U91. A44 Kassel-Eisenach ist zwischen Helsau und Waldkappel in beiden Richtungen wegen Tunnelwartungsarbeiten bis Freitag täglich von 21 bis 4 Uhr morgens zu. Eine Umleitung ist eingerichtet. A71 Richtung Schweinfurt ist zwischen Gräfenroda und Goberhof wegen Tunnelwartungsarbeiten zu bis morgen früh um 6. Die A100 Wilmersdorf Richtung Wedding ist zwischen Dreieck Funkturm und Spandauer Damm wegen Bauarbeiten bis ca. 5 Uhr zu. A111 Stadt auswärts, der Tunnelortskern Tegel ist bis 5 Uhr früh zu. A115 Abus statt einwärts zwischen Kreuz Zehlendorf und Spanische Allee eine Sperrung bis um 6 wegen Bauarbeiten. A100 Stadtring bis 5 gibt es eine Sperrung wegen Wartungsarbeiten in beiden Richtungen zwischen Grade und Oberlandsstraße und dem Treptower Park. Auch gesperrt ist die A113 in beiden Richtungen zwischen Dreieck Neukölln und Spätstraße.
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3: So. Am Montag zu unserer Zeit in der Nacht war die Met Gala. Und das Wichtigste an der Met Gala sind die Outfits. Wir erinnern uns an legendäre Kostüme, wo zum Beispiel, ich glaube, Kim Kardashian sich komplett einlullen hat lassen in so schwarzes Latex. War nicht auch das Fleischkostüm von Lady Gaga bei der Met? Wir schauen mal, was dieses Mal außergewöhnlich war. In dieser halben Stunde, Kotaro Dö hier.